0: Klimach. Deutschland, Frankreich, Großbritannien und die Ukraine haben den russischen Präsidenten Putin zu einer sofortigen Waffenruhe und Verhandlungen über ein Ende des Kriegs aufgerufen. Ausgangspunkt dafür soll die derzeitige Frontlinie in der Ukraine sein. Die USA sowie Europa sollten aktiv an den Gesprächen beteiligt werden, heißt es in einer gemeinsamen Erklärung, die Kanzler Merz, Präsident Macron, Premier Starmer und Präsident Zelensky nach ihrem Treffen in London veröffentlichten. Die Kriege, Konflikte und geopolitischen Spannungen auf der Welt drohen die Atommächte weltweit in eine Spirale der Aufrüstung zu treiben. Das geht aus dem neuen Bericht des Stockholmer Friedensinstituts SIPRI hervor. Ein neues nukleares Wettrüsten habe bereits begonnen, heißt es.
1: Die Welt wird von Jahr zu Jahr unsicherer. Zusammen verfügen die Atommächte über 12.000 Atomsprengköpfe. Statt auf Abrüstung setzten sie auf Abschreckung, so die Friedensforscher. In der Praxis bedeutet das, jeder Nuklearstaat modernisiert oder erweitert sein Atomwaffenarsenal, was eine Kettenreaktion auslöse. Die Maßnahmen eines Landes führten zu ähnlichen Schritten in anderen. In diesem Wettrüsten übernehme Europa eine immer aktivere Rolle, so die Forscher. Ein Grund seien Zweifel an der Verlässlichkeit der USA. Aus Skandinavien, Sigrid Harms.
0: Frauen und Männer sollten für die gleiche Arbeit das gleiche Gehalt bekommen. Dabei sollen neue EU-Regeln helfen. Aber Deutschland hat die Regeln zur Lohntransparenz nicht umgesetzt und verstößt damit ab heute gegen EU-Recht. Gestern endete nämlich die Frist, bis zu der die EU-Staaten Zeit hatten, ihr nationales Recht anzupassen.
2: Deutschland hat auch schon angekündigt, dass die Regeln in den nächsten Monaten angepasst werden sollen. Mit möglichst wenig Bürokratie. Was sich dann ändern soll? Bewerber sollen früh die Info bekommen, was das Einstiegsgehalt ist. Wer schon einen Job hat, soll erfahren können, was die Kollegen im Durchschnitt verdienen. Gruppiert nach Geschlecht, also nicht nach einzelnen Menschen. So sollen zum Beispiel Frauen erkennen, wenn Männer mit gleichen Aufgaben mehr verdienen. Und größere Arbeitgeber müssen künftig regelmäßig berichten, wie die Entgeltlücke zwischen Frauen und Männern ist. Die EU-Vorgaben sind damit strenger als das, was in Deutschland bisher gilt. Aus Brüssel an Christine Wenzel.
0: Zum Sport. Tennisprofi Alexander Zverev hat die French Open gewonnen. Der 29-jährige Hamburger setzte sich im Finale in Paris in 5 Sätzen gegen den Italiener Flavio Cobolli durch. Es ist der erste Grand-Slam-Titel für Zverev.
3: Und jetzt das Wetter für das Emsland und die Grafschaft Bentheim.
4: In der Nacht ist es meist wechselnd bewölkt bei Tiefstwerten von 13 bis 15 Grad. Am Montag bekommen wir dann zumindest in der ersten Tageshälfte einen halbwegs netten Mix aus Sonne und Wolken. Zum Nachmittag und Abend ziehen dann wieder einzelne Schauer durch bei bis zu 22 Grad.
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0: 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Es ist 2 Uhr und 9 Minuten.
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1: Ich bin Tine Klein.

0: betriebliche Altersvorsorge, weil sie in Unternehmen ohne Tarifbindung tätig seien, kritisierte DGB-Chefin Fahimi im Redaktionsnetzwerk Deutschland.
1: Die Gewerkschaften wollen das gemeinsam mit den Arbeitgebern für alle Beschäftigten regeln. Konkrete Vorschläge will DGB-Chefin Fahimi Ende des Monats vorlegen. Eins ist für sie aber sicher, die Kosten dürften nicht allein die Arbeitnehmer tragen. In vielen anderen europäischen Ländern zahlen Arbeitgeber laut Fahimi sogar mehr in die Altersvorsorge ein als ihre Beschäftigten. Die Debatte kommt zu einer Zeit, in der die Bundesregierung an einer großen Rentenreform arbeitet. Sozialverbände und auch die Opposition fordern dabei mehr Tempo. Zoe Tassovali, Redaktion.
0: Nach dem tödlichen Einsturz eines Hauses im sächsischen Görlitz sind zwei mutmaßliche Metalldiebe festgenommen worden. Sie stehen im Verdacht, die Rohrleitungen im Gebäude beschädigt oder manipuliert zu haben, teilten Polizei und Staatsanwaltschaft am Abend mit. Zwei Männer aus Polen und Afghanistan sollen auf der Suche nach Diebesgut in dem Haus gewesen sein. Die Männer sitzen bereits wegen anderer Vorwürfe in Untersuchungshaft. Bisher war vermutet worden, dass eine Gasexplosion das Unglück verursacht hat. Dabei sind drei Menschen ums Leben gekommen. Zum Sport. Tennisspieler Alexander Zverev hat das Finale der French Open gewonnen. Der 29-Jährige setzte sich in Paris gegen den Italiener Flavio Cobolli in 5 Sätzen durch. Zverev holte damit den ersten Grand-Slam-Titel seiner Karriere. Für ihn ein langer Weg. 3-mal war er schon im Finale gescheitert, doch diesmal nicht.
2: Finally, it's a happy end.
0: Wie er nach dem Sieg sagte. Auch Bundeskanzler Friedrich Merz meldete sich via X zu Wort. Herzlichen Glückwunsch zum großartigen Sieg. Diese starke Leistung begeistert ein ganzes Land, schrieb er.
3: Und jetzt das Wetter für das Emsland und die Grafschaft Bentheim.
4: In der Nacht ist es meist wechselnd bewölkt bei Tiefstwerten von 13 bis 15 Grad. Am Montag bekommen wir dann zumindest in der ersten Tageshälfte einen halbwegs netten Mix aus Sonne und Wolken. Zum Nachmittag und Abend ziehen dann wieder einzelne Schauer durch bei bis zu 22 Grad.
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1: Ich bin Tine Klimach. US-Präsident Trump bestreitet, versprochen zu haben, keine neuen Kriege zu beginnen. Warum habe er sonst das stärkste Militär der Welt aufgebaut, fragte er in einem Gespräch mit dem US-Sender NBC News. In früheren Aussagen hatte Trump anders geklungen.
2: Noch im Wahlkampf hatte Trump sich ganz klar gegen neue Kriege ausgesprochen. Das war 2024 ein zentrales Motto seiner Kampagne. Mit seinem Antikriegsversprechen wollte er Wähler für sich gewinnen. Schon mehrfach hatte Trump behauptet, er sei seit langem der erste Präsident, der keine neuen Kriege begonnen habe. Stattdessen werde er Kriege beenden. Wie das mit dem Irankrieg und der US-Offensive in Venezuela zusammenpasst, ist unklar.

0: Bislang lässt sich nur schwer nachvollziehen, welche Rolle Cannabis bei schweren Unfällen tatsächlich spielt. Künftig sollen deshalb THC-Werte aus Polizeikontrollen systematisch in die Unfallstatistik einfließen. So wollen Forscher und Behörden besser verstehen, wer unter Cannabis-Einfluss verunglückt und wo Aufklärung nötig ist. Erfasst werden sollen Unfälle mit Verletzten oder Toten sowie schwere Unfälle mit hohem Sachschaden. Kommende Woche berät auch der Bundestag darüber. Zoe Tassovali, Redaktion.
1: Am Münchner Flughafen wurde im Tower Feueralarm ausgelöst. Nun ist klar, der Auslöser ist ein defektes Bauteil gewesen. Es gehörte zu der Lüftungsanlage und wurde dann ausgetauscht, wie ein Sprecher des Flughafens am späten Abend sagte. Nun könne der Tower wieder ohne Einschränkungen arbeiten. Etwa 2 Stunden lang wurde wegen des Brandgeruchs der Flugverkehr gestoppt. Der Münchner Flughafen wollte nun möglichst viele Flüge noch bis in die Nacht hinein abfertigen.
2: Und jetzt das Wetter für das Emsland und die Grafschaft Bentheim.
3: Am Montag ist es neben einzelnen Auflockerungen vielerorts meist stark bewölkt, aber trocken. Erst zum Abend zieht vom Westen etwas Regen auf. Die Temperaturen liegen bei 20 bis 22 Grad. Am Dienstag ist es dann überwiegend nasser und auch nicht mehr ganz so mild. Bei 15 bis 17 Grad ziehen häufig Schauer durch.
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1: Ich bin Tine Klimach. Israels Luftwaffe hat Ziele im Westen und im Zentrum des Irans angegriffen. Das teilte das israelische Militär in den frühen Morgenstunden auf X mit. Der Angriff folgte auf iranische Raketenangriffe auf Israel am Abend zuvor. Laut dem israelischen Militär wurden alle Raketen der ersten Wellen abgefangen. Zuvor hatte Israel wiederum in Vororten der libanesischen Hauptstadt Beirut angegriffen, trotz einer von US-Präsident Trump verkündeten Waffenruhe. Die Kriege, Konflikte und geopolitischen Spannungen auf der Welt drohen, die Atommächte weltweit in eine Spirale der Aufrüstung zu treiben. Das geht aus dem neuen Bericht des Stockholmer Friedensinstituts SIPRI hervor. Ein neues nukleares Wettrüsten habe bereits begonnen, heißt es.
2: Die Welt wird von Jahr zu Jahr unsicherer. Zusammen verfügen die Atommächte über 12.000 Atomsprengköpfe. Statt auf Abrüstung setzten sie auf Abschreckung, so die Friedensforscher. In der Praxis bedeutet das, jeder Nuklearstaat modernisiert oder erweitert sein Atomwaffenarsenal, was eine Kettenreaktion auslöse. Die Maßnahmen eines Landes führten zu ähnlichen Schritten in anderen. In diesem Wettrüsten übernehme Europa eine immer aktivere Rolle, so die Forscher. Ein Grund seien Zweifel an der Verlässlichkeit der USA. Aus Skandinavien, Sigrid Harms.
1: Frauen und Männer sollten für die gleiche Arbeit das gleiche Gehalt bekommen. Dabei sollen neue EU-Regeln helfen.

0: Abgaben mehr verdienen. Und größere Arbeitgeber müssen künftig regelmäßig berichten, wie die Entgeltlücke zwischen Frauen und Männern ist. Die EU-Vorgaben sind damit strenger als das, was in Deutschland bisher gilt. Aus Brüssel an Christine Wenzel.
1: Zum Sport. Tennisprofi Alexander Zverev hat die French Open gewonnen. Der 29-jährige Hamburger setzte sich im Finale in Paris in 5 Sätzen gegen den Italiener Flavio Cobolli durch. Es ist der erste Grand-Slam-Titel für Zverev.
2: Und jetzt das Wetter für das Emsland und die Grafschaft Bentheim.
3: Am Montag ist es neben einzelnen Auflockerungen vielerorts meist stark bewölkt, aber trocken. Erst zum Abend zieht vom Westen etwas Regen auf. Die Temperaturen liegen bei 20 bis 22 Grad. Am Dienstag ist es dann überwiegend nasser und auch nicht mehr ganz so mild. Bei 15 bis 17 Grad ziehen häufig Schauer durch.
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1: Ich bin Katrin Müller. Die SPD pocht auf eine spürbare finanzielle Entlastung der Bürger durch eine Reform der Einkommensteuer. Es müssten dann schon mindestens um die 500 Euro im Jahr sein, sagte die Co-Parteivorsitzende und Bundesarbeitsministerin Bärbel Baas im Ersten. Die Koalition habe das Versprechen abgegeben, eine Einkommensteuerreform zu machen, die wirklich dauerhaft entlaste, sagte Baas. Die müsse zum 1. Januar 2027 in Kraft treten. Deutschland, Frankreich, Großbritannien und die Ukraine haben den russischen Präsidenten Wladimir Putin zu einer sofortigen Waffenruhe und Verhandlungen über ein Ende des Krieges aufgerufen. Ausgangspunkt dafür soll die derzeitige Frontlinie in der Ukraine sein.
2: In der Erklärung nennen sie Voraussetzungen für einen dauerhaften Frieden. Putin soll unter anderem einer Waffenruhe zustimmen. Die derzeitige Frontlinie sollte Ausgangspunkt für die Verhandlungen sein. Die Ukraine müsse Sicherheitsgarantien bekommen, sobald eine Waffenruhe in Kraft trete. Und Verhandlungsergebnisse, die die EU und NATO betreffen, denen müssten die Mitgliedstaaten zustimmen. Mit der Erklärung soll der diplomatische Prozess wieder in Gang gebracht werden. Tine Klimach, Nachrichtenredaktion.
1: Israels Luftwaffe hat Ziele im Westen und im Zentrum des Irans angegriffen. Das teilte das israelische Militär auf der Plattform X mit. Der Angriff folgte auf iranische Raketenangriffe auf Israel am Abend zuvor. Am späten Abend hatten Staatsmedien der Islamischen Republik mehrere Raketensalven auf den Erzfeind gemeldet. Israel wiederum hatte in Vororten der libanesischen Hauptstadt Beirut angegriffen, trotz einer von US-Präsident Donald Trump verkündeten Waffenruhe. Zum Sport. Tennisstar Alexander Zverev hat das Finale der French Open gewonnen. Der 29-Jährige setzte sich in Paris gegen den Italiener Flavio Cobolli in 5 Sätzen durch. Zverev holte damit den ersten Grand-Slam-Titel seiner Karriere.
3: Mit diesem Sieg gehört Alexander Zverev endlich zu den ganz Großen in der Tenniswelt. Der letzte Deutsche, dem im Einzel ein Sieg bei einem Grand-Slam-Turnier gelungen ist, war Boris Becker, 30 Jahre.

0: vom Westen etwas Regen auf. Die Temperaturen liegen bei 20 bis 22 Grad. Am Dienstag ist es dann überwiegend nasser und auch nicht mehr ganz so mild. Bei 15 bis 17 Grad ziehen häufig Schauer durch.
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2: Mit Sophia Wagner, guten Morgen. Vor dem Landgericht Osnabrück beginnt heute das Berufungsverfahren gegen einen 26-jährigen Mann. Das Amtsgericht Papenburg hatte ihn am 26. Januar dieses Jahres wegen 7 falschen Notrufen, falscher Verdächtigung und Diebstahls zu 10 Monaten Gefängnis verurteilt. Der Mann soll zwischen dem 11. Juni 2022 und dem 15. Dezember 2023 immer wieder den Notruf gewählt haben, um der Polizei absichtlich falsche Sachverhalte zu melden. Außerdem soll er am 4. Mai 2024 zusammen mit einem Komplizen Ware im Wert von rund 75 Euro aus einem Supermarkt in Papenburg gestohlen haben. Klaus Gödde, Matthias Richter und Oliver Wachsmann kandidieren bei den Kommunalwahlen im September in Salzbergen für das Bündnis 90 Die Grünen für den Gemeinderat. Wie der Ortsverband Emsland Süd für Salzbergen mitteilt, treten die Grünen bei der Kommunalwahl im September 2026 erstmals mit einer eigenen Liste an. Gödde wirkte mit einer Unterbrechung seit 2001 als parteiloses Ratsmitglied in der SPD-Fraktion im Gemeinderat mit. Nun sei es an der Zeit, dass sich die Grünen auch in der Gemeinde etablieren, heißt es in der Mitteilung. Die Partei wolle frischen Wind in die Kommunalpolitik in Salzbergen bringen und den Bürgerinnen und Bürgern eine zukunftsorientierte Alternative bei der Wahl geben, heißt es weiter. Die CDU Lingen hat ihre Kandidatinnen und Kandidaten für die Stadtratswahl am 13. September 2026 aufgestellt. Das teilt die Partei mit. Insgesamt wurden 60 Frauen und Männer für die 6 Lingener Wahlbereiche nominiert. Der Stadtverbandsvorsitzende Jürgen Herbrücken erklärte, die CDU wolle erneut stärkste Kraft im Stadtrat und in den Ortsräten werden. Trotz eines bevorstehenden personellen Umbruchs, da 8 der derzeit 20 CDU-Ratsmitglieder nicht erneut antreten, sieht die Partei die Kandidatenliste als Zeichen der Erneuerung. Zum Sport in der Region. Die HSG Nordhorn-Lingen hat ihr letztes Saisonspiel deutlich mit 36:28 gegen die HSG Krefeld gewonnen. Nach den ersten 30 Minuten ging das Team von Trainer Marc Bult mit einer 21:10 Führung in die Kabine. Im zweiten Durchgang verkürzte die HSG Krefeld den Rückstand leicht. Der Heimsieg der HSG Nordhorn-Lingen blieb jedoch ungefährdet. Am Ende stand ein 36:28 Erfolg für Nordhorn-Lingen auf der Anzeigetafel. Mit diesem Heimerfolg beendet Nordhorn-Lingen die Saison der zweiten Handball Bundesliga auf dem 6. Tabellenplatz.
1: Und jetzt das Wetter für das Emsland und die Grafschaft Bentheim.
3: Am Montag ist es neben einzelnen Auflockerungen vielerorts meist stark bewölkt, aber trocken. Erst zum Abend zieht vom Westen etwas Regen auf. Die Temperaturen liegen bei 20 bis 22 Grad. Am Dienstag ist es dann überwiegend nasser und auch nicht mehr ganz so mild. Bei 15 bis 17 Grad ziehen häufig Schauer durch.
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1: Ich bin Katrin Müller. Israels Luftwaffe hat Ziele im Westen und im Zentrum des Irans angegriffen. Das teilte das israelische Militär auf der Plattform X mit. Weitere Details gab es zunächst nicht. Der Angriff folgte auf iranische Raketenangriffe auf Israel am Abend zuvor.
2: Alle Raketen wurden abgefangen, hieß es aus Israel. Zuvor hatte das israelische Militär aber auch wieder Vororte in der libanesischen Hauptstadt angegriffen, obwohl US-Präsident Trump eine Waffenruhe verkündet hatte. Doch die ist brüchig. Trump macht aber weiter Druck auf Israel. Tenor, haltet euch zurück, denn er will offenbar unbedingt mit Iran ein Abkommen verhandeln. Und nun wächst die Sorge, dass die Lage in Nahost eskaliert. Claudia Wächter, Nachrichtenredaktion.
1: Die SPD pocht auf eine spürbare finanzielle Entlastung der Bürger durch eine Reform der Einkommensteuer. Es müssten dann schon mindestens um die 500 Euro im Jahr sein, sagte die Co-Parteivorsitzende und Bundesarbeitsministerin Bärbel Baas im Ersten. Die Einkommensteuerreform müsse zum 1. Januar 2027 in Kraft treten, so Baas. 3 Wochen nach dem tödlichen Einsturz eines Hauses im sächsischen Görlitz sind 2 mutmaßliche Buntmetalldiebe im Visier der Ermittler. Sie stehen im Verdacht, die Rohrleitungen im Gebäude beschädigt und oder manipuliert zu haben. Das teilten Polizei und Staatsanwaltschaft mit. Die Männer wurden festgenommen und sitzen wegen anderer Tatvorwürfe bereits in U-Haft. Zum Sport. Nach dem Testspiel in Chicago am Wochenende bezieht die deutsche Nationalmannschaft heute ihr WM-Quartier. Das liegt in Winston-Salem im US-Bundesstaat North Carolina. In dem riesigen Hotelkomplex soll es der Mannschaft an nichts fehlen.
3: Das Graylin Estate sieht so aus wie ein altes britisches Schloss. Das riesige Hotelgelände hat mehrere Gebäude, 85 Zimmer, 5 Premium-Suiten und nebenan einen großen Park. Bundestrainer Nagelsmann schwärmte bei einem Besuch besonders von den vielen Begegnungsstätten. Die Profis werden wohl mit dem Rad zum Trainingsgelände fahren, das rund 10 Minuten entfernt liegt. Der Campus einer privaten Uni hat 2 große Plätze und einen Kraftraum. Der Ort Winston-Salem ist eher klein und gemütlich. Zu den Gruppenspielen muss das Team jeweils rund 2 Stunden fliegen. Thomas Bremser, Sportredaktion.
1: Und Tennisstar Alexander Zverev hat das Finale der French Open gewonnen. Der 29-Jährige setzte sich in Paris gegen den Italiener Flavio Cobolli in 5 Sätzen durch. Zverev holte damit den ersten Grand-Slam-Titel seiner Karriere.
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5: In Wilsum sind es aktuell 12 Grad, in Dahlum werden auch 12 Grad.

0: Richtung Oberhausen gesperrt. Hier beginnen umfangreiche Sanierungsarbeiten, die bis zum 5. August dauern. Umleitungen sind ausgeschildert. Und in Heerbrumm ist ab heute die Straße Kempe voll gesperrt. Hier werden unter anderem der Regenwasserkanal wird da verlegt, Schmutzwasserkanal auch. Die Sperrung dauert voraussichtlich 3 Wochen. Und zum Schluss die Blitzer, die stehen heute unter anderem in Freren. Und wenn ihr noch einen Blitzer, Verkehrsbehinderungen oder Staus gesehen habt, ruft gerne an unter der Nummer 0591 9154 624. Gute Fahrt!
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0: Einen schönen Montagmorgen wünsche ich und wir hören zum Start jetzt Lily Allen mit einem guten Motto, Smile.

0: Wir müssen noch mal über Samstagabend sprechen. Da hat die deutsche Fußballnationalmannschaft ihre Generalprobe gegen den Mitgastgeber der Fußballweltmeisterschaft USA gewonnen. Das Spiel in Chicago endete mit 2:1 durch Tore von Kai Havertz und Leroy Sané. Das lassen wir jetzt noch mal Revue passieren mit Thomas Bremser. Moin Thomas.
1: Guten Morgen.
0: Thomas, wie ist denn die Generalprobe aus deiner Sicht gelaufen?
1: Ich glaube, es hat genau den Sinn erfüllt, den sich der Bundestrainer vorgestellt hat. Sein Team sollte sich gewöhnen an die Stimmung in einem ausverkauften US-Stadion, an den stumpfen Rasen und das schwüle Wetter. In Chicago waren es trotz eines Regenschauers zu Beginn 30 Grad. Julian Nagelsmann bei RTL.
2: Ja, ich fand es einen perfekten Test für uns von den Witterungsbedingungen vom Gegner. Ja, insgesamt bin ich zufrieden. Wir haben jetzt neunmal in Folge gewonnen. Das musst du auch erstmal machen.
1: Das Spielerische war auch okay. Viel Kampf, aber zwischendurch auch viel Leerlauf. Das kann aber auch dem Jetlag noch geschuldet sein.
0: Einer der Hoffnungsträger für die WM ist ja kurzfristig ausgefallen, verletzt. Lennart Kahl ist schon wieder zurück in Deutschland. Wie hat das Team seinen Ausfall kompensiert?
1: Ja, Leroy Sané hat seine Chance bekommen auf der rechten Seite, der ja von vielen kritisiert wurde. Er war auch kaum zu sehen, ehrlicherweise, bis er dann Deutschland zum Sieg schoss, nach fast einer Stunde. Dass ausgerechnet er das Tor erzielte, war ihm bei RTL aber nicht so wichtig.
3: Persönlich ist es mir egal, fürs Team. Das ist mir wichtiger, dass wir ja alle zusammen an einen Strang ziehen und dass wir natürlich positiv die Spiele angehen.
1: Sehr wahrscheinlich wird Sané auch beim WM-Auftakt gegen Curaçao auflaufen.
0: Wie sieht es sonst aus? Wer ist für unseren ersten Gegner Curaçao aus deiner Sicht gesetzt?
1: Vorne dürfte Kai Havertz gesetzt sein, der schon nach 2 Minuten zum 1:0 traf. In der Abwehrkette Schlotterbeck, Tah, Kimmich und wohl auch der Frankfurter Brown. Vor der Abwehr Pavlovic und Metscher, im Mittelfeld Wirtz, Musiala und vermutlich auch Sané. Und im Tor soll dann Manuel Neuer stehen. Oliver Baumann, auch in Chicago, ohne großen Patzer. Er äußerte sich bei RTL erstmals zu seiner Ausbotung aus dem Tor.
4: Anfangs war es natürlich hart. Das war nicht ganz cool, von meinem Gefühl einfach her. Aber mir war sofort klar, dass ich fürs Team da sein werde.
1: Großes Kompliment, wie Baumann mit dieser harten Entscheidung umgeht.
0: Was ist dir noch aufgefallen bei der Generalprobe zur WM, die schon in 4 Tagen startet?
1: Ja, wir haben so ein bisschen gesehen, wie die Amerikaner Fußball gucken. Mit viel Show vor dem Spiel. Die Hymne wurde von einem Opernsänger gesungen. Es gab Feuerwerk und Kampfjets am Himmel. Viel Patriotismus. Hinter beiden Toren wurde ein Buffet aufgebaut für ganz wichtige Fans, die direkt am Spielfeld standen. Dann haben wir das gesehen, was auch bei jedem WM-Spiel passiert. 2 Trinkpausen, à 3 Minuten jeweils zur Hälfte der beiden Halbzeiten. Und für viele Debatten im Netz sorgten die neuen Aufwärmshirts der Deutschen. Die bunten Retro-Trikots mit Rautenmuster bezeichneten einige Fans als Karnevals-Edition.
0: Danke für die Infos, Thomas.
1: Bitteschön. Ciao.

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2: Mit Sophia Wagner, guten Morgen. Vor dem Landgericht Osnabrück beginnt heute das Berufungsverfahren gegen einen 26-jährigen Mann. Das Amtsgericht Papenburg hatte ihn am 26. Januar dieses Jahres wegen 7 falschen Notrufen, falscher Verdächtigung und Diebstahls zu 10 Monaten Gefängnis verurteilt. Der Mann soll zwischen dem 11. Juni 2022 und dem 15. Dezember 2023 immer wieder den Notruf gewählt haben, um der Polizei absichtlich falsche Sachverhalte zu melden. Außerdem soll er am 4. Mai 2024 zusammen mit einem Komplizen Ware im Wert von rund 75 Euro aus einem Supermarkt in Papenburg gestohlen haben. Klaus Gödde, Matthias Richter und Oliver Wachsmann kandidieren bei den Kommunalwahlen im September in Salzbergen für das Bündnis 90 Die Grünen für den Gemeinderat. Wie der Ortsverband Emsland Süd für Salzbergen mitteilt, treten die Grünen bei der Kommunalwahl im September 2026 erstmals mit einer eigenen Liste an. Gödde wirkte mit einer Unterbrechung seit 2001 als parteiloses Ratsmitglied in der SPD-Fraktion im Gemeinderat mit. Nun sei es an der Zeit, dass sich die Grünen auch in der Gemeinde etablieren, heißt es in der Mitteilung. Die Partei wolle frischen Wind in die Kommunalpolitik in Salzbergen bringen und den Bürgerinnen und Bürgern eine zukunftsorientierte Alternative bei der Wahl geben, heißt es weiter. Die CDU Lingen hat ihre Kandidatinnen und Kandidaten für die Stadtratswahl am 13. September 2026 aufgestellt. Das teilt die Partei mit. Insgesamt wurden 60 Frauen und Männer für die 6 Lingener Wahlbereiche nominiert. Der Stadtverbandsvorsitzende Jürgen Herbrücken erklärte, die CDU wolle erneut stärkste Kraft im Stadtrat und in den Ortsräten werden. Trotz eines bevorstehenden personellen Umbruchs, da 8 der derzeit 20 CDU-Ratsmitglieder nicht erneut antreten, sieht die Partei die Kandidatenliste als Zeichen der Erneuerung. Zum Sport in der Region. Die HSG Nordhorn-Lingen hat ihr letztes Saisonspiel deutlich mit 36:28 gegen die HSG Krefeld gewonnen. Nach den ersten 30 Minuten ging das Team von Trainer Marc Bult mit einer 21:10 Führung in die Kabine. Im zweiten Durchgang verkürzte die HSG Krefeld den Rückstand leicht. Der Heimsieg der HSG Nordhorn-Lingen blieb jedoch ungefährdet. Am Ende stand ein 36:28 Erfolg für Nordhorn-Lingen auf der Anzeigetafel. Mit diesem Heimerfolg beendet Nordhorn-Lingen die Saison der zweiten Handball Bundesliga auf dem 6. Tabellenplatz.
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3: In Schüttorf sind es aktuell 13 Grad, in Niederlangen werden 14 Grad gemessen. Bis zum Abend ist es meist bedeckt, ab dem späten Nachmittag kann es lokal immer wieder regnen. Die Tageshöchstwerte bewegen sich heute um 22 Grad, dazu weht ein schwacher, zum Teil böiger Wind aus südwestlicher Richtung. In der kommenden Nacht sinken die Temperaturen bei dichter Bewölkung und Regen auf bis zu 11 Grad. In den nächsten Tagen bleibt es wechselhaft. Dichte Wolken, Regen und Sonne wechseln sich morgen ab bei höchstens 17 Grad. Am Mittwoch werden maximal 16 Grad erreicht. Der Ems-Fechtewelle Verkehrsservice mit einem aktuellen Hinweis für Autofahrer auf der A31 von Meppen Richtung Lingen. Zwischen Wiedmarschen und Lingen steht ein defekter LKW. Vorsicht auf der A31 von Meppen Richtung Lingen. Zwischen Wiedmarschen und Lingen steht ein defekter LKW. Und dann haben wir noch zwei Sperrungen. Ab heute ist die A31 Anschlussstelle Lingen in Fahrtrichtung Oberhausen gesperrt. Hier beginnen umfangreiche Sanierungsarbeiten, die bis zum 5. August dauern. Umleitungen sind ausgeschildert. Und in Herbrumm ist ab heute die Straße Kempe voll gesperrt. Hier wird unter anderem der Regenwasserkanal verlegt. Die Sperrung dauert voraussichtlich 3 Wochen. Geblitzt wird heute unter anderem in Freren. Und wenn ihr noch Verkehrsbehinderungen, Staus, stockenden Verkehr oder Blitzer gesehen habt, ruft uns an unter der Nummer 0591 91 54624. Gute Fahrt!
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mit Everything But You um 7 Uhr und genau 45 Minuten auf der Ems-Fechtewelle. Es gibt Lieder, die hört ihr auf jedem Sender und die sind aus dem Radio einfach auch nicht wegzudenken. Africa von Toto ist so ein Song oder Mike and the Mechanics mit Over My Shoulder. Everybody Wants to Rule the World von Tears for Fears gehört auch dazu. Das sagt euch so vielleicht erstmal nichts, wenn ihr den Song aber gleich im Radio hört bei uns. Dann schon. Heute vor 41 Jahren, am 8. Juni 1985, war das Lied zum ersten Mal auf Platz 1 der US-Single-Charts. In Deutschland kam es nur auf Platz 11, war aber 17 Wochen lang in den Charts. Irgendwie hat der Band damals noch ein Lied auf dem Album gefehlt und dann ist der Song innerhalb von 2 Wochen geschrieben und aufgenommen worden und ist dann als letzter Track aufs Album gekommen. Hier sind Tears for Fears mit Everybody Wants to Rule the World.

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1: Ich bin Katrin Müller. Die Ölpreise sind nach der jüngsten Eskalation im Nahen Osten wieder deutlich gestiegen. So kostete ein Barrel Rohöl der weltweiten Referenzsorte Brent zur Lieferung im August am frühen Morgen rund 97 US-Dollar. Das sind 4% mehr als Ende vergangener Woche. Am Abend hatte der Iran zum ersten Mal seit 2 Monaten wieder Raketen auf Israel abgefeuert. Die Angriffe erfolgten als Reaktion auf israelische Angriffe auf die Hisbollah-Miliz im Libanon. Kriege, Konflikte und geopolitische Spannungen auf der Welt drohen die Atommächte weltweit in eine Spirale der Aufrüstung zu treiben. Das geht aus einem neuen Bericht des Stockholmer Friedensforschungsinstituts SIPRI hervor. Ein neues nukleares Wettrüsten habe bereits begonnen, heißt es.
2: Die Welt wird von Jahr zu Jahr unsicherer. Zusammen verfügen die Atommächte über 12.000 Atomsprengköpfe. Statt auf Abrüstung setzten sie auf Abschreckung, so die Friedensforscher. In der Praxis bedeutet das, jeder Nuklearstaat modernisiert oder erweitert sein Atomwaffenarsenal, was eine Kettenreaktion auslöse. Die Maßnahmen eines Landes führten zu ähnlichen Schritten in anderen. In diesem Wettrüsten übernehme Europa eine immer aktivere Rolle, so die Forscher. Ein Grund seien Zweifel an der Verlässlichkeit der USA. Aus Skandinavien, Sigrid Harms.
1: Am Flughafen München ist der Flugverkehr am Morgen ohne größere Probleme gestartet. Nach einem Feueralarm im Tower und einer etwa 2-stündigen Einstellung des Flugbetriebs am Abend gab es laut Website des Flughafens am Morgen bereits einige Starts. Es wurden aber auch Annullierungen angezeigt. Als Ursache des Alarms wurde ein Defekt in einem Lüfter entdeckt. Ein Bauteil wurde ausgewechselt. Zum Sport. Tennisstar Alexander Zverev hat das Finale der French Open gewonnen. Der 29-Jährige setzte sich in Paris gegen den Italiener Flavio Cobolli in 5 Sätzen durch. Zverev holte damit den ersten Grand-Slam-Titel seiner Karriere.
3: Mit diesem Sieg gehört Alexander Zverev endlich zu den ganz Großen in der Tenniswelt. Der letzte Deutsche, dem im Einzel ein Sieg bei einem Grand-Slam-Turnier gelungen ist, war Boris Becker. 30 Jahre ist das inzwischen her. Für Zverev ist auch ein kleiner Fluch gebrochen. Seine 3 Grand-Slam-Finals vorher hatte er alle verloren. Jan-Henner Reitze, Sportredaktion.
1: Und die deutsche Nationalmannschaft bezieht heute nach dem knapp gewonnenen Testspiel in Chicago am Wochenende ihr WM-Quartier. Das liegt im US-Bundesstaat North Carolina.
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5: In Bad Bentheim sind es aktuell 14 Grad, in Rühle auch 14 Grad. Bis zum Abend ist es meist bedeckt. Ab dem späten Nachmittag kann es lokal immer wieder regnen. Die Tageshöchstwerte bewegen sich heute um 22 Grad. Dazu weht ein schwacher, zum Teil böiger Wind aus südwestlicher Richtung. In der kommenden Nacht sinken die Temperaturen bei dichter Bewölkung und Regen auf bis zu 11 Grad. In den nächsten Tagen bleibt es wechselhaft. Dichte Wolken, Regen und Sonne wechseln sich morgen ab bei höchstens 17 Grad. Am Mittwoch werden maximal 16 Grad erreicht. Der Ems-Fechtewelle Verkehrsservice mit einigen Meldungen. Wir fangen an mit der A31 vom Meppen Richtung Lingen. Zwischen Wiedmarschen und Lingen

0: drei Wochen. Geblitzt wird heute unter anderem in Freren und wenn ihr noch Verkehrsbehinderungen, Stau, stockenden Verkehr, Fahrzeugteile auf der Fahrbahn oder Blitzer gesehen habt, ruft uns an unter der Nummer 0591 9154 624. Gute Fahrt!
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0: Einen schönen Montagmorgen wünsche ich um 8:04. Wir machen hier musikalisch weiter mit Harry Styles und Ready, Steady, Go.

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1: Also, dass ich im Ems Fechtewelle Kalenderblatt mal über Maggi spreche, das hätte ich auch nicht gedacht. Aber heute müssen wir über Maggi sprechen, über Julius Maggi. Heute vor 140 Jahren hat dieser Pionier der industriellen Lebensmittelproduktion aus der Schweiz die Würzsoße erfunden, die heute noch nach ihm benannt ist. Julius Maggi war das jüngste von 5 Kindern eines italienischen Einwanderers aus der Lombardei. Als Mühlenbesitzer und Geschäftsmann hat er es in der Schweiz zu Wohlstand und Ansehen gebracht. Im Alter von 23 Jahren hat er von seinem Vater die Hammermühle im Kemptal bei Winterthur übernommen. In den folgenden Jahren hat die Familie weitere Mühlen und Gemüseanbaubetriebe in der Schweiz erworben. Das waren inzwischen nicht mehr handwerkliche Traditionsbetriebe, sondern halbindustrielle Unternehmen. Für die Branche der Müller haben dann aber kritische Jahre begonnen. Technische Neuerungen haben erhöhte Produktivität auf einen begrenzten Markt gebracht und auch zunehmender Importhandel hat den Konkurrenzdruck verstärkt. Die Firma Maggi durfte sich nicht länger ausschließlich auf die Herstellung und den Handel von Getreidemehlen verlassen, wenn sie überleben wollte. Ab 1882 hat Julius Maggi in enger Zusammenarbeit mit Fridolin Schuler und der Schweizerischen Gemeinnützigen Gesellschaft zunächst preisgünstige Leguminosenprodukte entwickelt. Leguminosen sind nichts anderes als Hülsenfrüchte. 1886 hat er dann zur Geschmacksverbesserung der Leguminosensuppen die Maggi-Würze erfunden. Es war einfach nur ein preiswerter Ersatz für Fleischextrakt. So einfach kann es manchmal sein. Und auch die typisch eckige Flasche mit gelbrotem Etikett wurde ein Jahr später von Julius Maggi entworfen. Das war der Blick zurück auf den 8. Juni 1886, als Julius Maggi die nach ihm benannte Würzsoße erfunden hat.

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2: Mit Sophia Wagner, guten Morgen. Vor dem Landgericht Osnabrück beginnt heute das Berufungsverfahren gegen einen 26-jährigen Mann. Das Amtsgericht Papenburg hatte ihn am 26. Januar dieses Jahres wegen 7 falschen Notrufen, falscher Verdächtigung und Diebstahls zu 10 Monaten Gefängnis verurteilt. Der Mann soll zwischen dem 11. Juni 2022 und dem 15. Dezember 2023 immer wieder den Notruf gewählt haben, um der Polizei absichtlich falsche Sachverhalte zu melden. Außerdem soll er am 4. Mai 2024 zusammen mit einem Komplizen Ware im Wert von rund 75 Euro aus einem Supermarkt in Papenburg gestohlen haben. Klaus Gödde, Matthias Richter und Oliver Wachsmann kandidieren bei den Kommunalwahlen im September in Salzbergen für das Bündnis 90 Die Grünen für den Gemeinderat. Wie der Ortsverband Emsland Süd für Salzbergen mitteilt, treten die Grünen bei der Kommunalwahl im September 2026 erstmals mit einer eigenen Liste an. Gödde wirkte mit einer Unterbrechung seit 2001 als parteiloses Ratsmitglied in der SPD-Fraktion im Gemeinderat mit. Nun sei es an der Zeit, dass sich die Grünen auch in der Gemeinde etablieren, heißt es in der Mitteilung. Die Partei wolle frischen Wind in die Kommunalpolitik in Salzbergen bringen und den Bürgerinnen und Bürgern eine zukunftsorientierte Alternative bei der Wahl geben, heißt es weiter. Die CDU Lingen hat ihre Kandidatinnen und Kandidaten für die Stadtratswahl am 13. September 2026 aufgestellt. Das teilt die Partei mit. Insgesamt wurden 60 Frauen und Männer für die 6 Lingener Wahlbereiche nominiert. Der Stadtverbandsvorsitzende Jürgen Herbrücken erklärte, die CDU wolle erneut stärkste Kraft im Stadtrat und in den Ortsräten werden. Trotz eines bevorstehenden personellen Umbruchs, da 8 der derzeit 20 CDU-Ratsmitglieder nicht erneut antreten, sieht die Partei die Kandidatenliste als Zeichen der Erneuerung. Zum Sport in der Region. Die HSG Nordhorn-Lingen hat ihr letztes Saisonspiel deutlich mit 36:28 gegen die HSG Krefeld gewonnen. Nach den ersten 30 Minuten ging das Team von Trainer Marc Bult mit einer 21:10 Führung in die Kabine. Im zweiten Durchgang verkürzte die HSG Krefeld den Rückstand leicht. Der Heimsieg der HSG Nordhorn-Lingen blieb jedoch ungefährdet. Am Ende stand ein 36:28 Erfolg für Nordhorn-Lingen auf der Anzeigetafel. Mit diesem Heimerfolg beendet Nordhorn-Lingen die Saison der zweiten Handball Bundesliga auf dem 6. Tabellenplatz.
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3: In Uelsen sind es aktuell 15 Grad, in Flechum werden auch 15 Grad gemessen. Bis zum Abend ist es meist bedeckt, ab dem späten Nachmittag kann es lokal immer wieder regnen. Die Tageshöchstwerte bewegen sich heute um 22 Grad, dazu weht ein schwacher, zum Teil böiger Wind aus südwestlicher Richtung. In der kommenden Nacht sinken die Temperaturen bei dichter Bewölkung und Regen auf bis zu 11 Grad. In den nächsten Tagen bleibt es wechselhaft, dichte Wolken, Regen und Sonne wechseln sich morgen ab bei höchstens 17 Grad. Am Mittwoch werden maximal 16 Grad erreicht. Der Ems-Fechtewelle Verkehrsservice mit einem aktuellen Hinweis für Autofahrer auf der A31 von Lingen Richtung Gronau. Zwischen Lingen und Emsbüren steht ein defekter LKW und hier liegen auch Fahrzeugteile auf der Fahrbahn. Ab heute ist die A31 Anschlussstelle Lingen in Fahrtrichtung Oberhausen gesperrt. Hier beginnen umfangreiche Sanierungsarbeiten, die bis zum 5. August andauern. Umleitungen sind ausgeschildert. Und in Herbrum ist ab heute die Straße Kempe voll gesperrt. Hier wird unter anderem der Regenwasserkanal verlegt. Die Sperrung dauert voraussichtlich 3 Wochen. Geblitzt wird heute unter anderem in Freren. Und wenn ihr noch Verkehrsbehinderungen, Staus, stockenden Verkehr oder Blitzer gesehen habt, ruft uns an unter der Nummer 0591 91 54 624. Gute Fahrt!
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3: Einen schönen Montagmorgen um 8:34 Uhr, gleich 35. Jetzt hören wir Lola Young mit Messi.

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1: Auf den meisten Fußballplätzen in der Region ist gerade Sommerpause. Darum gibt's gerade nicht so viel Neues vom Fußball. Aber für die Fans des SC Spelle Fanhaus haben wir heute gute Nachrichten. Beim SC Spelle Fanhaus sind die Planungen für die kommende Oberligasaison abgeschlossen. Das hat uns der Verein mitgeteilt. Trainer Henry Hupe steht künftig ein 25-köpfiger Kader zur Verfügung. Verstärkt wird das Team durch 5 Neuzugänge, darunter Spieler aus Münster und von der U23 des SV Meppen. Besonders erfreulich aus Sicht des Vereins, der Großteil der Mannschaft bleibt an Bord. Auch das Trainerteam um Henry Hupe macht weiter. Damit setzt der SCSV auf Kontinuität, ein wichtiger Baustein für eine erfolgreiche Saison. Und noch etwas kann den Fans Hoffnung für die Zukunft machen. Die Verantwortlichen wollen weiterhin verstärkt auf den eigenen Nachwuchs setzen. Nach dem Aufstieg der U19 in die Niedersachsenliga sollen talentierte Jugendspieler Schritt für Schritt an die Oberligamannschaft herangeführt werden. Auch Spieler aus der U23 bekommen die Chance, sich für höhere Aufgaben zu empfehlen. Beim SC Spelle Fanhaus blickt man also mit einem fertigen Kader, viel Kontinuität und einer klaren Perspektive für den Nachwuchs optimistisch auf die neue Spielzeit.
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1: Ich bin Katrin Müller. Israels Luftwaffe hat Ziele im Westen und im Zentrum des Irans angegriffen. Das teilte das israelische Militär auf der Plattform X mit. Weitere Details gab es zunächst nicht. Der Angriff folgte auf iranische Raketenangriffe auf Israel am Abend zuvor.
2: Alle Raketen wurden abgefangen, hieß es aus Israel. Zuvor hatte das israelische Militär aber auch wieder Vororte in der libanesischen Hauptstadt angegriffen, obwohl US-Präsident Trump eine Waffenruhe verkündet hatte. Doch die ist brüchig. Trump macht aber weiter Druck auf Israel. Tenor, haltet euch zurück. Denn er will offenbar unbedingt mit Iran ein Abkommen verhandeln. Und nun wächst die Sorge, dass die Lage in Nahost eskaliert. Claudia Wächter, Nachrichtenredaktion.
1: Nach einem großflächigen Stromausfall in Reutlingen gibt es nach Angaben des Netzbetreibers Anzeichen für eine Brandstiftung in einem Umspannwerk. Es seien 3 Brandstellen gefunden worden, außerdem seien der Zaun und das Gelände vor der Anlage beschädigt, sagte ein Sprecher von Netz BW. Ein Sprecher des Landeskriminalamts Baden-Württemberg sagte, die Polizei ermittle in alle Richtungen. LKA-Brandsachverständige seien in die Ermittlungen eingebunden. Die SPD pocht auf eine spürbare finanzielle Entlastung der Bürger durch eine Reform der Einkommensteuer. Es müssten dann schon mindestens um die 500 Euro im Jahr sein, sagte die Co-Parteivorsitzende und Bundesarbeitsministerin Bärbel Baas im Ersten. Die Einkommensteuerreform müsse zum 1. Januar 2027 in Kraft treten, so Baas. Zum Sport. Nach dem Testspiel in Chicago am Wochenende bezieht die deutsche Nationalmannschaft heute ihr WM-Quartier. Das liegt in Winston-Salem im US-Bundesstaat North Carolina. In dem riesigen Hotelkomplex soll es der Mannschaft an nichts fehlen.
3: Das Graylin Estate sieht so aus wie ein altes britisches Schloss. Das riesige Hotelgelände hat mehrere Gebäude, 85 Zimmer, 5 Premium-Suiten und nebenan einen großen Park. Die Profis werden wohl mit dem Rad zum Trainingsgelände fahren, das rund 10 Minuten entfernt liegt. Der Campus einer privaten Uni hat 2 große Plätze und einen Kraftraum. Der Ort Winston-Salem ist eher klein und gemütlich. Zu den Gruppenspielen muss das Team jeweils rund 2 Stunden fliegen. Thomas Bremser, Sportredaktion.
1: Und Tennisstar Alexander Zverev hat das Finale der French Open gewonnen. Der 29-Jährige setzte sich in Paris gegen den Italiener Flavio Cobolli in 5 Sätzen durch. Zverev holte damit den ersten Grand-Slam-Titel seiner Karriere.
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5: In Gethlo sind es aktuell 17 Grad, in Dahlum werden 16 Grad gemessen. Bis zum Abend ist es meist bedeckt, ab dem späten Nachmittag kann es lokal immer wieder regnen. Die Tageshöchstwerte bewegen sich heute um 22 Grad, dazu weht ein schwacher, zum Teil böiger Wind aus südwestlicher Richtung. In der kommenden Nacht sinken die Temperaturen bei dichter Bewölkung und Regen auf bis zu 11 Grad. In den nächsten Tagen bleibt es wechselhaft. Dichte Wolken, Regen und Sonne wechseln sich morgen ab. Bei höchstens 17 Grad am Mittwoch werden maximal 16 Grad erreicht. Der Ems-Fechtewelle Verkehrsservice mit einem Hinweis für Autofahrer auf der B213 von Kloppenburg Richtung Lingen. Zwischen dem Abzweig nach Haferbeck und dem Abzweig nach Klosterholte gab es gerade einen Unfall. Hier läuft aktuell die Unfallaufnahme. Und A31 Lingen Richtung Gronau, zwischen Lingen und Emsbüren steht ein defekter LKW. Ab heute ist die A31 Anschlussstelle Lingen in Fahrtrichtung Oberhausen gesperrt. Hier beginnen umfangreiche Sanierungsarbeiten, die bis zum 5. August dauern. Umleitungen sind ausgeschildert. Und in Herbrum ist ab heute die Straße Kempe voll gesperrt. Hier wird unter anderem der Regenwasserkanal verlegt. Die

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2: Mit Sophia Wagner, guten Morgen. Vor dem Landgericht Osnabrück beginnt heute das Berufungsverfahren gegen einen 26-jährigen Mann. Das Amtsgericht Papenburg hatte ihn am 26. Januar dieses Jahres wegen 7 falschen Notrufen, falscher Verdächtigung und Diebstahls zu 10 Monaten Gefängnis verurteilt. Der Mann soll zwischen dem 11. Juni 2022 und dem 15. Dezember 2023 immer wieder den Notruf gewählt haben, um der Polizei absichtlich falsche Sachverhalte zu melden. Außerdem soll er am 4. Mai 2024 zusammen mit einem Komplizen Ware im Wert von rund 75 Euro aus einem Supermarkt in Papenburg gestohlen haben. Klaus Gödde, Matthias Richter und Oliver Wachsmann kandidieren bei den Kommunalwahlen im September in Salzbergen für das Bündnis 90 Die Grünen für den Gemeinderat. Wie der Ortsverband Emsland Süd für Salzbergen mitteilt, treten die Grünen bei der Kommunalwahl im September 2026 erstmals mit einer eigenen Liste an. Gödde wirkte mit einer Unterbrechung seit 2001 als parteiloses Ratsmitglied in der SPD-Fraktion im Gemeinderat mit. Nun sei es an der Zeit, dass sich die Grünen auch in der Gemeinde etablieren, heißt es in der Mitteilung. Die Partei wolle frischen Wind in die Kommunalpolitik in Salzbergen bringen und den Bürgerinnen und Bürgern eine zukunftsorientierte Alternative bei der Wahl geben, heißt es weiter. Die CDU Lingen hat ihre Kandidatinnen und Kandidaten für die Stadtratswahl am 13. September 2026 aufgestellt. Das teilt die Partei mit. Insgesamt wurden 60 Frauen und Männer für die 6 Lingener Wahlbereiche nominiert. Der Stadtverbandsvorsitzende Jürgen Herbrücken erklärte, die CDU wolle erneut stärkste Kraft im Stadtrat und in den Ortsräten werden. Trotz eines bevorstehenden personellen Umbruchs, da 8 der derzeit 20 CDU-Ratsmitglieder nicht erneut antreten, sieht die Partei die Kandidatenliste als Zeichen der Erneuerung. Zum Sport in der Region. Die HSG Nordhorn-Lingen hat ihr letztes Saisonspiel deutlich mit 36:28 gegen die HSG Krefeld gewonnen. Nach den ersten 30 Minuten ging das Team von Trainer Marc Bult mit einer 21:10 Führung in die Kabine. Im zweiten Durchgang verkürzte die HSG Krefeld den Rückstand leicht. Der Heimsieg der HSG Nordhorn-Lingen blieb jedoch ungefährdet. Am Ende stand ein 36:28 Erfolg für Nordhorn-Lingen auf der Anzeigetafel. Mit diesem Heimerfolg beendet Nordhorn-Lingen die Saison der zweiten Handball Bundesliga auf dem 6. Tabellenplatz.
1: Und jetzt das Wetter für das Emsland und die Grafschaft Bentheim.
3: Bis zum Abend ist es meist bedeckt. Ab dem späten Nachmittag kann es lokal immer wieder regnen. Die Tageshöchstwerte bewegen sich heute um 22 Grad. Dazu weht ein schwacher, zum Teil böiger Wind aus südwestlicher Richtung. In der kommenden Nacht sinken die Temperaturen bei dichter Bewölkung und Regen auf bis zu 11 Grad. In den nächsten Tagen bleibt es wechselhaft. Dichte Wolken, Regen und Sonne wechseln sich morgen ab bei höchstens 17 Grad. Am Mittwoch werden maximal 16 Grad erreicht.
0: 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Es ist 9:35 Uhr.

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1: Jetzt geht es um ein Geburtstagskind, Bonnie Tyler. Bekannt geworden ist Bonnie Tyler mit Hits wie Total Eclipse of the Heart, die sie jahrzehntelang auf den Bühnen weltweit performt hat. Heute wird die britische Sängerin 75 Jahre alt und es geht ihr nicht gut. Nach einer Notoperation im Mai musste sie in ein künstliches Koma versetzt werden. Wie geht es ihr aktuell? Das frage ich den Korrespondenten für Großbritannien, Philipp Detlefs. Moin Philipp.
2: Guten Morgen.
1: Philipp, was ist über den Gesundheitszustand von Bonnie Tyler bekannt?
2: Was genau ist, weiß man derzeit leider nicht. Es gab diese Woche zwar ein Update auf ihrer Website, das aber eigentlich kein wirkliches Update war. Da hieß es, es gebe keine Neuigkeiten zu ihrer, so wörtlich, kontinuierlichen Genesung. Aber man müsse davon ausgehen, dass keine News in dem Fall gute News seien. Dazu die Bitte, nicht zu spekulieren, nicht irgendwelchen dubiosen Quellen im Internet zu vertrauen, die oft mit künstlicher Intelligenz erstellt wurden, um Klicks zu generieren. Bonnie bleibe weiter in Portugal in Behandlung und das könne noch eine ganze Weile dauern.
1: Eigentlich sind Konzerte geplant gewesen, auch in Deutschland. Wie ist da der Stand?
2: Ja, eigentlich wäre Bonnie Tyler jetzt mittendrin in ihrer Europatournee. Drei Konzerte sind schon abgesagt worden, darunter eins im nordfriesischen Wiesmoor. Ihre nächsten Konzerte wären am 11. Juni in Ungarn und eine Woche später in der Türkei. In Deutschland würde es erst am 10. Juli weitergehen, und zwar in Zwickau. Bisher ist das nicht abgesagt worden, weder von Tylers Management noch vom Konzertveranstalter gab es dazu Informationen. Also ich würde jedem, der Karten hat, empfehlen, die Website einfach im Blick zu behalten und jetzt einfach abzuwarten.
1: Danke für die Infos, Philipp.
2: Tschüss aus London.

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1: Ich bin Katrin Müller. Die Ölpreise sind nach der jüngsten Eskalation im Nahen Osten wieder deutlich gestiegen. So kostete ein Barrel Rohöl der weltweiten Referenzsorte Brent zur Lieferung im August am frühen Morgen rund 97 US-Dollar. Das sind 4% mehr als Ende vergangener Woche. Am Abend hatte der Iran zum ersten Mal seit 2 Wochen wieder Raketen auf Israel abgefeuert. Die Angriffe erfolgten als Reaktion auf israelische Attacken auf die Hisbollah-Miliz im Libanon. In Reutlingen starten tausende Haushalte mit einem Blackout in die Woche. Und das offenbar nicht zufällig. Nach Angaben des Netzbetreibers gibt es Anzeichen für eine Brandstiftung in einem Umspannwerk. Es seien 3 Brandstellen gefunden worden. Außerdem sei der Zaun beschädigt, sagte ein Sprecher von Netze BW.
2: Blackout mitten in der Nacht liegt das Umspannwerk lahm. Doch gut 5,5 Stunden später habe ungefähr die Hälfte der betroffenen Kunden wieder Strom und Gas gehabt, sagte ein Sprecher des Netzbetreibers. Einzelheiten sind noch unklar, doch auch Brandexperten des Landeskriminalamtes ermitteln bereits. Und viele erinnern sich jetzt natürlich an den Brandanschlag auf die Stromversorgung im Berliner Süden im vergangenen Winter. Zehntausende bibberten damals tagelang. Claudia Wächter, Nachrichtenredaktion.
1: Kriege, Konflikte und geopolitische Spannungen auf der Welt drohen die Atommächte weltweit in eine Spirale der Aufrüstung zu treiben. Das geht aus einem neuen Bericht des Stockholmer Friedensforschungsinstituts SIPRI hervor.
3: Die Welt wird von Jahr zu Jahr unsicherer. Zusammen verfügen die Atommächte über 12.000 Atomsprengköpfe. Statt auf Abrüstung setzten sie auf Abschreckung, so die Friedensforscher. In der Praxis bedeutet das, jeder Nuklearstaat modernisiert oder erweitert sein Atomwaffenarsenal, was eine Kettenreaktion auslöse. Die Maßnahmen eines Landes führten zu ähnlichen Schritten in anderen. In diesem Wettrüsten übernehme Europa eine immer aktivere Rolle, so die Forscher. Ein Grund seien Zweifel an der Verlässlichkeit der USA. Aus Skandinavien, Sigrid Harms.
1: Am Flughafen München ist der Flugverkehr am Morgen ohne größere Probleme gestartet. Nach einem Feueralarm im Tower und einer etwa 2-stündigen Einstellung des Flugbetriebs am Abend gab es laut Website des Flughafens am Morgen bereits einige Starts. Es wurden aber auch Annullierungen angezeigt. Als Ursache des Alarms wurde ein Defekt in einem Lüfter entdeckt. Ein Bauteil wurde ausgewechselt.
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5: Und damit schauen wir jetzt einmal nach Emsbüren und nach Gildehaus. Hier haben wir aktuell 17 Grad mit leichten Wolken am Himmel. Ja, und heute zeigt sich das Wetter von seiner freundlichen Seite. Es gibt heute doch noch viel Sonnenschein und angenehme rund 21 Grad. Ein bisschen kühler als gestern, aber weiterhin sehr mild. Und in der Nacht, da wird es dann frischer bei etwa 11 Grad. Da bleibt es auch trocken. Ja, und morgen geht es dann ähnlich weiter. Es gibt Wolken, Sonne, aber zum Nachmittag hin kann es dann auch vermehrt regnen und auch Gewitter geben bei rund 16 Grad. Und am Mittwoch sieht es dann ähnlich aus. Es gibt alles von allem, also Wind, Regen, Sonne, Wolken und auch Gewitter mit ebenfalls 16 Grad. Und damit schauen wir jetzt noch auf die Straßen hier bei uns in der Region. Und da haben wir momentan freie Fahrt. Ihr solltet natürlich noch auf die Blitzer achten. Die werden heute in Frehren ausgestellt. Also hier natürlich gut aufgepasst. Und wenn ihr soweit noch weitere Staus, Blitzer, vielleicht auch andere Verkehrsstörungen entdeckt habt während eurer Fahrt, dann gebt uns doch einfach Bescheid unter folgender Telefonnummer. Das ist die 0591 915 4624. Ihr könnt uns sonst auch gerne von unterwegs kurze Nachrichten schreiben über Social Media. Das geht natürlich auch. Also euch erstmal eine gute Fahrt.
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5: 4:10. Schönen guten Morgen und schön, dass ihr wieder mal dabei seid hier bei der Ems Fechtewelle am Montagvormittag. Ja, und wir starten gemeinsam mit euch in den neuen Vormittag durch den Tag mit Themen aus der Region, spannenden Geschichten.

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1: Es gibt Themen, über die wir eigentlich lieber nicht sprechen würden. Und trotzdem sind sie mitten in unserer Gesellschaft. Es geht um Kinder und Jugendliche, die nicht immer so geschützt sind, wie man es sich wünschen würde. Und um Situationen, in denen Hilfe nicht nur wichtig ist, sondern entscheidend sein kann. In der Grafschaft Bentheim startet jetzt ein neues Projekt, das genau hier ansetzt. Direkt vor Ort, direkt im Alltag der Menschen. Eine Initiative, die hinschauen will, wo andere vielleicht wegsehen und die Unterstützung genau dort organisiert, wo sie gebraucht wird. Dahinter steckt ein Konzept, das neu ist für die Region und das auf Menschen setzt, die sich aktiv einbringen wollen. Was sich genau hinter dieser Idee verbirgt und wie daraus ein Netzwerk für mehr Kinderschutz entstehen soll, das hört ihr gleich nach zwei Songs hier bei uns auf der Imsfechtewelle.

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1: Der Schutz von Kindern und Jugendlichen sollte in unserer Gesellschaft eigentlich selbstverständlich sein. Doch die Realität zeigt leider immer wieder, dass viele junge Menschen und ihre Familien auch bei uns in der Region Unterstützung in schwierigen Lebenslagen brauchen. Hier setzt eine neue Initiative des Kinderschutzbundes Grafschaft Bentheim an. Durch sogenannte Kinderbotschafter möchte der Verein den Kinderschutz nachhaltig stärken und sucht dafür engagierte Mitstreiter aus der Region. Sophia Wagner berichtet.
2: Kinderbotschafter Grafschaft Bentheim hilft. Unter diesem Namen startet der Kinderschutzbund Grafschaft Bentheim eine neue Initiative. Das erklärte Ziel ist es, den Schutz und die Förderung von Kindern und Jugendlichen in der Region nachhaltig zu stärken. Sowohl Privatpersonen als auch Unternehmen können das Projekt als Botschafter unterstützen mit einem jährlichen Spendenbetrag von 1.000 Euro. Diese Mittel fließen direkt in Hilfsangebote für Kinder und Jugendliche, die sich in schwierigen Lebenssituationen befinden. Wie Anja Jankowski, Geschäftsführerin des Grafschafter Kinderschutzbundes, erläutert.
3: Wir setzen es besonders eben für die Kinder ein, die es nicht so gut haben, die Sorgen und Nöte haben, die vielleicht an die tollen Freizeitangebote, die es gibt, nicht teilnehmen können, aus den unterschiedlichsten Gründen. Besonders wichtig ist uns das Projekt Patronus. Patronus, ein Projekt für Kinder von psychisch belasteten oder aus psychisch belasteten Familien. Das sind oftmals Kinder, die einfach noch mal ein bisschen mehr Unterstützung bekommen von uns.
2: Die Idee zu dem Projekt stammt aus überregionaler Hand. In Osnabrück wird das Konzept Kinderbotschafter Region Osnabrück hilft bereits seit rund 1,5 Jahren erfolgreich umgesetzt. An diesem Erfolg möchte der Kinderschutzbund in der Grafschaft nun anknüpfen, um auch hier das Bewusstsein für die Bedürfnisse junger Menschen zu schärfen. Die Partnerschaft als Botschafter ist dabei auf einen längeren Zeitraum angelegt, wie Jankowski erklärt.
3: Also es gibt einen Kooperationsvertrag, den wir mit den Kinderbotschaftern abschließen. Der gilt für 3 Jahre und in diesen 3 Jahren finanzieren sie uns mit mindestens 1.000 Euro pro Jahr. Das ist die Vereinbarung, die wir haben. Und darüber hinaus können sie natürlich, also nach oben sind keine Grenzen gesetzt. Und darüber hinaus ist es eben oftmals auch die Beziehungsarbeit, die dazu führt, dass wir eben ja so tolle Unterstützung bekommen.
2: Zum Start der Initiative haben sich bereits 3 regionale Unternehmen bereit erklärt, die Rolle der ersten Kinderbotschafter zu übernehmen. Die Hade Unternehmensgruppe, Helming Tiefbau und Schütte Logistik. Eine Unternehmensstruktur ist jedoch keine Voraussetzung für die Teilnahme. Laut dem Kinderschutzbund tragen aber eben gerade Personen mit Reichweite dazu bei, Aufmerksamkeit für das Thema Kinderschutz zu schaffen. Einer der ersten Unterstützer ist Nils Schütte, Geschäftsführer von Schütte Logistik. Er erklärt:
4: Ja, was gehört dazu? Ich glaube, man sollte grundsätzlich erstmal ein Grundverständnis dafür haben, auch Gutes zu tun, mit einem Vorbild voranzugehen und tatsächlich auch auf die gewissen Missstände hinzuweisen und nicht immer die Augen und Ohren zu verschließen, sondern tatsächlich offen darauf zugehen, diese Probleme anzusprechen und gucken, was kann jeder selber tun und wie kann er dementsprechend den Kinderschutzbund unterstützen.
2: Mit den ersten 3 Botschaftern ist der Grundstein für ein Projekt gelegt, das auch langfristig sensibilisieren und unterstützen soll. Ziel der Initiative bleibt es, durch die gesammelten Spenden möglichst vielen Kindern und Familien Wege in eine gewaltfreie und sichere Zukunft zu ebnen.
1: Der Kinderschutzbund Grafschaft Bentheim blickt positiv in die Zukunft. Denn schon jetzt haben sich mehrere Interessierte gemeldet, die ebenfalls als Kinderbotschafter aktiv werden möchten. Alle weiteren Informationen zum Projekt Kinderbotschafter Grafschaft Bentheim hilft, findet ihr auf unserer Homepage unter emsfechtewelle.de.

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2: Mit Heiko Alfers. Guten Tag. Der Kreiselternrat Emsland hat eine Petition zum Ausbau der Schulsozialarbeit an allen Schulformen in Niedersachsen gestartet. Die öffentliche Mitzeichnungsfrist läuft noch bis zum 7. Juli. Nach Angaben des Kreiselternrates ist der Unterstützungsbedarf an vielen Schulen in den vergangenen Jahren gestiegen. Zwar gäbe es bereits Schulsozialarbeit an zahlreichen Standorten, häufig stünden jedoch nicht genügend Stunden zur Verfügung oder entsprechende Angebote fehlten ganz. Mit der Petition fordert der Kreiselternrat eine verlässliche und bedarfsgerechte Ausstattung aller Schulformen mit Schulsozialarbeit. Nach eigenen Angaben wurden bereits mehr als 170 Schulen über das Anliegen informiert. Zudem habe es Gespräche mit politischen Vertretern aus dem Bildungsbereich gegeben. Die Petition kann über die Internetseite des Niedersächsischen Landtags unterstützt werden. Einen Link gibt es unter emsfechtewelle.de. Nach einem Verkehrsunfall in Meppen ermittelt die Polizei gegen den unbekannten Fahrer einer Sattelzugmaschine. Nach Angaben der Polizei war ein 18-Jähriger am Samstagnachmittag auf der Straße am Rögelberg unterwegs, als ihm in einer Kurve ein Lastwagen entgegenkam, der teilweise auf seine Fahrspur geriet. Der junge Fahrer wich aus, verlor die Kontrolle über sein Fahrzeug und kam von der Fahrbahn ab. Das Auto kam im Seitenraum in einem Gebüsch zum Stehen. Der Fahrer der Sattelzugmaschine setzte seine Fahrt fort. Verletzt wurde nach bisherigen Erkenntnissen niemand. Die Polizei bittet Zeugen, sich zu melden. Zwischen dem vergangenen Dienstagabend und Mittwochmorgen haben Unbekannte in Geeste diverse Baumaterialien von einer Baustelle in der Georg-Klaßmann-Straße gestohlen. Wie die Polizei mitteilt, betraten die Täter die Baustelle an einem Strommasten. Die Höhe des Schadens ist noch nicht bekannt. Auch in diesem Fall sucht die Polizei Zeugen. Die Stadt Papenburg hat den Bereich an der Meiersmühle neu gestaltet, um die Aufenthaltsqualität an einem zentralen Ort im Stadtgebiet zu verbessern. Nach Angaben der Stadt gäbe es hier nun eine Kombination aus blühenden Beeten, großzügigen Rasenflächen und neuen Bänken. Der Bereich solle damit stärker als Ort für Begegnung und Erholung genutzt werden können. Papenburgs Bürgermeisterin Vanessa Gattung bezeichnete die Meiersmühle als besonderen Ort in Papenburg. Mit der Neugestaltung werde mehr Raum für Aufenthalte und Treffen geschaffen und das Umfeld des Stadtparks aufgewertet. Auch die Papenburg Marketing GmbH begrüßt die Maßnahme. Attraktive öffentliche Räume trügen dazu bei, dass sich Menschen in der Stadt wohlfühlen und steigerten die Anziehungskraft des Bereichs für Einheimische und Gäste.
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3: Und da schauen wir nochmal nach Emsbüren. Hier haben wir aktuell 18 Grad, in Gildehaus 17 Grad mit wenigen Wolken am Himmel bisher. Ja, der Montag, der ist relativ sonnig gestartet. Im weiteren Tagesverlauf ziehen dann immer mehr Wolken auf und es kann dann zum frühen Abend auch vermehrt regnen. Die Maxi-Werte, die liegen heute bei rund 21 Grad und in der Nacht, da sinken die Werte dann auf rund 11 Grad. Es regnet dann auch morgen, also Dienstag, da gibt es dann einen Mix aus allem. Regen, Wind, Sonne und Wolken, die wechseln sich ab, wobei dann auch am Nachmittag zusätzlich Gewitter auftreten können bei rund 16 Grad. Ja, und am Mittwoch, da wird es dann ähnlich wechselhaft mit Regen und Gewitter und es werden dann am Tag noch rund 16 Grad erreicht. 3 Minuten nach halb 11, wir schauen auf die Straßen hier bei uns in der Region und da haben wir aktuell auf der A31 von Lingen in Richtung Gronau zwischen Lingen und Emsbüren einen defekten LKW. Der rechte Fahrstreifen ist momentan gesperrt. Fahrt hier bitte vorsichtig, der rechte Fahrstreifen ist gesperrt. Und dann kommen wir natürlich noch zu weiteren Verkehrsmeldungen. Einmal die Verkehrsinfo aus Papenburg-Herbrumm. Die Straße Kempe ist wegen Kanalbauarbeiten heute voll gesperrt. Die Arbeiten sollen etwa 3 Wochen andauern. Bitte nutzt die ausgeschilderten Ausweichstrecken. Ja, und dann noch Achtung auf der A31 zwischen Wiedmarschen und Emsbüren. Hier wird gebaut. Es gibt verengte Fahrstreifen und Tempobeschränkungen. Die Anschlussstelle Lingen Richtung Oberhausen, die ist bis Anfang August gesperrt. Bitte hier auch den Umleitungen folgen. Ja, zu guter Letzt kommen wir noch zu unseren Radarkontrollen. Heute heißt es Fuß vom Gas in Freren. Und wenn ihr unterwegs seid und ja, vielleicht doch noch den ein oder anderen Blitzer entdecken solltet oder vielleicht sogar gerade im Stau steckt, gebt uns doch einfach Bescheid und dann können wir es weitermelden. 0591 915 4624, unsere Hotline für euch, hier gern durchrufen und dann alle Verkehrsinfos melden, die ihr für uns habt. 0591 915 4624.
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3: Genau so ist es. Guten Morgen. 10.35 Uhr haben wir es jetzt und hier ist Gwen Stefani für euch mit einem Song aus dem Jahr 2015. Used to Love You.

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1: Heute starten wir im Soundcheck mit einer Künstlerin, die man so schnell nicht vergisst. Genauer gesagt mit einem Pferd oder ja, zumindest fast. Horse Girl gehört aktuell zu den schillerndsten Figuren der elektronischen Musikszene. Hinter dem Projekt steckt die Berliner DJ und Produzentin Stella Stallion, die konsequent mit Pferdekopfmaske auftritt und damit längst Kultstatus erreicht hat. Was zunächst wie ein Internet-Gag wirkt, hat sich in den vergangenen Jahren zu einer echten Erfolgsgeschichte entwickelt. Von angesagten Clubs bis hin zum Coachella Festival hat Horse Girl die großen Bühnen erobert. Bekannt geworden ist sie mit energiegeladenen Techno Sets, doch auf ihrem Debütalbum Nature is Healing, das erst am vergangenen Freitag erschienen ist, zeigt sie eine ganz andere Seite. Statt Vollgas auf dem Dancefloor gibt es entspannte Hyperpop-Klänge, verträumte Synthesizer, Anime-Einflüsse und elektronische Sounds, die eher zum Abschalten als zum Ausrasten einladen. Ja, wir hören jetzt den Titeltrack des Albums. Hier ist Horse Girl mit Nature is Healing.

Horse Girl mit Nature is Healing, der Titeltrack ihres Debütalbums und ein überraschend entspannter Einstieg in die Woche. Wer die Berlinerin bisher nur als kompromisslose Techno-DJ kannte, dürfte von dieser ruhigen, verspielten Seite überrascht sein. Genau das macht das Album aber spannend. Es verbindet elektronische Musik mit Pop, Internet, Kultur und einer guten Portion Eigenwilligkeit. Nature is Healing ist unser Soundcheck für diese Woche. Morgen hören wir dann im Soundcheck den nächsten Titel daraus, Organic Intelligence, kurz OI. 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
1: Was verdient eigentlich ein Kirchenmusiker, ein Fluglotse oder ein Bürgermeister? 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Während sich bei einigen leicht abschätzen lässt, wie groß die Verdienstmöglichkeiten sind, gibt es andere Berufe, bei denen viele nicht so genau wissen, was finanziell drin ist. Genau hier setzt das YouTube-Format Lohnt sich das an? 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Hier liegt die Person ihr Gehalt sowie ihre Ausgaben offen. 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
1: Ich bin Katrin Müller. Der Iran-Krieg scheint erneut zu eskalieren. Israel meldet erneuten Raketenbeschuss aus dem Iran. Gleichzeitig meldet die israelische Luftwaffe Angriffe auf Ziele im Westen und im Zentrum des Irans. US-Präsident Donald Trump hält nach eigener Aussage an einer Verhandlungslösung mit dem Iran fest.
2: In Israel mussten wegen der Angriffe aus dem Iran und auch aus dem Jemen am Morgen wieder etliche Menschen in Schutzräume eilen. Einige verletzten sich auf dem Weg dorthin. Die israelische Armee teilte derweil mit, sie habe im Südwesten Irans eine Anlage der petrochemischen Industrie angegriffen. Israel soll sich damit über eine Forderung von US-Präsident Donald Trump hinweggesetzt haben. Er hatte laut Medienberichten zuvor einen Verzicht auf israelische Gegenangriffe im Iran verlangt. Cindy Richau, Nachrichtenredaktion.
1: Nach einem großflächigen Stromausfall in Reutlingen gibt es nach Angaben des Netzbetreibers Anzeichen für eine Brandstiftung in einem Umspannwerk. Es seien 3 Brandstellen gefunden worden, außerdem seien der Zaun und das Gelände vor der Anlage beschädigt, sagte ein Sprecher von Netze BW. Ein Sprecher des Landeskriminalamts Baden-Württemberg sagte, die Polizei ermittle in alle Richtungen. LKA-Brandsachverständige seien in die Ermittlungen eingebunden. Böllerwürfe, Beleidigungen und zunehmende Gewalt. Für viele Bahnmitarbeiter ist das Alltag. Um sie besser zu schützen, stattet die Deutsche Bahn seit einigen Wochen Kundenbetreuer an Bahnhöfen und in Zügen mit Bodycams aus. Rund ein Drittel hat das freiwillige Angebot wohl bislang in Anspruch genommen.
3: Bodycams sollen Standard werden. Bis Jahresmitte, so der Plan, soll zumindest die Hälfte der Bahnmitarbeiter solch eine Minikamera tragen. Zudem muss jeder, der Kundenkontakt hat, auch an einer Schulung teilnehmen. In Berlin läuft außerdem auch gerade ein Test mit Schutzhelmen, zum Beispiel bei Fußballspielen oder Demos. Vor allem nach dem tödlichen Angriff auf einen Zugbegleiter in Rheinland-Pfalz vor einiger Zeit ist das Thema Sicherheit im Fokus. Claudia Wächter, Nachrichtenredaktion.
1: Aktivistinnen und Aktivisten von Greenpeace haben Verkehrsschilder an Autobahnen überklebt, um ihrer Forderung nach einem generellen Tempolimit Nachdruck zu verleihen. Am frühen Morgen kletterten mehrere von ihnen zu einer Stelle der Autobahn 4 bei Aachen und brachten einen 100 km/h Aufkleber dort an, wo zuvor nur die Zahl 130 als empfohlene Richtgeschwindigkeit gestanden hatte. Man habe dies auch an den anderen 25 Autobahngrenzübergängen gemacht, hieß es. Greenpeace hält ein generelles Tempolimit von 100 Stundenkilometern auf Autobahnen für überfällig.
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5: Ja, und da schauen wir einmal nach Messingen. Hier haben wir 18 Grad, in Bad Bentheim 17 Grad mit wenigen Wolken am Himmel. Und der Montag, der ist ja zunächst recht sonnig gestartet. Im weiteren Tagesverlauf ziehen dann aber immer mehr Wolken auf. Und es kann dann auch zum frühen Abend vermehrt regnen. Die Maxi-Werte liegen heute bei rund 21 Grad. Und in der Nacht, da sinken die Werte dann auf rund 11 Grad. Es regnet dann auch. Morgen, also Dienstag, gibt es dann einen Mix aus allem. Regen, Wind, Sonne und Wolken. Die wechseln sich immer wieder ab, wobei dann auch am Nachmittag zusätzlich noch Gewitter auftreten können bei rund 16 Grad. Es wird also wieder recht etwas frischer. Und Mittwoch, da wird es dann ähnlich wechselhaft mit Regen und Gewitter und es werden dann am Tag noch rund 16 Grad erreicht. 3 Minuten nach 11, der Blick auf die Straßen hier bei uns in der Region. Und da haben wir eine Meldung für die A31 Lingen in Richtung Gronau. Und hier ist der rechte Fahrstreifen gesperrt, und zwar zwischen Lingen und Emsbüren. Hier gibt es einen defekten LKW. Der rechte Fahrstreifen ist gesperrt. Bitte fahrt hier vorsichtig. Und dann kommen wir noch zu weiteren Verkehrsinfos. Einmal aus Papenburg-Herbrumm. Die Straße Kempe ist wegen Kanalbauarbeiten voll gesperrt. Die Arbeiten sollen etwa 3 Wochen dauern. Bitte nutzt hier die ausgeschilderten Ausweichstrecken. Und dann heißt es noch Achtung auf der A31 zwischen Wiedmarschen und Emsbüren. Hier wird gebaut. Es gibt verengte Fahrstreifen und Tempobeschränkungen. Die Anschlussstelle Lingen Richtung Oberhausen ist bis Anfang August gesperrt. Bitte den Umleitungen folgen. Ja, und zu guter Letzt dann noch unsere Blitzer für die Region. Fuß vom Gas heißt es heute ganz besonders in Freren. Und wenn ihr doch noch den einen oder anderen Blitzer gesehen habt oder noch entdecken solltet während eurer Fahrt, gebt uns doch gerne Bescheid. Ihr erreicht uns unter der Telefonnummer 0591 915 4624. Gute Fahrt euch.
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5: 4 Minuten nach 11 haben wir es und gleich gibt es für euch nochmal den Sportrückblick vom Wochenende. Hier ist aber jetzt erstmal Olivia Rodrigo mit Drop Dead.

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1: Am vergangenen Sportwochenende ging nun auch die letzte Saison unserer Top-Teams aus der Region zu Ende. Die Zweitliga-Handballer der HSG Nordhorn-Lingen haben ihre Saison in der zweiten Handball-Bundesliga mit einem Heimsieg abgeschlossen. Am Samstag setzte sich die Mannschaft von Trainer Marc Bult mit 36-28 gegen die HSG Krefeld durch. Vor gut 2000 Zuschauern im Euregium sorgten die Gastgeber bereits in der ersten Halbzeit für einen klaren Vorsprung. Sie nutzten ihre Torchancen und erspielten sich bis zur Pause eine deutliche 21-10 Führung. Im zweiten Durchgang ließen die Gastgeber zwar etwas nach, der Sieg war jedoch nicht mehr gefährdet. Am Ende stand dann das verdiente 36-28 auf der Anzeigetafel. Das Spiel stand neben dem Saisonende zudem im Zeichen mehrerer personeller Abschiede. Trainer Marc Bult bot in der Startformation mit Björn Zintel, Torwart Christian van der Merwe und Rückraumspieler Jaris Tobeler drei Spieler auf, die bei diesem Heimerfolg ihr letztes Spiel im Trikot der HSG bestritten. Insgesamt ist die Mannschaft mit ihrer gespielten Saison zufrieden, erklärt Kreisläufer Christian Wilhelm.
2: Ja, ich würde schon sagen, ja, ich glaube, wir hatten einige Spiele drin, so 3, 4, 5 vielleicht. Da denke ich an die Auswärtsspiele in Dresden, Baling, aber auch in Coburg. Das war wirklich schlecht, muss man sagen. Aber sonst war das alles im allem, finde ich, eine sehr solide Saison. Wenn man auch bedenkt, was so drumherum passiert ist, können wir, glaube ich, jetzt mit dem 6. Platz schon sehr zufrieden sein. Und muss auch immer dabei bedenken, wir haben mit Mika und Max im Winter sehr wichtige Spieler verloren. Luka Sokolic war die Hinrunde nicht mit dabei. Und das mussten wir auch dann erstmal wieder auffangen. Und ich glaube, das hat man auch gemerkt. Aber ich würde sagen, alles in allem können wir mit der Saison wirklich zufrieden sein.
1: Da der Konkurrent Eintracht Hagen sein Parallelspiel ebenfalls gewann, verpasste Nordhorn-Lingen zwar den Sprung auf den 5. Tabellenplatz. Mit dem 6. Rang schließt die Mannschaft die Spielzeit jedoch im verdienten Mittelfeld ab.

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1: Nach dem Testspiel in Chicago am Wochenende bezieht die deutsche Nationalmannschaft heute ihr WM-Quartier. Das liegt in Winston-Salem im US-Bundesstaat North Carolina. In dem riesigen Hotelkomplex soll es der Mannschaft an nichts fehlen. Thomas Bremser berichtet. Hallo Thomas.
2: Ja, grüß dich.
1: Wo genau verbringen die Spieler denn die kommenden Wochen?
2: Im Graylin Estate. Das ist ein schlossähnliches und traditionsreiches Hotel mit großer Parkanlage nebenan. Über 100 Jahre alt, könnte auch in England stehen vom Aussehen her. Und es bietet den Spielern und Bundestrainer Nagelsmann viele Begegnungsstätten.
3: Gewisse Kaffeespots, Speiseraum, Besprechungsräume, aber eben auch die Möglichkeit aufgrund der Größe des Grundstücks mit viel Wald, viel Wiesen außenrum, dass Spieler sich eben auch mal zurückziehen können.
2: Das Graylin Estate liegt ein bisschen abgelegen, hat 85 Zimmer, einen Billardraum und 5 Premium-Suiten mit Kamin und Marmorbad.
1: Werden die Menschen in dem Ort Winston-Salem denn die Spieler mal zu Gesicht bekommen?
2: Also hin und wieder kann ich mir schon vorstellen, dass die da in der Stadt unterwegs sein werden, mal einen Kaffee trinken, im Park spazieren gehen. Das Team wird vielleicht auch mit dem Fahrrad zum Trainingsgelände fahren. Das ist auf dem Campus der Privatuni Wake Forest, so 10 Minuten entfernt. Aber das Hotel selbst ist geblockt natürlich. Auch das Tor zur öffentlichen Parkanlage nebenan wird wohl geschlossen bleiben. Das ist eigentlich immer auf. Wer so schlafen und wohnen will wie die Spieler, kann die Woche nach dem WM-Finale wieder buchen. Das billigste Zimmer liegt umgerechnet bei etwas mehr als 200 Euro die Nacht.
1: Vielleicht werden ja auch schon nach der Vorrunde Spontanzimmer frei, aber das wollen wir mal nicht hoffen. Die deutsche Nationalmannschaft zieht heute in ihr WM-Quartier nach Winston-Salem. Thomas Bremser mit den Infos, was sie dort erwartet.
2: Ja, bitteschön. Mach's gut.

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2: Mit Heiko Alfers. Guten Tag. Der Kreiselternrat Emsland hat eine Petition zum Ausbau der Schulsozialarbeit an allen Schulformen in Niedersachsen gestartet. Die öffentliche Mitzeichnungsfrist läuft noch bis zum 7. Juli. Nach Angaben des Kreiselternrates ist der Unterstützungsbedarf an vielen Schulen in den vergangenen Jahren gestiegen. Zwar gäbe es bereits Schulsozialarbeit an zahlreichen Standorten, häufig stünden jedoch nicht genügend Stunden zur Verfügung oder entsprechende Angebote fehlten ganz. Mit der Petition fordert der Kreiselternrat eine verlässliche und bedarfsgerechte Ausstattung aller Schulformen mit Schulsozialarbeit. Nach eigenen Angaben wurden bereits mehr als 170 Schulen über das Anliegen informiert. Zudem habe es Gespräche mit politischen Vertretern aus dem Bildungsbereich gegeben. Die Petition kann über die Internetseite des Niedersächsischen Landtags unterstützt werden. Einen Link gibt es unter emsfechtewelle.de. Nach einem Verkehrsunfall in Meppen ermittelt die Polizei gegen den unbekannten Fahrer einer Sattelzugmaschine. Nach Angaben der Polizei war ein 18-Jähriger am Samstagnachmittag auf der Straße am Rögelberg unterwegs, als ihm in einer Kurve ein Lastwagen entgegenkam, der teilweise auf seine Fahrspur geriet. Der junge Fahrer wich aus, verlor die Kontrolle über sein Fahrzeug und kam von der Fahrbahn ab. Das Auto kam im Seitenraum in einem Gebüsch zum Stehen. Der Fahrer der Sattelzugmaschine setzte seine Fahrt fort. Verletzt wurde nach bisherigen Erkenntnissen niemand. Die Polizei bittet Zeugen, sich zu melden. Zwischen dem vergangenen Dienstagabend und Mittwochmorgen haben Unbekannte in Geeste diverse Baumaterialien von einer Baustelle in der Georg-Klaßmann-Straße gestohlen. Wie die Polizei mitteilt, betraten die Täter die Baustelle an einem Strommasten. Die Höhe des Schadens ist noch nicht bekannt. Auch in diesem Fall sucht die Polizei Zeugen. Die Stadt Papenburg hat den Bereich an der Meiersmühle neu gestaltet, um die Aufenthaltsqualität an einem zentralen Ort im Stadtgebiet zu verbessern. Nach Angaben der Stadt gäbe es hier nun eine Kombination aus blühenden Beeten, großzügigen Rasenflächen und neuen Bänken. Der Bereich solle damit stärker als Ort für Begegnung und Erholung genutzt werden können. Papenburgs Bürgermeisterin Vanessa Gattung bezeichnete die Meiersmühle als besonderen Ort in Papenburg. Mit der Neugestaltung werde mehr Raum für Aufenthalte und Treffen geschaffen und das Umfeld des Stadtparks aufgewertet. Auch die Papenburg Marketing GmbH begrüßt die Maßnahme. Attraktive öffentliche Räume trügen dazu bei, dass sich Menschen in der Stadt wohlfühlen und steigerten die Anziehungskraft des Bereichs für Einheimische und Gäste.
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3: Und da schauen wir direkt mal nach Messingen und Bad Bentheim. Hier haben wir aktuell 17 Grad mit Wolken am Himmel. Und der Vormittag bzw. der Morgen, der ist ja recht sonnig gestartet. Aber im weiteren Tagesverlauf, da ziehen dann doch immer mehr Wolken auf heute. Und es kann dann auch zum frühen Abend vermehrt regnen. Die Maxi-Werte liegen bei rund 21 Grad heute. Und in der Nacht, da sinken die Werte dann auf etwa 11 Grad. Es regnet dann auch. Und morgen, also Dienstag, da wird es wieder ein bisschen frischer. Und es gibt einen Mix aus allem. Also wir haben Regen, wir haben Wind, wir haben Sonne und Wolken. Die wechseln sich immer wieder ab. Wobei dann auch am Nachmittag dann zusätzlich noch Gewitter auftreten kann. Und dann werden noch rund 16 Grad erreicht. Mittwoch wird es dann ähnlich wechselhaft mit Regen und Gewitter. Und es werden dann am Tag noch rund 16 Grad erreicht. Und damit dann auch der Blick auf die Straßen hier bei uns in der Region. Und da gibt es die Meldung für die A31 Lingen Richtung Kronau. Zwischen Lingen und Emsbüren gibt es einen defekten LKW. Hier ist aufgrund dessen der rechte Fahrstreifen gesperrt. Fahrt hier bitte vorsichtig. Und dann haben wir noch eine Verkehrsinfo aus Papenburg-Herbrumm. Die Straße Kempe ist wegen Kanalbauarbeiten vollgesperrt. Die Arbeiten sollen etwa 3 Wochen dauern. Bitte nutzt hier die ausgeschilderten Ausweichstrecken. Und dann heißt es noch Achtung auf der A31 zwischen Wiedmarschen und Emsbüren. Hier wird gebaut. Es gibt verengte Fahrstreifen und Tempobeschränkungen. Die Anschlussstelle Lingen Richtung Oberhausen, die ist bis Anfang August gesperrt. Also hier bitte auch den Umleitungen folgen. Ja, zu guter Letzt kommen dann noch die Blitzer für die Region. Und hier heißt es Fuß vom Gas in Frieren. Wenn ihr darüber hinaus doch noch Verkehrsinfos von eurer Seite haben solltet, die wir jetzt so noch nicht berücksichtigt haben, ruft uns doch gerne an. 0591 915 4624. Hier gerne auf die Mailbox sprechen und wir versuchen es dann schnell schnellstmöglich weiterzugeben für die anderen Autofahrer da draußen. Ja, kommt gut an euer Ziel.
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3: Und euch wünsche ich heute einen netten Montag, egal wo ihr gerade steckt, im Auto oder vielleicht im Büro mit Time Flies und Once in a While.

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1: Wenn sich eine ganze Altstadt in eine Filmkulisse verwandelt, Oldtimer zwischen barocken Fassaden stehen und eine Brassband unter freiem Himmel spielt, dann ist klar, hier läuft gerade nichts Alltägliches. In Palermo hat Popstar Dua Lipa gemeinsam mit Schauspieler Callum Turner eine mehrtägige Hochzeitsfeier gestartet. Mit über 200 Gästen, prominenten Namen aus Musik und Mode und einer Inszenierung, die eher an ein großes Event als an eine private Feier erinnert. Das berichtet unter anderem der Spiegel Online. Während unter anderem Stars wie Donatella Versace, Charlie XCX oder auch Elton John erwartet werden, sorgt das glamouröse Spektakel auf Sizilien allerdings nicht überall für Begeisterung. Eine Bürgerinitiative protestiert gegen die Promi-Party und kritisiert unter Slogans wie Palermo ist nicht für die Reichen die zunehmende Kommerzialisierung der Stadt. Zwischen Glanz, Kritik und ganz viel Aufmerksamkeit bleibt natürlich auch musikalisch nur eine passende Richtung: Pop mit internationalem Format. Hier ist Dua Lipa für euch mit Don't Start Now.

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1: Jetzt gibt's für viele von euch Nostalgie pur, denn heute lautet mein Filmtipp für euch Zurück in die Zukunft. Die Kult-Sci-Fi-Komödie spielt im Jahr 1985, zumindest anfangs. Der Schüler Marty McFly führt ein ganz normales Teenagerleben, bis sein exzentrischer Freund, der Wissenschaftler Dr. Emmett Brown, ihm seine unglaubliche Erfindung zeigt. Eine Zeitmaschine, eingebaut in einen silbernen DeLorean. Doch es kommt anders als geplant. Ein Experiment läuft schief und plötzlich findet sich Marty im Jahr 1955 wieder. Dort trifft er auf seine eigenen Eltern, die selbst noch Teenager sind. Als sich seine Mutter dann versehentlich in ihn statt in seinen Vater verliebt, steht Martys Existenz von einem Moment auf den anderen auf dem Spiel. Nun muss er alles daran setzen, die Vergangenheit wieder in Ordnung zu bringen und rechtzeitig zurück in die Zukunft zu gelangen. Mit viel Humor, Spannung und einem Hauch Romantik ist Zurück in die Zukunft ein perfekter, zeitloser Abenteuerfilm. Ihr findet den Film und seine Fortsetzungen auf allen gängigen Streaming-Plattformen. Übrigens, wer den DeLorean mit all seiner Technik einmal live erleben möchte, hat derzeit in Hamburg die Gelegenheit dazu. Dort läuft Zurück in die Zukunft nämlich als Musical.

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1: Ich bin Katrin Müller. Die Ölpreise sind nach der jüngsten Eskalation im Nahen Osten wieder deutlich gestiegen. So kostete ein Barrel Rohöl der weltweiten Referenzsorte Brent zur Lieferung im August am frühen Morgen rund 97 US-Dollar. Das sind 4% mehr als Ende vergangener Woche. Am Abend hatte der Iran zum ersten Mal seit 2 Wochen wieder Raketen auf Israel abgefeuert. Die Angriffe erfolgten als Reaktion auf israelische Attacken auf die Hisbollah-Miliz im Libanon. In Reutlingen starten tausende Haushalte mit einem Blackout in die Woche. Und das offenbar nicht zufällig. Nach Angaben des Netzbetreibers gibt es Anzeichen für eine Brandstiftung in einem Umspannwerk.
2: Blackout, mitten in der Nacht liegt das Umspannwerk lahm. Doch gut 5,5 Stunden später habe ungefähr die Hälfte der betroffenen Kunden wieder Strom und Gas gehabt, sagt ein Sprecher des Netzbetreibers. Einzelheiten sind noch unklar, doch auch Brandexperten des Landeskriminalamtes ermitteln bereits. Und viele erinnern sich jetzt natürlich an den Brandanschlag auf die Stromversorgung im Berliner Süden im vergangenen Winter. Zehntausende bibberten damals tagelang. Claudia Wächter, Nachrichtenredaktion.
1: Kriege, Konflikte und geopolitische Spannungen auf der Welt drohen die Atommächte weltweit in eine Spirale der Aufrüstung zu treiben. Das geht aus einem neuen Bericht des Stockholmer Friedensforschungsinstituts SIPRI hervor.
3: Die Welt wird von Jahr zu Jahr unsicherer. Zusammen verfügen die Atommächte über 12.000 Atomsprengköpfe. Statt auf Abrüstung setzten sie auf Abschreckung, so die Friedensforscher. In der Praxis bedeutet das, jeder Nuklearstaat modernisiert oder erweitert sein Atomwaffenarsenal, was eine Kettenreaktion auslöse. Die Maßnahmen eines Landes führten zu ähnlichen Schritten in anderen. In diesem Wettrüsten übernehme Europa eine immer aktivere Rolle, so die Forscher. Aus Skandinavien, Sigrid Harms.
1: Aktivistinnen und Aktivisten von Greenpeace haben Verkehrsschilder an Autobahnen überklebt, um ihrer Forderung nach einem generellen Tempolimit Nachdruck zu verleihen. Am frühen Morgen kletterten mehrere von ihnen zu einer Stelle der Autobahn 4 bei Aachen und brachten einen 100 km/h Aufkleber dort an, wo zuvor nur die Zahl 130 als empfohlene Richtgeschwindigkeit gestanden hatte. Man habe dies auch an den anderen 25 Autobahngrenzübergängen gemacht, hieß es. Greenpeace hält ein generelles Tempolimit von 100 Stundenkilometern auf Autobahnen für überfällig.
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5: Ja, da schauen wir doch noch mal einmal nach Dahlem und Engden. Hier haben wir aktuell 20 Grad mit Wolken am Himmel. Und der heutige Tag, der startet noch vergleichsweise ruhig. Doch im Laufe des Tages wird es dann zunehmend unbeständiger. Immer mehr Wolken schieben sich über die Region. Und zum frühen Abend hin muss dann vermehrt mit Regen gerechnet werden. Die Temperaturen erreichen dabei Höchstwerte um die 21 Grad. In der Nacht geht es dann nass weiter. Bei etwa 11 Grad bleibt es regnerisch. Auch der morgige Dienstag, der zeigt sich wenig stabil. Ein Mix aus Sonne, Wolken, Regen und auch Wind bestimmt das Wettergeschehen. Besonders am Nachmittag können dann zusätzlich noch Gewitter dazukommen. Die Temperaturen liegen dann bei rund 16 Grad und auch der Mittwoch, der bleibt in dieser wechselhaften Spur. Wieder sind Regen und einzelne Gewitter möglich bei weiterhin eher kühlen 16 Grad am Tag. 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Ja, und da ist auch einiges los. Starten wir mit der A31 Lingen in Richtung Gronau. Zwischen Lingen und Emsbüren gibt es einen defekten LKW. Der rechte Fahrstreifen ist gesperrt und es liegen hier auch Fahrzeugteile auf der Fahrbahn. Bitte fahrt hier vorsichtig. Es liegen zusätzlich noch Fahrzeugteile verteilt auf der Fahrbahn. Und dann gibt es noch eine Info für Verkehrsteilnehmer in Lingen. Es staut sich von der Wilhelmstraße am Medikus Westen bis hin zum Kreisverkehr in Richtung Hauptbahnhof. Plant etwas mehr Zeit ein. Hier ist aktuell ein Stau. Und dann haben wir noch eine Verkehrsmeldung aus Papenburg-Herbrumm. Die Straße Kempe ist wegen Kanalbauarbeiten vollgesperrt. Die Arbeiten sollen etwa 3 Wochen dauern. Bitte nutzt hier auch die ausgeschilderten Ausweichstrecken. Ja, und dann kommen wir natürlich noch zu den Blitzern heute. Fuß vom Gas heißt es heute ganz besonders in Frieren. Und wenn ihr unterwegs seid gerade und doch noch Verkehrsinfos habt, die wir jetzt so noch nicht gemeldet haben, gebt uns doch gern Bescheid. Dann können wir es nämlich schnellstmöglich an die anderen Autofahrer weitergeben. Ihr müsst einfach nur anrufen unter folgender Hotline. Das ist die 0591 915 4624. Ich wiederhole nochmal 0591 für das Studio in Lingen 915 4624. Gute Fahrt euch.
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5: Irgendwie habe ich das Gefühl, der Montagvormittag vergeht irgendwie total schnell. Geht's nur mir so oder euch auch? Dann gibt's hier jetzt ein bisschen Musik für euch zum Mittag. Ich wünsche euch eine nette Mittagspause mit Lo Fay und Mad Woman.

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1: Ja, das Fußballereignis des Jahres startet. Die Weltmeisterschaft in Kanada, Mexiko und den USA. Und die ersten Fans laufen schon mit Deutschland-Trikot durch die Fußgängerzonen. Ein offizielles WM-Trikot der Nationalmannschaft ist aber ziemlich teuer. Das Heimtrikot etwa kostet im DFB-Fanshop 100 Euro. Welche günstigeren Alternativen gibt es? Julian Degler hat ein paar Tipps gesammelt. Hallo Julian.
2: Hallo aus Berlin.
1: Ja, was ist denn eine Alternative zum offiziellen Trikot?
2: Zur WM verschenken viele Unternehmen Gratis-Fanshirts mit ihrem Logo. Bei der Heim-EM vor 2 Jahren hat das Check24 schon gemacht. Die Trikots waren bei den Fans wirklich sehr beliebt und auf diesen Trend springen nun mehrere Unternehmen auf. Edeka hat schon Ende Mai Fanshirts ab einem Einkaufswert von 50 Euro verschenkt. Bei Teddy gibt es ab einem Einkauf von 5 Euro ein Trikot gratis, wenn ich mich vorher für den Newsletter anmelde. Auch Maggi und Dr. Oetker beispielsweise bieten entsprechende Promo-Aktionen an.
1: Wie sieht es mit Secondhand aus?
2: Auch das ist, wie ich finde, eine super Alternative. Die ist dazu auch noch nachhaltig und Retro ist ja sowieso voll im Trend. Da kann ich zum Beispiel auf eBay Kleinanzeigen oder speziellen Secondhand-Online-Plattformen wie Vinted suchen. Da kann ich dann mit etwas Glück für kleines Geld einem gebrauchten Originaltrikot oder anderen Fanshirts noch eine zweite Chance geben. Ich muss dann einfach schauen, was auf den Plattformen gerade zur Auswahl steht und eben ein wenig flexibel sein.
1: Ja, und was für Tipps hast du noch so?
2: Ja, wer besonders kreativ ist, macht sich das Fanshirt einfach selbst. Da brauche ich eigentlich nur ein weißes T-Shirt, das gut passt und bequem sitzt. Und dann kann ich mich mit Textilstiften zum Beispiel in Schwarz-Rot-Gold kreativ austoben. Wenn ich möchte, kann ich das weiße Shirt auch zum Beispiel mit Batikmuster einfärben, eben in den Farben der Mannschaft, mit der ich mitfiebere. Anleitungen dazu gibt es im Internet. Da sind der Kreativität eigentlich keine Grenzen gesetzt.
1: Das war Julian Degler mit den Tipps und Infos. Vielen Dank dir.
2: Mach's gut.

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2: Mit Heiko Alfers. Guten Tag. Der Kreiselternrat Emsland hat eine Petition zum Ausbau der Schulsozialarbeit an allen Schulformen in Niedersachsen gestartet. Die öffentliche Mitzeichnungsfrist läuft noch bis zum 7. Juli. Nach Angaben des Kreiselternrates ist der Unterstützungsbedarf an vielen Schulen in den vergangenen Jahren gestiegen. Zwar gäbe es bereits Schulsozialarbeit an zahlreichen Standorten, häufig stünden jedoch nicht genügend Stunden zur Verfügung oder entsprechende Angebote fehlten ganz. Mit der Petition fordert der Kreiselternrat eine verlässliche und bedarfsgerechte Ausstattung aller Schulformen mit Schulsozialarbeit. Nach eigenen Angaben wurden bereits mehr als 170 Schulen über das Anliegen informiert. Zudem habe es Gespräche mit politischen Vertretern aus dem Bildungsbereich gegeben. Die Petition kann über die Internetseite des Niedersächsischen Landtags unterstützt werden. Einen Link gibt es unter emsfechtewelle.de. Nach einem Verkehrsunfall in Meppen ermittelt die Polizei gegen den unbekannten Fahrer einer Sattelzugmaschine. Nach Angaben der Polizei war ein 18-Jähriger am Samstagnachmittag auf der Straße am Rögelberg unterwegs, als ihm in einer Kurve ein Lastwagen entgegenkam, der teilweise auf seine Fahrspur geriet. Der junge Fahrer wich aus, verlor die Kontrolle über sein Fahrzeug und kam von der Fahrbahn ab. Das Auto kam im Seitenraum in einem Gebüsch zum Stehen. Der Fahrer der Sattelzugmaschine setzte seine Fahrt fort. Verletzt wurde nach bisherigen Erkenntnissen niemand. Die Polizei bittet Zeugen, sich zu melden. Zwischen dem vergangenen Dienstagabend und Mittwochmorgen haben Unbekannte in Geeste diverse Baumaterialien von einer Baustelle in der Georg-Klaßmann-Straße gestohlen. Wie die Polizei mitteilt, betraten die Täter die Baustelle an einem Strommasten. Die Höhe des Schadens ist noch nicht bekannt. Auch in diesem Fall sucht die Polizei Zeugen. Die Stadt Papenburg hat den Bereich an der Meiersmühle neu gestaltet, um die Aufenthaltsqualität an einem zentralen Ort im Stadtgebiet zu verbessern. Nach Angaben der Stadt gäbe es hier nun eine Kombination aus blühenden Beeten, großzügigen Rasenflächen und neuen Bänken. Der Bereich solle damit stärker als Ort für Begegnung und Erholung genutzt werden können. Papenburgs Bürgermeisterin Vanessa Gattung bezeichnete die Meiersmühle als besonderen Ort in Papenburg. Mit der Neugestaltung werde mehr Raum für Aufenthalte und Treffen geschaffen und das Umfeld des Stadtparks aufgewertet. Auch die Papenburg Marketing GmbH begrüßt die Maßnahme. Attraktive öffentliche Räume trügen dazu bei, dass sich Menschen in der Stadt wohlfühlen und steigerten die Anziehungskraft des Bereichs für Einheimische und Gäste.
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3: 16:54 haben wir es. Wir haben in Dahlem und auch in Engden 20 Grad mit Wolken am Himmel. Ja, und der heutige Tag, der startet noch vergleichsweise ruhig. Doch im Laufe des Tages wird es dann zunehmend unbeständiger. Immer mehr Wolken schieben sich über die Region und zum frühen Abend hin muss dann vermehrt mit Regen gerechnet werden. Die Temperaturen erreichen heute um die 21 Grad und in der Nacht geht es dann nass weiter bei etwa 11 Grad. Da bleibt es dann regnerisch. Auch der morgige Dienstag, der zeigt sich wenig stabil. Ein Mix aus Sonne, Wolken, Regen und auch Wind bestimmt das Wettergeschehen. Besonders am Nachmittag können dann zusätzlich Gewitter dazukommen. Die Temperaturen liegen dann bei rund 16 Grad und auch der Mittwoch, der bleibt in dieser wechselhaften Spur. Wieder sind Regen und einzelne Gewitter möglich bei weiterhin eher kühlen 16 Grad am Tag. Und nun kommen wir zum Emsfechtewelle Verkehrsservice und wir haben immer noch die Meldung für die A31 von Lingen in Richtung Gronau. Zwischen Lingen und Emsbüren gibt es oder liegen Fahrzeugteile auf der Fahrbahn. Fahrt hier bitte vorsichtig. Und dann haben wir noch eine Verkehrsmeldung aus Papenburg-Herbrumm. Die Straße Kempe ist wegen Kanalbauarbeiten voll gesperrt. Die Arbeiten sollen etwa 3 Wochen dauern. Bitte nutzt hier die ausgeschilderten Ausweichstrecken. Ja, und zu guter Letzt haben wir dann natürlich noch unsere Radarkontrollen. Fuß vom Gas heißt es heute ganz besonders in Freren. Und wenn ihr einen Stau oder Blitzer gesehen habt, ruft uns doch an und wir geben es dann weiter. Ihr erreicht uns unter der Telefonnummer 0591 915 4624. Und ich wünsche euch jetzt noch eine gute Weiterfahrt. Fahrt vorsichtig!
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3: 5 Minuten, jetzt 6 Minuten nach 12:30. Und hier gibt's ein bisschen Reggae für euch auf die Ohren, für die gute Laune. Three Houses Down aus dem Jahr 2016 mit Love and Affection.

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1: Ja, hallo Freunde der Sonne. Hier ist wieder der Gärtner, Peter Musekamp.
2: Peter, ich habe ganz viel Rasenschnitt. Was kann ich denn damit machen?
1: Ja, das mit dem Rasenschnitt, das ist einfach sehr schade, wenn man den wegbringt. Erstmal ist er sehr nitrathaltig, das kann man durchaus als Dünger benutzen. Und ich würde ihn auf jeden Fall ganz flach einfach aus den Beeten verstreuen. Unterdrückt einmal Ungräser, Unkräuter, wenn man das gerne möchte, so wie Mulch zu bereiten. Der wird auch richtig filzig, wenn der länger liegt. Und wie ich gerade schon sagte, man kann damit auch richtig düngen. Also ist schon eine coole Sache. Es sei denn, man hat natürlich einen Unkrautrasen, dann ist das ein bisschen schwierig, dann vermehrt man das Ganze. Und beim Rasen würde ich gerne noch etwas dazu zur Bewässerung sagen, weil wir müssen ja doch ein bisschen Wasser sparen, auch wenn es viel regnet, dass der Grundwasserspiegel sinkt. Wenn man den Rasen richtig bewässern möchte, nicht täglich und alle 2-3 Tage, sondern nur einmal wöchentlich und dann ruhig mal eine Stunde laufen lassen. Das führt dazu, dass der Rasen, wenn das dann abläuft, das Wasser, der muss tiefer wurzeln. Das heißt, der kann auch dann auf eine längere Zeit überstehen, wenn wir eine Trockenphase haben. Wenn man täglich wässert, dann bleiben die Wurzeln kurz und der verbrennt sehr viel schneller. Also der Trick ist, nur einmal wöchentlich dann richtig und dann, naja, nicht mehr gießen, das geht auch mal, aber dann wird er halt eben ein bisschen robuster und dann macht es auch mehr Spaß.
2: Ja, dann vom Rasen zur Hecke. Ist jetzt die richtige Zeit für einen Heckenschnitt?
1: Jein, wir haben ja das Problem, dass das Frühjahr ja in 4 Wochen eher angefangen ist und die Hecken wachsen ja relativ stark. So, ich will es mal so sagen, normalerweise schneidet man Hecken erst nach dem Johannitrieb, das heißt Ende Juni, Anfang Juli. Weil dann fangen die an, ein bisschen Holz zu bilden, dann ist der Schnitt nicht so ganz brutal an den Pflanzen. Wichtig ist natürlich, nochmal anders, wenn es geht, möglichst lange aushalten den Schnitt, weil dann muss man womöglich nur einmal schneiden. Wenn man zu früh schneidet, muss man durchaus 2, wenn nicht sogar 3-mal schneiden. Und ganz wichtig beim Schnitt ist pyramidal, wenn es auch nur 1 Zentimeter auf 2 Meter sind, der Lichteinfall für die Hecken ist besser. Und vor allem, wenn man dann verkehrt pyramidal, also nach oben so ein bisschen auseinander geht, sieht man immer häufiger, weil man unten ja leichter drankommt. Das Problem ist, viele Hecken verkahlen dann von unten und dann ist der Spaßfaktor ja auch kaputt. Also, und noch ein drittes, seht zu, dass ihr gutes Werkzeug habt. Wenn ihr nämlich jedes Mal 1 Zentimeter oder 2 weiter nach außen kommt, auf 10 Jahre gerechnet, seid ihr bei 20 Zentimeter auf beiden Seiten. Dann wird die Hecke in 10 Jahren 40 Zentimeter breiter. Ob ihr nun beim Nachbarn weiter rauskommt oder auf der Straße. Es ist manchmal ein bisschen makaber, ihr müsst da aber schon richtig ran. Und jetzt ist es noch früh genug, dass die viele Laubhecken dann auch nochmal durchtreiben können. Also ganz so einfach ist es nicht, aber versuch's mal ein bisschen auszusetzen, dann kommt ihr mit weniger Arbeit zurecht.
2: Ja, und dann gibt's eigentlich noch deinen Spruch der Woche dazu.
1: Ja, mal wieder mal ganz einfach. Dumm ist nur, wer Dummes tut. Naja, in dem Sinne, bis nächste Woche.

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1: Kommissar Dupin ist wohl der bekannteste Kriminalermittler der Bretagne. Zumindest aus deutscher Sicht. Schließlich ermittelt er in den Kriminalromanen des Autors Jean-Luc Banalek, dem Künstlernamen des deutschen Schriftstellers Jörg Bong. Auch im 14. und 9. Band der Reihe mit dem Titel Bretonische Versuchung hat Dupin wieder alle Hände voll zu tun. Die Inhaberin einer traditionsreichen Konfesserie in Concarneau wird tot aufgefunden. Ertrunken in einem Bottich voller Schokolade. Was zunächst skurril erscheint, entpuppt sich schnell als kaltblütiger Mord. Gemeinsam mit seiner zuverlässigen Mitarbeiterin Noiwen nimmt Dupin die Ermittlungen auf. Dabei stößt das Team auf dunkle Geheimnisse, wirtschaftliche Interessen und persönliche Konflikte in der Welt der Schokoladenherstellung. Die Spurensuche führt die Ermittler auf einen spannenden Roadtrip quer durch die Bretagne bis ins Baskenland. Bretonische Versuchung ist die perfekte Urlaubslektüre, vor allem natürlich, wenn die nächste Reise in die Bretagne geht. Und wer nicht genug von Kommissar Dupin bekommen kann, darf sich gleich auf Nachschub freuen. Ende Juni erscheint bereits der 15. Band der Krimi-Reihe.

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1: Ich bin Katrin Müller. Der Iran-Krieg scheint erneut zu eskalieren. Israel meldet erneuten Raketenbeschuss aus dem Iran. Gleichzeitig meldet die israelische Luftwaffe Angriffe auf Ziele im Westen und im Zentrum des Irans. US-Präsident Donald Trump hält nach eigener Aussage an einer Verhandlungslösung mit dem Iran fest.
2: In Israel mussten wegen der Angriffe aus dem Iran und auch aus dem Jemen am Morgen wieder etliche Menschen in Schutzräume eilen. Einige verletzten sich auf dem Weg dorthin. Die israelische Armee teilte derweil mit, sie habe im Südwesten Irans eine Anlage der petrochemischen Industrie angegriffen. Israel soll sich damit über eine Forderung von US-Präsident Donald Trump hinweggesetzt haben. Er hatte laut Medienberichten zuvor einen Verzicht auf israelische Gegenangriffe im Iran verlangt. Cindy Richau, Nachrichtenredaktion.
1: Nach einem großflächigen Stromausfall in Reutlingen gibt es nach Angaben des Netzbetreibers Anzeichen für eine Brandstiftung in einem Umspannwerk. Es seien 3 Brandstellen gefunden worden. Außerdem seien der Zaun und das Gelände vor der Anlage beschädigt, sagte ein Sprecher von Netze BW. Ein Sprecher des Landeskriminalamts Baden-Württemberg sagte, die Polizei ermittle in alle Richtungen. LKA-Brandsachverständige seien in die Ermittlungen eingebunden. Böllerwürfe, Beleidigungen und zunehmende Gewalt. Für viele Bahnmitarbeiter ist das Alltag. Um sie besser zu schützen, stattet die Deutsche Bahn seit einigen Wochen Kundenbetreuer an Bahnhöfen und in Zügen mit Bodycams aus. Rund ein Drittel hat das freiwillige Angebot wohl bislang in Anspruch genommen.
3: Bodycams sollen Standard werden. Bis Jahresmitte, so der Plan, soll zumindest die Hälfte der Bahnmitarbeiter solch eine Minikamera tragen. Zudem muss jeder, der Kundenkontakt hat, auch an einer Schulung teilnehmen. In Berlin läuft außerdem auch gerade ein Test mit Schutzhelmen, zum Beispiel bei Fußballspielen oder Demos. Vor allem nach dem tödlichen Angriff auf einen Zugbegleiter in Rheinland-Pfalz vor einiger Zeit ist das Thema Sicherheit im Fokus. Claudia Wächter, Nachrichtenredaktion.
1: In der Krise der deutschen Stahlindustrie ruft die IG Metall zu einer Großkundgebung mit den Spitzen der Grünen und Linken in Berlin auf. An diesem Freitag sollen Beschäftigte aus dem gesamten Bundesgebiet für die Belange der Stahlbranche demonstrieren und vom Brandenburger Tor zum Bundeswirtschaftsministerium ziehen. Es würden tausende Teilnehmer erwartet, heißt es. Die deutsche Stahlindustrie leidet unter der Krise vor allem in der Autoindustrie. Dazu kommen hohe Energiepreise, Billiglohnimporte vor allem aus China und die Kosten für den Umbau hin zu mehr Klimaschutz.
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5: Ja, schauen wir dann noch mal ganz kurz nach Spelle und Neuenhaus. Hier haben wir aktuell 20 Grad mit Wolken am Himmel und der heutige Tag, der ist bisher noch vergleichsweise ruhig gestartet. Im weiteren Tagesverlauf wird es dann zunehmend unbeständiger. Immer mehr Wolken schieben sich über die Region und zum frühen Abend hin muss dann vermehrt mit Regen gerechnet werden. Die Temperaturen erreichen dabei Höchstwerte um die 21 Grad. In der Nacht geht es dann nass weiter. Bei etwa 11 Grad bleibt es regnerisch. Auch der morgen Dienstag, der zeigt sich wenig stabil. Ein Mix aus Sonne, Wolken, Regen und auch Wind bestimmt das Wettergeschehen. Besonders am Nachmittag können dann zusätzlich Gewitter dazukommen. Die Temperaturen liegen dann bei rund 16 Grad. Und auch der Mittwoch, der bleibt in dieser wechselhaften Spur. Wieder sind Regen und einzelne Gewitter möglich bei weiterhin eher kühlen 16 Grad am Tag. 3:01 und wir blicken nochmal auf die Straßen hier bei uns in der Region. Und wir haben eine Verkehrsinfo aus Papenburg-Herbrumm. Die Straße Kempe ist wegen Kanalbauarbeiten voll gesperrt. Die Arbeiten sollen etwa 3 Wochen dauern. Bitte nutzt die ausgeschilderten Ausweichstrecken. Ja, und dann noch unsere Blitzer für die Region. Heute wird ganz besonders in Frieren die Geschwindigkeit kontrolliert, also hier gut aufgepasst. Und ihr wisst ja Bescheid, Blitzer, Staus oder auch sonstige Verkehrsstörungen, die meldet ihr uns wie immer unter der Telefonnummer 0591 915 4624. Eure Infos von unterwegs, die könnt ihr uns sonst auch gerne online schicken auf Instagram oder auch Facebook. Das geht natürlich auch. Euch erstmal eine gute Weiterfahrt und kommt gut und entspannt an euer Ziel.
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5: Ja, und das ist so ein Song, 4:01 haben wir's. Der sollte in der deutschen Hip-Hop-Geschichte auf gar keinen Fall fehlen. Hier sind die Fanta 4 mit Dida.

0: Ein Flashback aus den 80er Jahren. Die norwegische Popband Aha mit The Living Daylights. Die Band gibt's übrigens immer noch. Im Juni 2025 machten Aha öffentlich, dass Sänger Morten Harket an Parkinson erkrankt ist. Aber die Band probiert's trotzdem erstmal weiter, so weit wie es geht. Ja, 12:01 haben wir's und wir schauen hier durch den Tag jetzt auf das nächste spannende Thema für die Region. Wo passieren eigentlich die meisten Unfälle? Viele würden vermutlich an den Straßenverkehr denken, an volle Autobahnen, Baustellen oder gefährliche Kreuzungen. Tatsächlich zeigt sich die Statistik aber etwas ganz anderes. Die meisten Unfälle passieren dort, wo wir uns eigentlich am sichersten fühlen. An einem Ort, den wir jeden Tag nutzen und über den wir kaum nachdenken. Genau deshalb starten wir heute eine neue Wochenserie bei der Ems-Fechtewelle. Es geht um Situationen, die jeden von uns treffen können. Und darum, wie man im Ernstfall richtig reagiert. Was kann man tun, um Risiken zu vermeiden? Welche Fehler machen viele Menschen? Und wie kann schon ein kleines bisschen Wissen im Notfall einen großen Unterschied machen? Zum Auftakt schauen wir auf einen Bereich, der oft unterschätzt wird. Worum es genau geht, das hört ihr gleich im ersten Teil unserer neuen Wochenserie Erste Hilfe. Ja, und hier erstmal ein bisschen Musik und dann gibt's mehr dazu. Alex Warren ist hier für euch mit Eternity.
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1: Ein scharfes Messer, steile Treppen und der heiße Küchenherd. Die eigenen vier Wände bergen Potenzial für Unfälle und das sogar sehr viel. Statistiken zeigen, die meisten Unfälle passieren nicht, wie man vermuten würde, im Straßenverkehr, sondern im Haushalt. In unserer aktuellen Wochenserie Erste Hilfe sprechen wir unter anderem darüber, wie wir unser Zuhause notfallsicher gestalten. Und das ist Thema in unserem ersten Teil. Meine Kollegin Lucy Sung hat mit Notfallsanitäter Heiner Feldhaus gesprochen.
2: Wenn Notfallsanitäter Heiner Feldhaus gerufen wird, dann handelt es sich tatsächlich meist um Haushalts- und Gartenunfälle. Sei es der Sturz von der Leiter beim Fensterputzen oder der Unfall im Garten. Das erklärt der 54-jährige Notfallsanitäter bei der Feuer- und Rettungswache Emsdetten.
3: Man unterschätzt häufig, wie gefährlich eine Kettensäge ist und da keine professionellen Absicherungen zu Hause macht. Das heißt, da ist mal ein Ast schnell auf den Fuß gefallen. Da ist nicht unbedingt das Bein abgeschnitten, aber der Ast auf den Fuß gefallen oder der Ast an den Kopf geschlagen, man hat sich da nicht vernünftig abgesichert. Man hat das Auto beim Radwechsel nicht untermauert oder unterstützt, dass es nicht wegrollen kann, dann ist mal schnell ein Reifen über den Fuß gefahren und solche alltäglichen Sachen, wo man immer denkt, passiert mir ja nie.
2: Feldhaus erlebt, dass Ersthelfer in privaten Haushalten oftmals überfordert von der Situation sind. Das zeigt sich auch an folgendem Fall, als ein Mann sich mit der Kettensäge überschätzt hat.
3: Und ein Ast ist abgefallen und er hat ihn auf den Fuß gekriegt, hat bei seiner Frau angerufen, ich habe einen Ast auf dem Fuß, ich bin eingeklemmt. Die Frau hat den Notruf gewählt und die heimische Adresse genannt, aber der Ehemann war dann im eigenen Waldstück am Arbeiten und somit sind Feuerwehr und Rettungsdienst zur häuslichen Adresse gefahren und nicht in dem Waldstück, wo es tatsächlich passiert ist, weil die Frau so überfordert war und die komplett falsche Adresse angegeben hat. Das sind auch so Sachen, die bringen einen so ein bisschen zum Schmunzeln. Der Patient war schlussendlich nicht schwer verletzt, aber es war halt was Außergewöhnliches.
2: Feldhaus rät Menschen, sich zu Hause für den Fall eines Notfalls entsprechend vorzubereiten. Wichtig zu wissen wäre beispielsweise, wo habe ich daheim einen Verbandkasten?
3: Die meisten Bürger haben im Haus gar keinen eigenen Verbandkasten. Es macht durchaus Sinn, in der Küche, im Haus, Wirtschaftsraum, wo auch immer, sich eine kleine Hausapotheke, wo nicht nur Aspirin und Rheumatabletten drin sind, sondern tatsächlich auch ein bisschen Verbandmaterial und dass ich mir auch mal anschaue, wie lege ich einen vernünftigen Druckverband an, wie gehe ich mit meinem Material um, ist überall für kleines Geld zu kriegen und ich kann wirklich nur jedem empfehlen, so eine kleine Notfallkiste. Ein Verbandkasten für den PKW ist Pflicht. Wäre schön, wenn ein Verbandkasten für den Haushalt auch Normalität wäre.
2: Werden die Batterien im Rauchmelder regelmäßig ausgetauscht? Sind Waschmaschine und Trockner aus, wenn man aus dem Haus geht? Und ziehe ich mir bei bestimmten Gartenarbeiten entsprechende Schutzkleidung an? Wenn all das mit Ja beantwortet werden kann, lassen sich schon einige Unfälle vermeiden.
3: Habe ich zu Hause einen Notfallordner, der mir hilft, die wichtigsten Dokumente schnell mit nach draußen zu nehmen, falls es im Haus zum Brandfall kommt, dass ich daran denke, den Haustürschlüssel stecken lassen, damit die Feuerwehr und Rettungskräfte schnell ins Haus kommen, ohne irgendwas kaputt machen zu können. Vielleicht für Oma und Opa eine Notfallbox zu Hause haben, um den Rettungsdienst zu unterstützen, um die darauf hinzuweisen. Da sind die wichtigsten Medikamente aufgelistet, die meine Angehörigen brauchen.
2: Es komme an einigen Tagen vor, dass bei 9 Einsätzen am Tag 6 Fahrten keine richtigen Notfälle seien, erzählt Feldhaus. Wann der richtige Zeitpunkt ist, den Rettungsdienst zu rufen, könne er nicht beurteilen. Der Notfallsanitäter sehe das aus den Augen des Bürgers.
3: Der Bürger ist in diesem Moment überfordert. Der Bürger weiß in diesem Moment nicht, was er wirklich machen soll. So, wenn ein Bürger in Not ist und ein Bürger verzweifelt ist und uns ruft, das ist alles in Ordnung, da schimpft keiner von uns. Böswillige Anrufe, da haben wir auch kein Verständnis für. Aber wenn jemand überfordert ist und wir ein Pflaster kleben, dann kleben wir ein Pflaster, wünschen euch noch einen schönen Tag und fahren wieder nach Hause.
1: Das war der erste Teil unserer Wochenserie Erste Hilfe. Morgen geht es praktisch weiter. Da sprechen wir darüber, was als Ersthelfer bei einem Schlaganfall zu tun ist. Den ersten Teil unserer Wochenserie zum Nachhören findet ihr bereits unter emsfechtewelle.de.

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2: Mit Deborah Krockhaus, guten Tag. Der Kreiselternrat Emsland hat eine Petition zum Ausbau der Schulsozialarbeit an allen Schulformen in Niedersachsen gestartet. Die öffentliche Mitzeichnungsfrist läuft noch bis zum 7. Juli. Nach Angaben des Kreiselternrates ist der Unterstützungsbedarf an vielen Schulen in den vergangenen Jahren gestiegen. Zwar gäbe es bereits Schulsozialarbeit an zahlreichen Standorten, häufig stünden jedoch nicht genügend Stunden zur Verfügung oder entsprechende Angebote fehlten ganz. Mit der Petition fordert der Kreiselternrat eine verlässliche und bedarfsgerechte Ausstattung aller Schulformen mit Schulsozialarbeit. Nach eigenen Angaben wurden bereits mehr als 170 Schulen über das Anliegen informiert. Zudem habe es Gespräche mit politischen Vertretern aus dem Bildungsbereich gegeben. Die Petition kann über die Internetseite des Niedersächsischen Landtags unterstützt werden. Den Link zur Online-Petition gibt es unter emsfechtewelle.de. Nach einem Verkehrsunfall in Meppen ermittelt die Polizei gegen den unbekannten Fahrer einer Sattelzugmaschine. Nach Angaben der Polizei war ein 18-Jähriger am Samstagnachmittag auf der Straße am Rögelberg unterwegs, als ihm in einer Kurve ein Lastwagen entgegenkam, der teilweise auf seine Fahrspur geriet. Der junge Fahrer wich aus, verlor die Kontrolle über sein Fahrzeug und kam von der Fahrbahn ab. Das Auto kam im Seitenraum in einem Gebüsch zum Stehen. Der Fahrer der Sattelzugmaschine setzte seine Fahrt fort. Verletzt wurde nach bisherigen Erkenntnissen niemand. Die Polizei bittet Zeugen, sich zu melden. Auf einer Sommerbühne bietet die Stadt Meppen ab Donnerstag in diesem Sommer in der Innenstadt kostenlose Auftrittszeiten für Künstlerinnen und Künstler an. Unter dem Motto Deine Stadt, dein Sommer, deine Kunst, deine Sommerbühne können Zeitfenster von jeweils 120 Minuten gebucht werden. Die Nutzung der Bühne ist kostenfrei und richtet sich an Einzelpersonen, Gruppen, Ensembles sowie weitere kreative Projekte. Nach Angaben der Stadt soll die Sommerbühne unterschiedlichen Kulturformaten Raum geben, von Musik über Theater und Kleinkunst bis hin zu Lesungen und spontanen Performances. Ziel sei es, die Innenstadt im Sommer zu einem offenen Ort für kulturelle Beiträge zu machen. Die Bühne wird zunächst am Platz der Kinderrechte in der Nähe des historischen Rathauses aufgebaut und später im Bereich des Brunnens weiter genutzt. Die Zahl der verfügbaren Zeitfenster ist begrenzt. Buchungen sind ab sofort möglich. Den Link gibt es unter emsfechtewelle.de. Der Ausschuss für Familie, Soziales, Integration und Inklusion der Stadt Lingen kommt heute Nachmittag zu einer öffentlichen Sitzung zusammen. Auf der Tagesordnung stehen unter anderem das kommunale seniorenpolitische Gesamtkonzept sowie Geflüchtete in Lingen. Zudem ist eine Einwohnerfragestunde geplant. Die Sitzung beginnt um 16 Uhr im Sitzungssaal des neuen Rathauses in Lingen.
1: Und jetzt das Wetter für das Emsland und die Grafschaft Bentheim.
3: 2:30 haben wir es. Wir haben in Dahlem 20 Grad, in Engden ebenfalls und wir haben Wolken am Himmel. Ja, der Tag ist bisher noch ganz recht freundlich, wenn man das so sagen kann. Im Laufe des Nachmittags ziehen dann aber immer mehr Wolken auf. Zum frühen Abend wird es dann zunehmend regnerisch bei Höchstwerten um die 21 Grad und in der Nacht, da bleibt es dann bei etwa 11 Grad nass. Der Dienstag, der zeigt sich wechselhaft mit Sonne, Wolken, Regen und Wind. Am Nachmittag sind dann zudem Gewitter möglich bei rund 16 Grad. Ähnlich geht es am Mittwoch weiter. Regen, einzelne Gewitter und Temperaturen um 16 Grad. Und der Blick auf die Straßen darf natürlich auch nicht fehlen. Aktuell haben wir keine Verkehrsstörungen für euch. Daher kommen wir direkt mal zu den Radarkontrollen. Fuß vom Gas heißt es heute ganz besonders in Frieren. Hier solltet ihr natürlich mit der Geschwindigkeit aufpassen. Wenn ihr denn trotzdem noch den einen oder anderen Blitzer entdecken solltet während eurer Fahrt, gebt uns doch gerne Bescheid und ruft uns an. Ihr erreicht uns unter der Telefonnummer 0591 915 4624. Ihr könnt uns aber auch eine kurze Nachricht über Social Media schicken beispielsweise oder unsere Homepage. Also euch eine gute Weiterfahrt.
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3: Ja, und hier gibt's noch mehr Mucke für euch. Einmal The Rembrandts mit I'll Be There For You.

0: Jetzt geht es um ein Geburtstagskind, Bonnie Tyler. Bekannt geworden ist Bonnie Tyler mit Hits wie Total Eclipse of the Heart, die sie jahrzehntelang auf den Bühnen weltweit performt hat. Heute wird die britische Sängerin 75 Jahre alt und es geht ihr nicht gut. Nach einer Notoperation im Mai musste sie in ein künstliches Koma versetzt werden. Wie geht es ihr aktuell? Das hat Heiko Alfers heute in unserer Morningshow den London-Korrespondenten Philipp Detlefs gefragt.
1: Philipp, was ist über den Gesundheitszustand von Bonnie Tyler bekannt?
2: Was genau ist, weiß man derzeit leider nicht. Es gab diese Woche zwar ein Update auf ihrer Website, das aber eigentlich kein wirkliches Update war. Da hieß es, es gebe keine Neuigkeiten zu ihrer, so wörtlich, kontinuierlichen Genesung. Aber man müsste davon ausgehen, dass keine News, in dem Fall gute News, seien. Dazu die Bitte, nicht zu spekulieren, nicht irgendwelchen dubiosen Quellen im Internet zu vertrauen, die oft mit künstlicher Intelligenz erstellt wurden, um Klicks zu generieren. Bonnie bleibe weiter in Portugal in Behandlung und das könne noch eine ganze Weile dauern.
1: Eigentlich sind Konzerte geplant gewesen, auch in Deutschland. Wie ist da der Stand?
2: Ja, eigentlich wäre Bonnie Tyler jetzt mittendrin in ihrer Europatournee. Drei Konzerte sind schon abgesagt worden, darunter eins im nordfriesischen Wiesmoor. Ihre nächsten Konzerte wären am 11. Juni in Ungarn und eine Woche später in der Türkei. In Deutschland würde es erst am 10. Juli weitergehen, und zwar in Zwickau. Bisher ist das nicht abgesagt worden, weder von Tylers Management noch vom Konzertveranstalter gab es dazu Informationen. Also ich würde jedem, der Karten hat, empfehlen, die Website einfach im Blick zu behalten und jetzt einfach abzuwarten.
0: Insgesamt mehr als 80 Singles und 18 Studioalben hat die Waliserin mit der markanten, rauchigen Stimme veröffentlicht. Wir wünschen ihr zum 75. Geburtstag Gesundheit und alles Gute.

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1: Stellt euch vor, die Sanduhr läuft, Monster lauern hinter jeder Karte und nur wenn ihr als Team blitzschnell reagiert, schafft ihr es, aus dem Dungeon, also dem Verlies, zu entkommen. Genau das erwartet euch bei dem Gesellschaftsspiel 5 Minute Dungeon. Zu Anfang wählt jeder von euch einen Helden mit einer besonderen Fähigkeit. Dann öffnet ihr die erste Tür und der Kampf beginnt. Gespielt wird kooperativ. Ihr deckt nacheinander Dungeon-Karten auf, die Herausforderungen darstellen. Monster, Hindernisse oder gemeine Flüche. Um sie zu überwinden, müsst ihr passende Symbolkarten aus eurer Hand abwerfen. Die Karten bekommt ihr vor Spielbeginn zusammen mit eurem Helden. Kommunikation ist bei diesem Spiel das A und O. Ruft schnell, was ihr für Karten benötigt, sortiert eure Karten, kombiniert Fähigkeiten und nutzt Spezialaktionen, bevor die Zeit abläuft. Dadurch, dass alle gleichzeitig spielen, wird eine Runde 5-Minute Dungeon zu einem hektischen, aber lustigen Durcheinander. Könnt ihr euch als Team behaupten, wartet am Ende der Endboss auf euch. Nur wenn ihr diesen besiegt, habt ihr gewonnen und könnt das Verlies verlassen. 5-Minute Dungeon ist ein echtes Teamspiel für Familien- und Freundesgruppen und perfekt für den nächsten Urlaub geeignet.

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1: Ich bin Dirk Zeitler. Mit einer Großkundgebung in Berlin will die IG Metall kommenden Freitag auf die schwierige Lage der deutschen Stahlindustrie aufmerksam machen. Tausende Beschäftigte werden erwartet. Die Gewerkschaft fordert von der Bundesregierung weitere Unterstützung für die Branche.
2: Die Probleme der Branche reichen von hohen Energiepreisen über günstige Importe aus dem Ausland bis hin zur schwachen Nachfrage, vor allem aus der Autoindustrie. Gleichzeitig kostet der Umbau hin zu einer klimafreundlicheren Stahlproduktion Milliarden. Die IG Metall fordert deshalb, dass die Politik zugesagte Hilfen konsequent umsetzt. Zoe Tassovali, Nachrichtenredaktion.
1: Israels Armee stellt sich erneut auf einen mehrtägigen Konflikt mit dem Iran ein und ist auch auf einen längeren Krieg vorbereitet, heißt es aus israelischen Militärkreisen. Demnach arbeitet das Land mit den USA bei der Abwehr des iranischen Raketenbeschusses zusammen. Die Angriffe auf Ziele im Iran führe Israels Armee alleine aus. Israels Luftwaffe habe bislang 9 Luftverteidigungs- und Radarsysteme sowie eine petrochemische Anlage im Iran ins Visier genommen. Der Iran wiederum habe seit Sonntagabend bislang mehr als 20 ballistische Raketen Richtung Israel gefeuert. Deutsche Flughäfen kämpfen zunehmend mit Kosten durch Sichtungen von Drohnen. Im vergangenen Jahr habe es 186 Störfälle gegeben, heißt es vom Deutschen Zentrum für Luft- und Raumfahrt. Im Jahr davor waren es nur 118 Fälle.
3: Der Großteil der Drohnensichtungen hat dazu geführt, dass der Flugverkehr mindestens teilweise eingestellt werden musste. Der finanzielle Gesamtschaden unterm Strich bis zu 160 Millionen Euro. Betroffen waren 25 Flughäfen deutschlandweit, vor allem aber die großen Drehkreuze in Frankfurt, Main und München. Wo die Drohnen herkommen, kann selten geklärt werden. Es wird auch von ausländischen Geheimdienstaktivitäten ausgegangen. Wenn Hobbypiloten mit Drohne am Flughafen erwischt werden, drohen ihnen bis zu 10 Jahre Haft. Jan-Henner Reitze, Nachrichtenredaktion.
1: Nach dem Stromausfall in Reutlingen und umliegenden Gemeinden hält sich die Polizei mit Vermutungen zur Brandursache im Umspannwerk noch zurück. Unsere Ermittlungen sind in jeglicher Richtung, sagt eine Polizeisprecherin. Denkbar sei ein technischer Defekt oder Brandstiftung, eventuell fahrlässig oder auch vorsätzlich. In der Nacht hatte es im Umspannwerk Reutlingen West gebrannt. Der Strom fiel für mehrere Stunden in Teilen Reutlingens aus.
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5: In Spanharenstädte sind es aktuell 21 Grad. In Berge messen wir auch 21 Grad. Heute wechseln sich in der Region Sonne und Wolken ab. Dazu kommt örtlich auch Regen runter. Am Abend sind auch Gewitter möglich. Die Tageshöchstwerte liegen heute bei 21 Grad. In der Nacht zu morgen sinken die Temperaturen ab auf bis zu 11 Grad. Auch da gibt es Regen. Die kommenden Tage bleibt es wechselhaft. Morgen mit einem Mix aus Sonne, Wolken, Regen und örtlichen Gewittern. Da erreichen wir Werte von bis zu 16 Grad. Und so ähnlich sieht es auch am Mittwoch aus. Dann bei bis zu 17 Grad. Der Ems-Fechtewelle Verkehrsservice. Vorsicht auf der A31, Meppen Richtung Leer. Zwischen Papenburg und dem Dreieck Bunde besteht Gefahr durch ein defektes Fahrzeug. Außerdem haben wir noch ein Defekt.

0: Gebt es uns gerne weiter. Das geht unter der 0591 915 4624 oder ansonsten über Social Media. Schreibt uns da einfach kurz eine Nachricht bei Instagram oder Facebook. Gute Fahrt euch.
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1: Heute starten wir im Soundcheck mit einer Künstlerin, die man so schnell nicht vergisst. Genauer gesagt mit einem Pferd oder ja, zumindest fast. Horse Girl gehört aktuell zu den schillerndsten Figuren der elektronischen Musikszene. Hinter dem Projekt steckt die Berliner DJ und Produzentin Stella Stallion, die konsequent mit Pferdekopfmaske auftritt und damit längst Kultstatus erreicht hat. Was zunächst wie ein Internet-Gag wirkt, hat sich in den vergangenen Jahren zu einer echten Erfolgsgeschichte entwickelt. Von angesagten Clubs bis hin zum Coachella Festival hat Horse Girl die großen Bühnen erobert. Bekannt geworden ist sie mit energiegeladenen Techno-Sets, doch auf ihrem Debütalbum Nature is Healing, das erst am vergangenen Freitag erschienen ist, zeigt sie eine ganz andere Seite. Statt Vollgas auf dem Dancefloor gibt es entspannte Hyperpop-Klänge, verträumte Synthesizer, Anime-Einflüsse und elektronische Sounds, die eher zum Abschalten als zum Ausrasten einladen. Ja, wir hören jetzt den Titeltrack des Albums. Hier ist Horse Girl mit Nature is Healing.

Healing, der Titeltrack ihres Debütalbums und ein überraschend entspannter Einstieg in die Woche. Wer die Berlinerin bisher nur als kompromisslose Techno-DJ kannte, dürfte von dieser ruhigen, verspielten Seite überrascht sein. Genau das macht das Album aber spannend. Es verbindet elektronische Musik mit Pop, Internet, Kultur und einer guten Portion Eigenwilligkeit. Nature is Healing ist unser Soundcheck für diese Woche. Morgen hören wir dann im Soundcheck den nächsten Titel daraus, Organic Intelligence, kurz OI. 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
1: Brötchen gibt es in unzähligen Varianten. Vom einfachen hellen Brötchen bis zur Körner- oder Spezialvariante. Damit diese Vielfalt nicht nur gut aussieht, sondern auch gleichbleibend gute Qualität hat, bietet die Bäckerinnung der Kreishandwerkerschaft Grafschaft Bentheim ihren Bäckereien regelmäßige Brot- und Brötchenprüfungen an. Prüfer des Deutschen Brotinstituts schauen dann genau hin, nicht nach ihrem persönlichen Geschmack, sondern nach festen Bewertungskriterien und viel Erfolg. Heiko Alfers hat dem Qualitätsprüfer bei einer Prüfung in Nordhorn über die Schulter geschaut.
2: Bei der Brot- und Brötchenprüfung des Deutschen Brotinstituts läuft alles nach einem Plan. Michael Isensee arbeitet die Aufgaben routiniert ab. Am ersten Tag hat er die Brötchen aus 6 Grafschafter Bäckereien getestet. Am zweiten Tag bewertet er die Brote. Ohne die Bewertung vorwegzunehmen, haben die Brötchen bei Michael Isensee schon einen positiven Eindruck hinterlassen.
3: Ja, also die ersten 40 Proben haben wir fertig. Wir haben gestern hauptsächlich Brötchen geprüft, haben eine sehr gute Qualität gehabt. Die Proben waren von 6 Betrieben. Die Grafschaft Bentheim hat ja nicht mehr allzu viele Innungsmitglieder. Das heißt also, wir haben eine Beteiligung von 66%. Da sind wir mit zufrieden.
2: Ausreißer im Sinne von total daneben gab es bei den Brötchen aus der Grafschaft Bentheim in diesem Jahr nicht. Rund 72% wurden mit sehr gut bewertet, rund 27% mit gut. Das ist nicht immer so. Michael Isensee hat schon Brötchen zum Testen bekommen, bei denen Hauptzutaten einfach gefehlt haben.
3: Ja, natürlich. Ich sag mal, wenn ein Bäcker sagt, ich habe noch nie Salz vergessen, dann ist er kaum in der Backstube. Also das ist bestimmt jedem Bäcker in seiner Laufbahn schon mal passiert, dass irgendwie beim Abwiegen Salz vergessen wurde zum Beispiel.
2: Form und Aussehen, Oberflächen- und Krusteneigenschaften, Struktur und Elastizität, Geruch und Aroma. Das sind die Kriterien, nach denen der Qualitätsprüfer die Produkte bewertet. Für Brote und Brötchen gelten dabei die gleichen Maßstäbe. Und regionale Besonderheiten oder Vorlieben spielen bei der Bewertung gar keine Rolle. Aber regionale Vorlieben stellt Michael Isensee immer wieder fest.
3: Guck mal auf den Tisch, wir haben jetzt hier nur einen Betrieb. Und wenn man rüber guckt, es ist alles viel im Weizen- und Dinkelbereich. Also wenn Sie jetzt in Hannover prüfen würden, hätten Sie auf dem Tisch viel mehr Roggenmisch und Roggenbrote. Also ich merke das immer, wenn ich hier im Grafschaft Bentheim bin, dass wir hier immer noch die Grenze merken zu den Niederlanden, dass man doch die etwas milderen Brote hier hat. Ich meine, was sich geändert hat, ich mache den Job jetzt seit 35 Jahren, komme ich hier hoch. Die Brote sind viel besser ausgebacken wie vor 35 Jahren.
2: Bei dem Test kommt es aber nicht auf exklusive Produkte an. Brote oder Brötchen, die sonst niemand hat, besondere Körnermischungen oder besonders hochwertige Lebensmittel. Michael Isensee testet und bewertet auch ganz normale klassische Weißbrote.
3: Natürlich sind auch dabei. Also wir haben gestern Weißbrot, also ein Kartoffelweißbrot gehabt, wenn Sie so wollen. Also ein Weizenbrot mit Kartoffelanteil drin. Wir haben gestern ein Baguette gehabt, ist ja eigentlich auch nichts anderes wie ein Weißbrot. Ne? Die sind auch dabei. Also die Bäcker können alle Produkte, die sie in der Backstube haben und produzieren, hier auch abgeben. Also wir haben von Weißbrot, Weizenmischbrot, Mehrkornbrote, Saatenbrote, Roggenbrot, Vollkornbrot, ist eigentlich alles dabei.
2: In der Gesamtbewertung haben die Brote der Betriebe der Bäckerinnung in der Grafschaft Bentheim sogar noch besser abgeschnitten als die Brötchen. Rund 82% der Brote wurden mit sehr gut bewertet, etwa 13% mit gut. Egal, welches Siegel das Brotinstitut den Grafschafter Broten und Brötchen gegeben hat, am Ende entscheidet natürlich der Geschmack der Kundinnen und Kunden, was auf dem Frühstückstisch landet.
1: Die Brot- und Brötchenprüfung des Deutschen Brotinstituts vergibt also nicht nur Noten für Backwaren, sondern gibt uns auch einen Blick hinter die Kulissen eines Handwerks, das täglich Millionen Menschen versorgt. Ganz ohne große Bühne, aber mit viel Leidenschaft und Qualität.

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2: Mit Deborah Krockhaus, guten Tag. Der Kreiselternrat Emsland hat eine Petition zum Ausbau der Schulsozialarbeit an allen Schulformen in Niedersachsen gestartet. Die öffentliche Mitzeichnungsfrist läuft noch bis zum 7. Juli. Nach Angaben des Kreiselternrates ist der Unterstützungsbedarf an vielen Schulen in den vergangenen Jahren gestiegen. Zwar gäbe es bereits Schulsozialarbeit an zahlreichen Standorten, häufig stünden jedoch nicht genügend Stunden zur Verfügung oder entsprechende Angebote fehlten ganz. Mit der Petition fordert der Kreiselternrat eine verlässliche und bedarfsgerechte Ausstattung aller Schulformen mit Schulsozialarbeit. Nach eigenen Angaben wurden bereits mehr als 170 Schulen über das Anliegen informiert. Zudem habe es Gespräche mit politischen Vertretern aus dem Bildungsbereich gegeben. Die Petition kann über die Internetseite des Niedersächsischen Landtags unterstützt werden. Den Link zur Online-Petition gibt es unter emsfechtewelle.de. Nach einem Verkehrsunfall in Meppen ermittelt die Polizei gegen den unbekannten Fahrer einer Sattelzugmaschine. Nach Angaben der Polizei war ein 18-Jähriger am Samstagnachmittag auf der Straße am Rögelberg unterwegs, als ihm in einer Kurve ein Lastwagen entgegenkam, der teilweise auf seine Fahrspur geriet. Der junge Fahrer wich aus, verlor die Kontrolle über sein Fahrzeug und kam von der Fahrbahn ab. Das Auto kam im Seitenraum in einem Gebüsch zum Stehen. Der Fahrer der Sattelzugmaschine setzte seine Fahrt fort. Verletzt wurde nach bisherigen Erkenntnissen niemand. Die Polizei bittet Zeugen, sich zu melden. Auf einer Sommerbühne bietet die Stadt Meppen ab Donnerstag in diesem Sommer in der Innenstadt kostenlose Auftrittszeiten für Künstlerinnen und Künstler an. Unter dem Motto Deine Stadt, dein Sommer, deine Kunst, deine Sommerbühne können Zeitfenster von jeweils 120 Minuten gebucht werden. Die Nutzung der Bühne ist kostenfrei und richtet sich an Einzelpersonen, Gruppen, Ensembles sowie weitere kreative Projekte. Nach Angaben der Stadt soll die Sommerbühne unterschiedlichen Kulturformaten Raum geben, von Musik über Theater und Kleinkunst bis hin zu Lesungen und spontanen Performances. Ziel sei es, die Innenstadt im Sommer zu einem offenen Ort für kulturelle Beiträge zu machen. Die Bühne wird zunächst am Platz der Kinderrechte in der Nähe des historischen Rathauses aufgebaut und später im Bereich des Brunnens weiter genutzt. Die Zahl der verfügbaren Zeitfenster ist begrenzt. Buchungen sind ab sofort möglich. Den Link gibt es unter emsfechtewelle.de. Der Ausschuss für Familie, Soziales, Integration und Inklusion der Stadt Lingen kommt heute Nachmittag zu einer öffentlichen Sitzung zusammen. Auf der Tagesordnung stehen unter anderem das kommunale seniorenpolitische Gesamtkonzept sowie Geflüchtete in Lingen. Zudem ist eine Einwohnerfragestunde geplant. Die Sitzung beginnt um 16 Uhr im Sitzungssaal des neuen Rathauses in Lingen.
1: Und jetzt das Wetter für das Emsland und die Grafschaft Bentheim.
2: Da sind es aktuell 21 Grad in Barwinkel. In Echtelar messen wir auch 21 Grad. Heute wechseln sich in der Region Sonne und Wolken ab. Dazu kommt örtlich auch Regen runter. Am Abend sind auch Gewitter möglich. Die Tageshöchstwerte liegen heute bei 21 Grad. In der Nacht zu morgen sinken die Temperaturen ab auf bis zu 11 Grad. Auch da gibt es Regen. Die kommenden Tage bleibt es dann auch wechselhaft. Morgen mit einem Mix aus Sonne, Wolken, Regen und örtlichen Gewittern. Da erreichen wir bis zu 16 Grad. Und so ähnlich sieht es auch am Mittwoch aus, dann bei bis zu 17 Grad. Der Ems-Fechtewelle-Verkehrsservice. Vorsicht immer noch auf der A31 Meppen Richtung Leer. Zwischen Papenburg und dem Dreieck Bunde besteht Gefahr durch ein defektes Fahrzeug. Geblitzt wird heute in Freren und wenn ihr noch einen Stau oder Blitzer gesehen habt, dann meldet euch gerne bei uns. Das könnt ihr unter der 0591 915 4624 oder ansonsten auch über Social Media. Euch eine gute und sichere Fahrt.
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1: Heiko Alfers hat für uns jetzt die gute Nachricht für die Region. Hören wir mal genauer rein, was er zu erzählen hat.
2: Auf den meisten Fußballplätzen in der Region ist gerade Sommerpause. Darum gibt's gerade nicht so viel Neues vom Fußball. Aber für die Fans des SC Spelle Fanhaus haben wir heute gute Nachrichten. Beim SC Spelle Fanhaus sind die Planungen für die kommende Oberligasaison abgeschlossen. Das hat uns der Verein mitgeteilt. Trainer Henry Hupe steht künftig ein 25-köpfiger Kader zur Verfügung. Verstärkt wird das Team durch 5 Neuzugänge, darunter Spieler aus Münster und von der U23 des SV Meppen. Besonders erfreulich aus Sicht des Vereins, der Großteil der Mannschaft bleibt an Bord. Auch das Trainerteam um Henry Hupe macht weiter. Damit setzt der SCSV auf Kontinuität, ein wichtiger Baustein für eine erfolgreiche Saison. Und noch etwas kann den Fans Hoffnung für die Zukunft machen. Die Verantwortlichen wollen weiterhin verstärkt auf den eigenen Nachwuchs setzen. Nach dem Aufstieg der U19 in die Niedersachsenliga sollen talentierte Jugendspieler Schritt für Schritt an die Oberligamannschaft herangeführt werden. Auch Spieler aus der U23 bekommen die Chance, sich für höhere Aufgaben zu empfehlen. Beim SC Spelle Fanhaus blickt man also mit einem fertigen Kader, viel Kontinuität und einer klaren Perspektive für den Nachwuchs optimistisch auf die neue Spielzeit.

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1: Ganz viel Action, das bietet die Netflix-Serie The Recruit. Am Anfang der Serie ist davon zuerst nicht so viel zu spüren. Denn Owen Hendricks, ein frisch eingestellter CIA-Anwalt, will eigentlich nur seinen Schreibtischjob erledigen. Doch gleich in seiner ersten Woche stolpert er in einen spannenden Fall. Eine ehemalige Informantin der CIA droht, geheime Dokumente zu veröffentlichen und so dem CIA zu schaden. Was zunächst nach Routine aussieht, entwickelt sich für ihn schnell zu einer Mammutaufgabe. Es geht um Macht, Manipulation und Verrat. Und schließlich wird sogar Owens Privatleben gefährdet. Die 2022 erschienene Dramaserie kombiniert Spionage-Thriller mit Humor und ganz viel Action. Im Januar letzten Jahres erschien die zweite Staffel mit weiteren 6 spannenden Folgen, die die Geschichte fortführen. Die insgesamt 14 Folgen findet ihr exklusiv auf Netflix.
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1: Ich bin Dirk Zeitler. Der Iran und Israel haben sich erstmals seit Inkrafttreten einer Waffenruhe im April wieder gegenseitig mit heftigen Angriffen überzogen. Israel begann in der Nacht mit Gegenangriffen auf den Iran, nachdem dieser das Land wieder mit Raketen beschossen hatte. Der Iran kündigte nun am Nachmittag an, die Angriffe wieder einzustellen.
2: Mehr als 20 Raketen hat der Iran in der Nacht und am Morgen wieder auf Israel abgefeuert. Teheran reagierte damit auf Angriffe Israels auf Vororte der libanesischen Hauptstadt Beirut. Diese gelten als Hochburg der mit dem Iran verbündeten Hisbollah-Miliz, die Israel zuvor mit Raketen angegriffen hatte. Nun haben die iranischen Streitkräfte ihre Angriffe für beendet erklärt. Gleichzeitig drohten sie in ihrer Mitteilung mit noch härteren Schlägen, sollte Israel weiterhin Ziele im Libanon angreifen. Aus Tel Aviv, Sarah Lemmel.
1: Die EU-Staaten haben schärfere Regeln für Stahlimporte beschlossen. Damit will die Europäische Union den europäischen Markt vor globaler Überproduktion und billiger Konkurrenz, vor allem aus China, Indien und der Türkei, schützen. Die Regeln gelten ab dem 1. Juli. Stahl sei für die industrielle Basis Europas, seinen ökologischen Wandel und seine Sicherheit unverzichtbar, teilte Zyperns Industrieminister Damianos mit. Zypern hat derzeit den Vorsitz des Rats der EU-Staaten inne. Deutsche Flughäfen kämpfen zunehmend mit Kostendurchsichtungen von Drohnen. Im vergangenen Jahr habe es 186 Störfälle gegeben, heißt es vom Deutschen Zentrum für Luft- und Raumfahrt. Im Jahr davor waren es nur 118 Fälle.
3: Der Großteil der Drohnensichtungen hat dazu geführt, dass der Flugverkehr mindestens teilweise eingestellt werden musste. Der finanzielle Gesamtschaden unterm Strich bis zu 160 Millionen Euro. Betroffen waren 25 Flughäfen deutschlandweit, vor allem aber die großen Drehkreuze in Frankfurt, Main und München. Wo die Drohnen herkommen, kann selten geklärt werden. Jan-Henner Reitze, Nachrichtenredaktion.
1: Nach dem Stromausfall in Reutlingen und umliegenden Gemeinden hält sich die Polizei mit Vermutungen zur Brandursache im Umspannwerk noch zurück. Unsere Ermittlungen sind in jeglicher Richtung, sagte eine Polizeisprecherin. In der Nacht hat es im Umspannwerk Reutlingen West gebrannt. Der Strom fiel für mehrere Stunden in Teilen Reutlingens aus. Nach Angaben des Netzbetreibers gibt es Hinweise auf Brandstiftung in dem Umspannwerk.
4: Und jetzt das Wetter für das Emsland und die Grafschaft Bentheim.
5: Da sind es aktuell 21 Grad in Glesen und auch in Brandlecht sind es 21 Grad. Ja, heute wechseln sich in der Region Sonne und Wolken ab. Dazu kommt örtlich auch Regen runter und am Abend sind Gewitter möglich. Das Ganze bei Werten von bis zu 21 Grad. In der Nacht zu morgen sinken die Temperaturen auf bis zu 11 Grad ab. Auch da gibt es Regen. Die kommenden Tage bleibt es wechselhaft. Morgen mit einem Mix aus Sonne, Wolken, Regen und örtlichen Gewittern. Dabei bis zu 16 Grad. Und so ähnlich sieht es auch am Mittwoch aus, dann bei bis zu 17 Grad. Der Ems-Fechtewelle Verkehrsservice mit dem Blick auf die Straßen in der Region und einer Meldung von der A31 leer Richtung Meppen. Zwischen Haaren und Wesowe besteht aktuell Gefahr durch Metallteile auf dem mittleren Fahrstreifen. Fahrt da also bitte vorsichtig. Geblitzt wird heute in Freren und wenn ihr jetzt noch was gesehen habt, was ihr gerne weitergeben würdet, dann meldet euch bei uns unter der 0591 915 4624 oder sonst geht das auch über Social Media. Schreibt uns da einfach kurz eine Nachricht bei Instagram oder Facebook. Kommt gut durch.
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Es gibt Themen, über die wir eigentlich lieber nicht sprechen würden. Und trotzdem sind sie mitten in unserer Gesellschaft. Es geht um Kinder und Jugendliche, die nicht immer so geschützt sind, wie man es sich wünschen würde. Und um Situationen, in denen Hilfe nicht nur wichtig ist, sondern entscheidend sein kann. In der Grafschaft Bentheim startet jetzt ein neues Projekt, das genau hier ansetzt. Direkt vor Ort, direkt im Alltag der Menschen. Eine Initiative, die hinschauen will, wo andere vielleicht wegsehen und die Unterstützung genau dort organisiert, wo sie gebraucht wird. Dahinter steckt ein Konzept, das neu ist für die Region und das auf Menschen setzt, die sich aktiv einbringen wollen. Was sich genau hinter dieser Idee verbirgt und wie daraus ein Netzwerk für mehr Kinderschutz entstehen soll, das hört ihr gleich nach zwei Songs hier bei uns auf der Imsfechtewelle.

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1: Der Schutz von Kindern und Jugendlichen sollte in unserer Gesellschaft eigentlich selbstverständlich sein. Doch die Realität zeigt leider immer wieder, dass viele junge Menschen und ihre Familien auch bei uns in der Region Unterstützung in schwierigen Lebenslagen brauchen. Hier setzt eine neue Initiative des Kinderschutzbundes Grafschaft Bentheim an. Durch sogenannte Kinderbotschafter möchte der Verein den Kinderschutz nachhaltig stärken und sucht dafür engagierte Mitstreiter aus der Region. Sophia Wagner berichtet.
2: Kinderbotschafter Grafschaft Bentheim hilft. Unter diesem Namen startet der Kinderschutzbund Grafschaft Bentheim eine neue Initiative. Das erklärte Ziel ist es, den Schutz und die Förderung von Kindern und Jugendlichen in der Region nachhaltig zu stärken. Sowohl Privatpersonen als auch Unternehmen können das Projekt als Botschafter unterstützen mit einem jährlichen Spendenbetrag von 1.000 Euro. Diese Mittel fließen direkt in Hilfsangebote für Kinder und Jugendliche, die sich in schwierigen Lebenssituationen befinden. Wie Anja Jankowski, Geschäftsführerin des Grafschafter Kinderschutzbundes, erläutert.
3: Wir setzen es besonders eben für die Kinder ein, die es nicht so gut haben, die Sorgen und Nöte haben, die vielleicht an die tollen Freizeitangebote, die es gibt, nicht teilnehmen können, aus den unterschiedlichsten Gründen. Besonders wichtig ist uns das Projekt Patronus. Patronus, ein Projekt für Kinder von psychisch belasteten Familien. Das sind oftmals Kinder, die einfach nochmal ein bisschen mehr Unterstützung bekommen von uns.
2: Die Idee zu dem Projekt stammt aus überregionaler Hand. In Osnabrück wird das Konzept Kinderbotschafter Region Osnabrück hilft bereits seit rund 1,5 Jahren erfolgreich umgesetzt. An diesem Erfolg möchte der Kinderschutzbund in der Grafschaft nun anknüpfen, um auch hier das Bewusstsein für die Bedürfnisse junger Menschen zu schärfen. Die Partnerschaft als Botschafter ist dabei auf einen längeren Zeitraum angelegt, wie Jankowski erklärt.
3: Also es gibt einen Kooperationsvertrag, den wir mit den Kinderbotschaftern abschließen. Der gilt für 3 Jahre und in diesen 3 Jahren finanzieren sie uns mit mindestens 1.000 Euro pro Jahr. Das ist die Vereinbarung, die wir haben. Und darüber hinaus können Sie natürlich, also nach oben sind keine Grenzen gesetzt. Und darüber hinaus ist es eben oftmals auch die Beziehungsarbeit, die dazu führt, dass wir eben ja so tolle Unterstützung bekommen.
2: Zum Start der Initiative haben sich bereits 3 regionale Unternehmen bereit erklärt, die Rolle der ersten Kinderbotschafter zu übernehmen. Die Hade Unternehmensgruppe, Helming Tiefbau und Schütte Logistik. Eine Unternehmensstruktur ist jedoch keine Voraussetzung für die Teilnahme. Laut dem Kinderschutzbund tragen aber eben gerade Personen mit Reichweite dazu bei, Aufmerksamkeit für das Thema Kinderschutz zu schaffen. Einer der ersten Unterstützer ist Nils Schütte, Geschäftsführer von Schütte Logistik. Er erklärt:
4: Ja, was gehört dazu? Ich glaube, man sollte grundsätzlich erstmal ein Grundverständnis dafür haben, auch Gutes zu tun, mit einem Vorbild voranzugehen und tatsächlich auch auf die gewissen Missstände hinzuweisen und nicht immer die Augen und Ohren zu verschließen, sondern tatsächlich offen darauf zugehen, diese Probleme anzusprechen und gucken, was kann jeder selber tun und wie kann er dementsprechend den Kinderschutzbund unterstützen.
2: Mit den ersten 3 Botschaftern ist der Grundstein für ein Projekt gelegt, das auch langfristig sensibilisieren und unterstützen soll. Ziel der Initiative bleibt es, durch die gesammelten Spenden möglichst vielen Kindern und Familien Wege in eine gewaltfreie und sichere Zukunft zu ebnen.
1: Der Kinderschutzbund Grafschaft Bentheim blickt positiv in die Zukunft. Denn schon jetzt haben sich mehrere Interessierte gemeldet, die ebenfalls als Kinderbotschafter aktiv werden möchten. Alle weiteren Informationen zum Projekt Kinderbotschafter Grafschaft Bentheim hilft, findet ihr auf unserer Homepage unter emsfechtewelle.de.

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2: Mit Deborah Krockhaus, guten Tag. Die Grünen in Papenburg haben ihre Kandidatenliste für den Papenburger Stadtrat bei den Kommunalwahlen im September beschlossen. Wie Bündnis 90 die Grünen mitteilen, kandidieren Käthe Kröger-Malzavi, Birgit Reda-Stockamp, Marlene Schmitz, Ralf Nehe, Michael Passlich, Günther Buss, Manfred Belle und Ralf Dietrichs für Papenburg. Kröger-Malzavi arbeitet als Rechtsanwältin in einer Papenburger Kanzlei. Sie wolle sich für eine Politik einsetzen, die die Lebensqualität der Menschen vor Ort verbessert und ihre juristischen Erfahrungen in die Ratsarbeit einbringen, heißt es in der Mitteilung. Der Kreiselternrat Emsland hat eine Petition zum Ausbau der Schulsozialarbeit an allen Schulformen in Niedersachsen gestartet. Die öffentliche Mitzeichnungsfrist läuft noch bis zum 7. Juli. Nach Angaben des Kreiselternrates ist der Unterstützungsbedarf an vielen Schulen in den vergangenen Jahren gestiegen. Zwar gäbe es bereits Schulsozialarbeit an zahlreichen Standorten, häufig stünden jedoch nicht genügend Stunden zur Verfügung oder entsprechende Angebote fehlten ganz. Mit der Petition fordert der Kreiselternrat eine verlässliche und bedarfsgerechte Ausstattung aller Schulformen mit Schulsozialarbeit. Nach eigenen Angaben wurden bereits mehr als 170 Schulen über das Anliegen informiert. Zudem habe es Gespräche mit politischen Vertretern aus dem Bildungsbereich gegeben. Die Petition kann über die Internetseite des Niedersächsischen Landtags unterstützt werden. Den Link gibt es unter emsfechtewelle.de. Auf einer Sommerbühne bietet die Stadt Meppen ab Donnerstag in diesem Sommer in der Innenstadt kostenlose Auftrittszeiten für Künstlerinnen und Künstler an. Unter dem Motto Deine Stadt, Dein Sommer, Deine Kunst, Deine Sommerbühne können Zeitfenster von jeweils 120 Minuten gebucht werden. Die Nutzung der Bühne ist kostenfrei und richtet sich an Einzelpersonen, Gruppen, Ensembles sowie weitere kreative Projekte. Nach Angaben der Stadt soll die Sommerbühne unterschiedlichen Kulturformaten Raum geben, von Musik über Theater und Kleinkunst bis hin zu Lesungen und spontanen Performances. Ziel sei es, die Innenstadt im Sommer zu einem offenen Ort für kulturelle Beiträge zu machen. Die Bühne wird zunächst am Platz der Kinderrechte in der Nähe des historischen Rathauses aufgebaut und später im Bereich des Brunnens weiter genutzt. Die Zahl der verfügbaren Zeitfenster ist begrenzt. Buchungen sind ab sofort möglich. Auch hier gibt es den Link unter emsfechtewelle.de. Am vergangenen Freitagabend gegen 23.20 Uhr haben sich Unbekannte in der großen Straße in Lingen Zutritt zu einem Lebensmittelgeschäft verschafft. Wie die Polizei mitteilt, stahlen sie Bargeld. Zeugen werden gebeten, sich bei der Polizei zu melden.
1: Und jetzt das Wetter für das Emsland und die Grafschaft Bentheim.
2: In Dahlem sind es aktuell 21 Grad, in Esche sind es auch 21 Grad. Heute wechseln sich in der Region Sonne und Wolken ab, dazu kommt örtlich auch Regen runter und am Abend sind Gewitter möglich. Das Ganze bei Tageshöchstwerten von 21 Grad. In der Nacht zu morgen sinken die Temperaturen auf bis zu 11 Grad ab, auch da gibt's Regen. Die kommenden Tage bleibt es wechselhaft, morgen mit einem Mix aus Sonne, Wolken, Regen und örtlichen Gewittern bei bis zu 16 Grad und so ähnlich sieht es auch am Mittwoch aus, dann bei bis zu 17 Grad. Der Ems-Fechtewelle Verkehrsservice. Vorsicht auf der A31 leer Richtung Meppen. Zwischen Haaren und Wesowee besteht Gefahr durch Metallteile auf dem mittleren Fahrstreifen. Fahrt da also bitte vorsichtig. Geblitzt wird heute in Freren und wenn ihr noch was gesehen habt auf den Straßen, was ihr weitergeben möchtet, dann meldet euch gerne bei uns unter der Nummer 0591 915 4624 oder sonst schreibt uns einfach kurz eine Nachricht bei Instagram oder Facebook. Gute Fahrt euch!
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Wenn sich eine ganze Altstadt in eine Filmkulisse verwandelt, Oldtimer zwischen barocken Fassaden stehen und eine Brassband unter freiem Himmel spielt, dann ist klar, hier läuft gerade nichts Alltägliches. In Palermo hat Popstar Dua Lipa gemeinsam mit Schauspieler Callum Turner eine mehrtägige Hochzeitsfeier gestartet. Mit über 200 Gästen, prominenten Namen aus Musik und Mode und einer Inszenierung, die eher an ein großes Event als an eine private Feier erinnert. Das berichtet unter anderem der Spiegel Online. Während unter anderem Stars wie Donatella Versace, Charlie XCX oder auch Elton John erwartet werden, sorgt das glamouröse Spektakel auf Sizilien allerdings nicht überall für Begeisterung. Eine Bürgerinitiative protestiert gegen die Promi-Party und kritisiert unter Slogans wie Palermo ist nicht für die Reichen die zunehmende Kommerzialisierung der Stadt. Zwischen Glanz, Kritik und ganz viel Aufmerksamkeit bleibt natürlich auch musikalisch nur eine passende Richtung: Pop mit internationalem Format. Hier ist Dua Lipa für euch mit Don't Start Now.

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1: Kommissar Dupin ist wohl der bekannteste Kriminalermittler der Bretagne, zumindest aus deutscher Sicht. Schließlich ermittelt er in den Kriminalromanen des Autors Jean-Luc Banalek, dem Künstlernamen des deutschen Schriftstellers Jörg Bong. Auch im 14. und 9. Band der Reihe mit dem Titel Bretonische Versuchung hat Dupin wieder alle Hände voll zu tun. Die Inhaberin einer traditionsreichen Konfesserie in Concarneau wird tot aufgefunden, ertrunken in einem Bottich voller Schokolade. Was zunächst skurril erscheint, entpuppt sich schnell als kaltblütiger Mord. Gemeinsam mit seiner zuverlässigen Mitarbeiterin Noëlle nimmt Dupin die Ermittlungen auf. Dabei stößt das Team auf dunkle Geheimnisse, wirtschaftliche Interessen und persönliche Konflikte in der Welt der Schokoladenherstellung. Die Spurensuche führt die Ermittler auf einen spannenden Roadtrip quer durch die Bretagne bis ins Baskenland. Bretonische Versuchung ist die perfekte Urlaubslektüre, vor allem natürlich, wenn die nächste Reise in die Bretagne geht. Und wer nicht genug von Kommissar Dupin bekommen kann, darf sich gleich auf Nachschub freuen. Ende Juni erscheint bereits der 15. Band der Krimi-Reihe.

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1: Ich bin Dirk Zeitler. Schnelleres Internet, mehr Mobilfunk und weniger Bürokratie. Bund, Länder, Kommunen und die Telekommunikationsbranche haben einen gemeinsamen Ausbaupakt beschlossen. Allein im kommenden Jahr wollen die Unternehmen fast 11 Milliarden Euro in Glasfaser- und Mobilfunknetze investieren.
2: Damit neue Leitungen und Mobilfunkmasten schneller gebaut werden können, sollen Genehmigungen künftig deutlich einfacher und digitaler ablaufen. Außerdem wollen die Anbieter ihre Netze stärker gemeinsam nutzen. Das bedeutet mehr Wettbewerb, ohne dass überall doppelt gebaut werden muss. Ob die Ziele tatsächlich erreicht werden, soll regelmäßig überprüft werden. Zoe Tassovali, Nachrichtenredaktion.
1: Der Iran hat nach der jüngsten militärischen Eskalation mit Israel seinen gesamten Luftraum gesperrt. Das Flugverbot gelte bis auf Weiteres, heißt es in einem Bericht der staatlichen Nachrichtenagentur IRNA. Sämtliche Verbindungen an allen iranischen Flughäfen seien gestrichen. Die Sorge ist groß, dass der Konflikt mit Israel erneut eskaliert. Nach den iranischen Raketenangriffen auf Israel am Sonntag hatte die Militärführung ihre Militäroperationen aber vorerst für beendet erklärt. Böllerwürfe, Beleidigungen und zunehmende Gewalt. Für viele Bahnmitarbeiter ist das Alltag. Um sie besser zu schützen, stattet die Deutsche Bahn seit einigen Wochen Kundenbetreuer an Bahnhöfen und in Zügen mit Bodycams aus. Rund ein Drittel hat das freiwillige Angebot nach Angaben von DB Regio bislang in Anspruch genommen.
3: Bodycams sollen Standard werden. Bis Jahresmitte, so der Plan, soll zumindest die Hälfte der Bahnmitarbeiter solch eine Minikamera tragen. Zudem muss jeder, der Kundenkontakt hat, auch an einer Schulung teilnehmen. In Berlin läuft außerdem auch gerade ein Test mit Schutzhelmen, zum Beispiel bei Fußballspielen oder Demos. Vor allem nach dem tödlichen Angriff auf einen Zugbegleiter in Rheinland-Pfalz vor einiger Zeit ist das Thema Sicherheit im Fokus. Claudia Wächter, Nachrichtenredaktion.
1: Der nächtliche Brand in einem Umspannwerk in Reutlingen, der einen großflächigen Stromausfall in der Region auslöste, könnte nach Einschätzung aus Sicherheitskreisen gezielt gelegt worden sein. Die Vorgehensweise deute auf linksextremistische Täter hin und weise Parallelen etwa zu entsprechenden Taten in Berlin auf. In der Nacht hat es im Umspannwerk Reutlingen West gebrannt, sodass dieses ausfiel.
4: Und jetzt das Wetter für das Emsland und die Grafschaft Bentheim.
5: Da sind es aktuell 22 Grad in Rehde, in Vorwald sind es 21 Grad. Heute wechseln sich in der Region Sonne und Wolken ab, dazu kommt örtlich auch Regen runter. Am Abend sind auch Gewitter möglich, das Ganze heute bei Werten von bis zu 22 Grad. In der Nacht zu morgen sinken die Temperaturen ab auf bis zu 11 Grad, da gibt es dann auch Regen. Und auch die kommenden Tage bleibt es wechselhaft. Morgen mit einem Mix aus Sonne, Wolken, Regen und örtlichen Gewittern bei bis zu 16 Grad. Und so ähnlich sieht es auch am Mittwoch aus. Da erreichen wir bis zu 17 Grad. Der Ems-Fechtewelle-Verkehrsservice mit einer Meldung für die A31 Lingen Richtung Gronau in Höhe des Kreuz Schüttorf besteht aktuell Gefahr durch Gegenstände auf der Fahrbahn. Fahrt da also bitte vorsichtig. Geblitzt wird heute in Freren und wenn ihr noch einen Stau oder Blitzer gesehen habt, meldet euch gerne bei uns. Ihr erreicht uns unter der 0591 915 4624 oder sonst einfach auch über Social Media. Gute Fahrt euch!
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1: Ein scharfes Messer, steile Treppen und der heiße Küchenherd. Die eigenen vier Wände bergen Potenzial für Unfälle und das sogar sehr viel. Statistiken zeigen, die meisten Unfälle passieren nicht, wie man vermuten würde, im Straßenverkehr, sondern im Haushalt. In unserer aktuellen Wochenserie Erste Hilfe sprechen wir unter anderem darüber, wie wir unser Zuhause notfallsicher gestalten. Und das ist Thema in unserem ersten Teil. Meine Kollegin Lucy Sung hat mit Notfallsanitäter Heiner Feldhaus gesprochen.
2: Wenn Notfallsanitäter Heiner Feldhaus gerufen wird, dann handelt es sich tatsächlich meist um Haushalts- und Gartenunfälle. Sei es der Sturz von der Leiter beim Fensterputzen oder der Unfall im Garten. Das erklärt der 54-jährige Notfallsanitäter bei der Feuer- und Rettungswache Emsdetten.
3: Man unterschätzt häufig, wie gefährlich eine Kettensäge ist und da keine professionellen Absicherungen zu Hause macht. Das heißt, da ist mal ein Ast schnell auf den Fuß gefallen. Da ist nicht unbedingt das Bein abgeschnitten, aber der Ast auf den Fuß gefallen oder der Ast an den Kopf geschlagen, man hat sich da nicht vernünftig abgesichert. Wenn man hat das Auto beim Radwechsel nicht untermauert oder unterstützt, dass es nicht wegrollen kann, dann ist man schnell ein Reifen über den Fuß gefahren und solche alltäglichen Sachen, wo man immer denkt, passiert mir ja nie.
2: Feldhaus erlebt, dass Ersthelfer in privaten Haushalten oftmals überfordert von der Situation sind. Das zeigt sich auch an folgendem Fall, als ein Mann sich mit der Kettensäge überschätzt hat.
3: Und ein Ast ist abgefallen und er hat ihn auf den Fuß gekriegt, hat bei seiner Frau angerufen, ich habe einen Ast auf dem Fuß, ich bin eingeklemmt. Die Frau hat den Notruf gewählt und die heimische Adresse genannt, aber der Ehemann war dann im eigenen Waldstück am Arbeiten und somit sind Feuerwehr und Rettungsdienst zur häuslichen Adresse gefahren und nicht in dem Waldstück, wo es tatsächlich passiert ist, weil die Frau so überfordert war und die komplett falsche Adresse angegeben hat. Das sind auch so Sachen, die bringen einen so ein bisschen zum Schmunzeln. Der Patient war schlussendlich nicht schwer verletzt, aber es war halt was Außergewöhnliches.
2: Feldhaus rät Menschen, sich zu Hause für den Fall eines Notfalls entsprechend vorzubereiten. Wichtig zu wissen wäre beispielsweise, wo habe ich daheim einen Verbandkasten?
3: Die meisten Bürger haben im Haus gar keinen eigenen Verbandkasten. Es macht durchaus Sinn, in der Küche, im Haus, Wirtschaftsraum, wo auch immer, sich eine kleine Hausapotheke, wo nicht nur Aspirin und Rheumatabletten drin sind, sondern tatsächlich auch ein bisschen Verbandmaterial und dass ich mir auch mal anschaue, wie lege ich einen vernünftigen Druckverband an, wie gehe ich mit meinem Material um, ist überall für kleines Geld zu kriegen und ich kann wirklich nur jedem empfehlen, so eine kleine Notfallkiste. Ein Verbandkasten für den PKW ist Pflicht, wäre schön, wenn ein Verbandkasten für den Haushalt auch Normalität wäre.
2: Werden die Batterien im Rauchmelder regelmäßig ausgetauscht? Sind Waschmaschine und Trockner aus, wenn man aus dem Haus geht? Und ziehe ich mir bei bestimmten Gartenarbeiten entsprechende Schutzkleidung an? Wenn all das mit Ja beantwortet werden kann, lassen sich schon einige Unfälle vermeiden.
3: Habe ich zu Hause einen Notfallordner, der mir hilft, die wichtigsten Dokumente schnell mit nach draußen zu nehmen, falls es im Haus zum Brand

0: Unfall kommt, dass ich daran denke, den Haustürschlüssel stecken lassen, damit die Feuerwehr und Rettungskräfte schnell ins Haus kommen, ohne irgendwas kaputt machen zu können. Vielleicht für Oma und Opa eine Notfallbox zu Hause haben, um den Rettungsdienst zu unterstützen, um die darauf hinzuweisen. Da sind die wichtigsten Medikamente aufgelistet, die meine Angehörigen brauchen.
1: Es komme an einigen Tagen vor, dass bei 9 Einsätzen am Tag 6 Fahrten keine richtigen Notfälle seien, erzählt Feldhaus. Wann der richtige Zeitpunkt ist, den Rettungsdienst zu rufen, könne er nicht beurteilen. Der Notfallsanitäter sehe das aus den Augen des Bürgers.
0: Der Bürger ist in diesem Moment überfordert. Der Bürger weiß in diesem Moment nicht, was er wirklich machen soll. So, wenn ein Bürger in Not ist und ein Bürger verzweifelt ist und uns ruft, das ist alles in Ordnung, das schimpft keiner von uns. Böswillige Anrufe, da haben wir auch kein Verständnis für. Aber wenn jemand überfordert ist und wir ein Pflaster kleben, dann kleben wir ein Pflaster, wünschen euch noch einen schönen Tag und fahren wieder nach Hause.
2: Das war der erste Teil unserer Wochenserie Erste Hilfe. 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

0: Jetzt geht es um ein Geburtstagskind, Bonnie Tyler. Bekannt geworden ist Bonnie Tyler mit Hits wie Total Eclipse of the Heart, die sie jahrzehntelang auf den Bühnen weltweit performt hat. Heute wird die britische Sängerin 75 Jahre alt und es geht ihr nicht gut. Nach einer Notoperation im Mai musste sie in ein künstliches Koma versetzt werden. Wie geht es ihr aktuell? Das hat Heiko Alfers heute in unserer Morningshow den London-Korrespondenten Philipp Detlefs gefragt.
1: Philipp, was ist über den Gesundheitszustand von Bonnie Tyler bekannt?
2: Was genau ist, weiß man derzeit leider nicht. Es gab diese Woche zwar ein Update auf ihrer Website, das aber eigentlich kein wirkliches Update war. Da hieß es, es gebe keine Neuigkeiten zu ihrer, so wörtlich, kontinuierlichen Genesung. Aber man müsse davon ausgehen, dass keine News, in dem Fall gute News, seien. Dazu die Bitte, nicht zu spekulieren, nicht irgendwelchen dubiosen Quellen im Internet zu vertrauen, die oft mit künstlicher Intelligenz erstellt wurden, um Klicks zu generieren. Bonnie bleibe weiter in Portugal in Behandlung und das könne noch eine ganze Weile dauern.
1: Eigentlich sind Konzerte geplant gewesen, auch in Deutschland. Wie ist da der Stand?
2: Ja, eigentlich wäre Bonnie Tyler jetzt mittendrin in ihrer Europatournee. 3 Konzerte sind schon abgesagt worden, darunter 1 im nordfriesischen Wiesmoor. Ihre nächsten Konzerte wären am 11. Juni in Ungarn und eine Woche später in der Türkei. In Deutschland würde es erst am 10. Juli weitergehen, und zwar in Zwickau. Bisher ist das nicht abgesagt worden, weder von Tylers Management noch vom Konzertveranstalter gab es dazu Informationen. Also ich würde jedem, der Karten hat, empfehlen, die Website einfach im Blick zu behalten und jetzt einfach abzuwarten.
0: Insgesamt mehr als 80 Singles und 18 Studioalben hat die Waliserin mit der markanten, rauchigen Stimme veröffentlicht. Wir wünschen ihr zum 75. Geburtstag Gesundheit und alles Gute.

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2: Mit Deborah Krockhaus, guten Tag. Die Grünen in Papenburg haben ihre Kandidatenliste für den Papenburger Stadtrat bei den Kommunalwahlen im September beschlossen. Wie Bündnis 90 die Grünen mitteilen, kandidieren Käthe Kröger-Malzavi, Birgit Reda-Stockamp, Marlene Schmitz, Ralf Nehe, Michael Passlich, Günther Buss, Manfred Belle und Ralf Dietrichs für Papenburg. Kröger-Malzavi arbeitet als Rechtsanwältin in einer Papenburger Kanzlei. Sie wolle sich für eine Politik einsetzen, die die Lebensqualität der Menschen vor Ort verbessert und ihre juristischen Erfahrungen in die Ratsarbeit einbringen, heißt es in der Mitteilung. Der Kreiselternrat Emsland hat eine Petition zum Ausbau der Schulsozialarbeit an allen Schulformen in Niedersachsen gestartet. Die öffentliche Mitzeichnungsfrist läuft noch bis zum 7. Juli. Nach Angaben des Kreiselternrates ist der Unterstützungsbedarf an vielen Schulen in den vergangenen Jahren gestiegen. Zwar gäbe es bereits Schulsozialarbeit an zahlreichen Standorten, häufig stünden jedoch nicht genügend Stunden zur Verfügung oder entsprechende Angebote fehlten ganz. Mit der Petition fordert der Kreiselternrat eine verlässliche und bedarfsgerechte Ausstattung aller Schulformen mit Schulsozialarbeit. Nach eigenen Angaben wurden bereits mehr als 170 Schulen über das Anliegen informiert. Zudem habe es Gespräche mit politischen Vertretern aus dem Bildungsbereich gegeben. Die Petition kann über die Internetseite des Niedersächsischen Landtags unterstützt werden. Den Link gibt es unter emsfechtewelle.de. Auf einer Sommerbühne bietet die Stadt Meppen ab Donnerstag in diesem Sommer in der Innenstadt kostenlose Auftrittszeiten für Künstlerinnen und Künstler an. Unter dem Motto Deine Stadt, Dein Sommer, Deine Kunst, Deine Sommerbühne können Zeitfenster von jeweils 120 Minuten gebucht werden. Die Nutzung der Bühne ist kostenfrei und richtet sich an Einzelpersonen, Gruppen, Ensembles sowie weitere kreative Projekte. Nach Angaben der Stadt soll die Sommerbühne unterschiedlichen Kulturformaten Raum geben, von Musik über Theater und Kleinkunst bis hin zu Lesungen und spontanen Performances. Ziel sei es, die Innenstadt im Sommer zu einem offenen Ort für kulturelle Beiträge zu machen. Die Bühne wird zunächst am Platz der Kinderrechte in der Nähe des historischen Rathauses aufgebaut und später im Bereich des Brunnens weiter genutzt. Die Zahl der verfügbaren Zeitfenster ist begrenzt. Buchungen sind ab sofort möglich. Auch hier gibt es den Link unter emsfechtewelle.de. In Emsbüren ist die Lise-Meitner-Straße eröffnet worden. Mit der neuen Straße verbessert die Gemeinde die Erschließung des Gewerbegebiets und schafft gute Voraussetzungen für eine weitere wirtschaftliche Entwicklung vor Ort. Die Kosten von rund 3,8 Millionen Euro werden neben der Eigenbeteiligung der Gemeinde mit 1,9 Millionen Euro vom Landkreis Emsland getragen. Mehr zur neuen Lise-Meitner-Straße hört ihr morgen bei uns im Programm.
1: Und jetzt das Wetter für das Emsland und die Grafschaft Bentheim.
2: Da schauen wir erstmal nach Herzlake, da sind es aktuell 22 Grad. In Suddendorf messen wir auch 22 Grad. Heute wechseln sich in der Region Sonne und Wolken ab. Dazu kommt örtlich auch Regen runter und am Abend sind auch Gewitter möglich. Das Ganze bei Werten von bis zu 22 Grad. In der Nacht zu morgen sinken die Temperaturen ab auf bis zu 11 Grad. Auch da gibt es Regen. Die kommenden Tage bleibt es wechselhaft. Morgen mit einem Mix aus Sonne, Wolken, Regen und örtlichen Gewittern bei bis zu 16 Grad. Und so ähnlich sieht es auch am Mittwoch aus. Da erreichen wir dann bis zu 17 Grad. Der Ems-Fechtewelle-Verkehrsservice. Das sieht aktuell ganz gut aus. Da ist wenig los auf den Straßen. Zumindest gibt es keine Störungen im Emsland und der Grafschaft Bentheim. Geblitzt wird heute in Freren. Und wenn ihr sagt, ihr habt noch was gesehen, dann meldet euch gerne bei uns. Das könnt ihr unter der 0591 915 4624 oder ansonsten auch über Social Media. Gute Fahrt euch.
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1: Nach dem Testspiel in Chicago am Wochenende bezieht die deutsche Nationalmannschaft heute ihr WM-Quartier. Das liegt in Winston-Salem im US-Bundesstaat North Carolina. In dem riesigen Hotelkomplex soll es der Mannschaft an nichts fehlen. Thomas Bremser berichtet. Hallo Thomas.
2: Ja, grüß dich.
1: Wo genau verbringen die Spieler denn die kommenden Wochen?
2: Im Graylin Estate. Das ist ein schlossähnliches und traditionsreiches Hotel mit großer Parkanlage nebenan. Über 100 Jahre alt, könnte auch in England stehen vom Aussehen her. Und es bietet den Spielern und Bundestrainer Nagelsmann viele Begegnungsstätten.
3: Gewisse Kaffeespots, Speiseraum, Besprechungsräume, aber eben auch die Möglichkeit aufgrund der Größe des Grundstücks mit viel Wald, viel Wiesen außenrum, dass Spieler sich eben auch mal zurückziehen können.
2: Das Graylin Estate liegt ein bisschen abgelegen, hat 85 Zimmer, einen Billardraum und 5 Premium-Suiten mit Kamin und Marmorbad.
1: Werden die Menschen in dem Ort Winston-Salem denn die Spieler mal zu Gesicht bekommen?
2: Also hin und wieder kann ich mir schon vorstellen, dass die da in der Stadt unterwegs sein werden, mal einen Kaffee trinken, im Park spazieren gehen. Das Team wird vielleicht auch mit dem Fahrrad zum Trainingsgelände fahren. Das ist auf dem Campus der Privatuni Wake Forest, so 10 Minuten entfernt. Aber das Hotel selbst ist geblockt natürlich. Auch das Tor zur öffentlichen Parkanlage nebenan wird wohl geschlossen bleiben. Das ist eigentlich immer auf. Wer so schlafen und wohnen will wie die Spieler, kann die Woche nach dem WM-Finale wieder buchen. Das billigste Zimmer liegt umgerechnet bei etwas mehr als 200 € die Nacht.
1: Vielleicht werden ja auch schon nach der Vorrunde Spontanzimmer frei, aber das wollen wir mal nicht hoffen. Die deutsche Nationalmannschaft zieht heute in ihr WM-Quartier nach Winston-Salem. Thomas Bremser mit den Infos, was sie dort erwartet.
2: Ja, bitteschön. Mach's gut. What?

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1: Jetzt gibt's für viele von euch Nostalgie pur, denn heute lautet mein Filmtipp für euch Zurück in die Zukunft. Die Kult-Sci-Fi-Komödie spielt im Jahr 1985, zumindest anfangs. Der Schüler Marty McFly führt ein ganz normales Teenager-Leben, bis sein exzentrischer Freund, der Wissenschaftler Dr. Emmett Brown, ihm seine unglaubliche Erfindung zeigt. Eine Zeitmaschine, eingebaut in einen silbernen DeLorean. Doch es kommt anders als geplant. Ein Experiment läuft schief und plötzlich findet sich Marty im Jahr 1955 wieder. Dort trifft er auf seine eigenen Eltern, die selbst noch Teenager sind. Als sich seine Mutter dann versehentlich in ihn statt in seinen Vater verliebt, steht Martys Existenz von einem Moment auf den anderen auf dem Spiel. Nun muss er alles daran setzen, die Vergangenheit wieder in Ordnung zu bringen und rechtzeitig zurück in die Zukunft zu gelangen. Mit viel Humor, Spannung und einem Hauch Romantik ist Zurück in die Zukunft ein perfekter, zeitloser Abenteuerfilm. Ihr findet den Film und seine Fortsetzungen auf allen gängigen Streaming-Plattformen. Übrigens, wer den DeLorean mit all seiner Technik einmal live erleben möchte, hat derzeit in Hamburg die Gelegenheit dazu. Dort läuft Zurück in die Zukunft nämlich als Musical.

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1: Ich bin Dirk Zeitler. Nach der jüngsten Eskalation zwischen dem Iran und Israel wollen beide Länder ihre Eingriffe vorerst einstellen. Israel werde dies auf Wunsch von US-Präsident Trump tun, sagte ein israelischer Regierungsvertreter dem Nachrichtenportal Ynet. Zuvor hatte Irans Militärführung ihre Angriffe gegen Israel für beendet erklärt. Seit den frühen Morgenstunden flog das israelische Militär mehrere Angriffe auf den Iran und reagierte damit auf den vorherigen Raketenbeschuss aus Teheran. Der nächtliche Brand in einem Umspannwerk in Reutlingen, der einen großflächigen Stromausfall in der Region auslöste, konnte nach Einschätzung aus Sicherheitskreisen. Die Vorgehensweise deute auf linksextremistische Täter hin und weise Parallelen etwa zu entsprechenden Taten in Berlin auf. In der Nacht hatte es im Umspannwerk Reutlingen West gebrannt, sodass dies ausfiel.
2: Die Behörden vor Ort bereiten sich währenddessen auf einen längeren Ausnahmezustand vor. Für die Nacht soll es einen Notfalltreffpunkt geben. Dort sollen Betroffene zum Beispiel ihre Handys aufladen oder Babynahrung erwärmen können. Wann alle Haushalte wieder zuverlässig Strom haben, kann derzeit niemand sagen. Zoe Tassovali, Nachrichtenredaktion.
1: Böllerwürfe, Beleidigungen und zunehmende Gewalt. Für viele Bahnmitarbeiter ist das Alltag. Um sie besser zu schützen, stattet die Deutsche Bahn seit einigen Wochen Kundenbetreuer mit Bodycams aus. Rund ein Drittel hat das freiwillige Angebot nach Angaben von DB Regio bislang in Anspruch genommen.
3: Bodycams sollen Standard werden bis Jahresmitte, so der Plan, soll zumindest die Hälfte der Bahnmitarbeiter solch eine Minikamera tragen. Zudem muss jeder, der Kundenkontakt hat, auch an einer Schulung teilnehmen. In Berlin läuft außerdem auch gerade ein Test mit Schutzhelmen, zum Beispiel bei Fußballspielen oder Demos. Vor allem nach dem tödlichen Angriff auf einen Zugbegleiter in Rheinland-Pfalz vor einiger Zeit ist das Thema Sicherheit im Fokus. Claudia Wächter, Nachrichtenredaktion.
1: Schnelleres Internet und mehr Mobilfunk. Bund, Länder, Kommunen und die Telekommunikationsbranche haben einen gemeinsamen Ausbaupakt beschlossen. Allein im kommenden Jahr wollen die Unternehmen fast 11 Milliarden Euro in Glasfaser- und Mobilfunknetze investieren. Wir wollen mehr Tempo, weniger Bürokratie und verlässliche Rahmenbedingungen, sagte Bundesdigitalminister Wildberger.
4: Und jetzt das Wetter für das Emsland und die Grafschaft Bentheim.
5: In Walchum sind es aktuell 21 Grad, in Scherhorn sind es auch 21 Grad. Heute wechseln sich in der Region Sonne und Wolken ab. Dazu kommt jetzt so Richtung Abend örtlich auch Regen runter und es sind auch Gewitter möglich. Das Ganze bei Werten von bis zu 22 Grad. In der Nacht zu morgen sinken die Temperaturen ab auf bis zu 11 Grad, auch da gibt es Regen. Die kommenden Tage bleibt es wechselhaft. Morgen mit einem Mix aus Sonne, Wolken, Regen und örtlichen Gewittern. Da erreichen wir Werte von bis zu 16 Grad. Und so ähnlich sieht es auch am Mittwoch aus, dann bei bis zu 17 Grad. Der Ems-Fechtewelle-Verkehrsservice. Da gibt es aktuell keine Meldungen für das Emsland und die Grafschaft Bentheim. Allerdings kann ich auf Blitzer hinweisen, die stehen heute in Freren. Und wenn ihr jetzt sagt, ihr habt noch was gesehen, meldet euch gerne bei uns. Das könnt ihr unter der 0591 915 4624 oder sonst schreibt uns kurz eine Nachricht bei Instagram oder Facebook. Das geht auch. Gute Fahrt euch.
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2: Am vergangenen Sportwochenende ging nun auch die letzte Saison unserer Top-Teams aus der Region zu Ende. Die Zweitliga-Handballer der HSG Nordhorn-Lingen haben ihre Saison in der zweiten Handball-Bundesliga mit einem Heimsieg abgeschlossen. Am Samstag setzte sich die Mannschaft von Trainer Marc Bult mit 36-28 gegen die HSG Krefeld durch. Vor gut 2000 Zuschauern im Euregium sorgten die Gastgeber bereits in der ersten Halbzeit für einen klaren Vorsprung. Sie nutzten ihre Torchancen und erspielten sich bis zur Pause eine deutliche 21-10 Führung. Im zweiten Durchgang ließen die Gastgeber zwar etwas nach, der Sieg war jedoch nicht mehr gefährdet. Am Ende stand dann das verdiente 36-28 auf der Anzeigetafel. Das Spiel stand neben dem Saisonende zudem im Zeichen mehrerer personeller Abschiede. Trainer Marc Bult bot in der Startformation mit Björn Zintel, Torwart Christian van der Merwe und Rückraumspieler Jaris Tobeler drei Spieler auf, die bei diesem Heimerfolg ihr letztes Spiel im Trikot der HSG bestritten. Insgesamt ist die Mannschaft mit ihrer gespielten Saison zufrieden, erklärt Kreisläufer Christian Wilhelm.
3: Ja, ich würde schon sagen, ja, ich glaube, wir hatten einige Spiele drin, so 3, 4, 5 vielleicht. Da denke ich an die Auswärtsspiele in Dresden, Barling, aber auch in Coburg. Das war wirklich schlecht, muss man sagen. Aber sonst war das alles im allem, finde ich, eine sehr solide Saison. Wenn man auch bedenkt, was so drumherum passiert ist, können wir, glaube ich, jetzt mit dem 6. Platz schon sehr zufrieden sein. Und muss auch immer dabei bedenken, wir haben mit Mika und Max im Winter sehr wichtige Spieler verloren. Luka Sokolic war die Hinrunde nicht mit dabei. Und das mussten wir auch dann erstmal wieder auffangen. Und ich glaube, das hat man auch gemerkt. Aber ich würde sagen, alles in allem können wir mit der Saison wirklich zufrieden sein.
2: Da der Konkurrent Eintracht Hagen sein Parallelspiel ebenfalls gewann, verpasste Nordhorn-Lingen zwar den Sprung auf den 5. Tabellenplatz. Mit dem 6. Rang schließt die Mannschaft die Spielzeit jedoch im verdienten Mittelfeld ab.

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1: Ja, hallo Freunde der Sonne. Hier ist wieder der Gärtner, Peter Musekamp.
2: Peter, ich habe ganz viel Rasenschnitt. Was kann ich denn damit machen?
1: Ja, das mit dem Rasenschnitt, das ist einfach sehr schade, wenn man den wegbringt. Erstmal ist er sehr nitrathaltig, das kann man durchaus als Dünger benutzen. Und ich würde ihn auf jeden Fall ganz flach einfach aus den Beeten verstreuen. Unterdrückt einmal Ungräser, Unkräuter, wenn man das gerne möchte, so wie Mulch zu bereiten. Der wird auch richtig filzig, wenn der länger liegt. Und wie ich gerade schon sagte, man kann damit auch richtig düngen. Also ist schon eine coole Sache. Es sei denn, man hat natürlich einen Unkrautrasen, dann ist das ein bisschen schwierig, dann vermehrt man das Ganze. Und beim Rasen würde ich gerne noch etwas dazu zur Bewässerung sagen, weil wir müssen ja doch ein bisschen Wasser sparen, auch wenn es viel regnet, dass der Grundwasserspiegel sinkt. Wenn man den Rasen richtig bewässern möchte, nicht täglich und alle 2-3 Tage, sondern nur einmal wöchentlich und dann ruhig mal eine Stunde laufen lassen. Das führt dazu, dass der Rasen, wenn das dann abläuft, das Wasser, der muss tiefer wurzeln. Das heißt, der kann auch dann auf eine längere Zeit überstehen, wenn wir eine Trockenphase haben. Wenn man täglich wässert, dann bleiben die Wurzeln kurz und der verbrennt sehr viel schneller. Also der Trick ist, nur einmal wöchentlich dann richtig und dann, naja, nicht mehr gießen, das geht auch mal, aber dann wird er halt eben ein bisschen robuster und dann macht es auch mehr Spaß.
2: Ja, dann vom Rasen zur Hecke. Ist jetzt die richtige Zeit für einen Heckenschnitt?
1: Jein, wir haben ja das Problem, dass das Frühjahr ja in 4 Wochen eher angefangen ist und die Hecken wachsen ja relativ stark. So, ich will es mal so sagen, normalerweise schneidet man Hecken erst nach dem Johannitrieb, das heißt Ende Juni, Anfang Juli. Weil dann fangen die an, ein bisschen Holz zu bilden, dann ist der Schnitt nicht so ganz brutal an den Pflanzen. Wichtig ist natürlich, nochmal anders, wenn es geht, möglichst lange aushalten den Schnitt, weil dann muss man womöglich nur einmal schneiden. Wenn man zu früh schneidet, muss man durchaus 2, wenn nicht sogar 3-mal schneiden. Und ganz wichtig beim Schnitt ist pyramidal, wenn es auch nur 1 cm auf 2 m sind, der Lichteinfall für die Hecken ist besser. Und vor allem, wenn man dann verkehrt pyramidal, also nach oben so ein bisschen auseinander geht, sieht man immer häufiger, weil man unten ja leichter drankommt. Das Problem ist, viele Hecken verkahlen dann von unten und dann ist der Spaßfaktor ja auch kaputt. Also, und noch ein drittes, seht zu, dass ihr gutes Werkzeug habt. Wenn ihr nämlich jedes Mal 1 cm oder 2 weiter nach außen kommt, auf 10 Jahre gerechnet, seid ihr bei 20 cm auf beiden Seiten. Dann wird die Hecke in 10 Jahren 40 cm breiter. Ob ihr nun beim Nachbarn weiter rauskommt oder auf der Straße. Es ist manchmal ein bisschen makaber, ihr müsst da aber schon richtig ran. Und jetzt ist es noch früh genug, dass die viele Laubhecken dann auch nochmal durchtreiben können. Also ganz so einfach ist es nicht, aber versuch's mal ein bisschen auszusetzen, dann kommt ihr mit weniger Arbeit zurecht.
2: Ja, und dann gibt's eigentlich noch deinen Spruch der Woche dazu.
1: Ja, mal wieder mal ganz einfach. Dumm ist nur, wer Dummes tut. Naja, in dem Sinne, bis nächste Woche.

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2: Mit Deborah Krockhaus, guten Tag. Die Grünen in Papenburg haben ihre Kandidatenliste für den Papenburger Stadtrat bei den Kommunalwahlen im September beschlossen. Wie Bündnis 90 die Grünen mitteilen, kandidieren Käthe Kröger-Malzavi, Birgit Ritter-Stockkamp, Marleen Schmitz, Ralf Nehe, Michael Passlich, Günther Buss, Manfred Belle und Ralf Dietrichs für Papenburg. Kröger-Malzavi arbeitet als Rechtsanwältin in einer Papenburger Kanzlei. Sie wolle sich für eine Politik einsetzen, die die Lebensqualität der Menschen vor Ort verbessert und ihre juristischen Erfahrungen in die Ratsarbeit einbringen, heißt es in der Mitteilung. Der Kreiselternrat Emsland hat eine Petition zum Ausbau der Schulsozialarbeit an allen Schulformen in Niedersachsen gestartet. Die öffentliche Mitzeichnungsfrist läuft noch bis zum 7. Juli. Nach Angaben des Kreiselternrates ist der Unterstützungsbedarf an vielen Schulen in den vergangenen Jahren gestiegen. Zwar gäbe es bereits Schulsozialarbeit an zahlreichen Standorten, häufig stünden jedoch nicht genügend Stunden zur Verfügung oder entsprechende Angebote fehlten ganz. Mit der Petition fordert der Kreiselternrat eine verlässliche und bedarfsgerechte Ausstattung aller Schulformen mit Schulsozialarbeit. Nach eigenen Angaben wurden bereits mehr als 170 Schulen über das Anliegen informiert. Zudem habe es Gespräche mit politischen Vertretern aus dem Bildungsbereich gegeben. Die Petition kann über die Internetseite des Niedersächsischen Landtags unterstützt werden. Den Link gibt es unter emsfechtewelle.de. Auf einer Sommerbühne bietet die Stadt Meppen ab Donnerstag in diesem Sommer in der Innenstadt kostenlose Auftrittszeiten für Künstlerinnen und Künstler an. Unter dem Motto Deine Stadt, Dein Sommer, Deine Kunst, Deine Sommerbühne können Zeitfenster von jeweils 120 Minuten gebucht werden. Die Nutzung der Bühne ist kostenfrei und richtet sich an Einzelpersonen, Gruppen, Ensembles sowie weitere kreative Projekte. Nach Angaben der Stadt soll die Sommerbühne unterschiedlichen Kulturformaten Raum geben, von Musik über Theater und Kleinkunst bis hin zu Lesungen und spontanen Performances. Ziel sei es, die Innenstadt im Sommer zu einem offenen Ort für kulturelle Beiträge zu machen. Die Bühne wird zunächst am Platz der Kinderrechte in der Nähe des historischen Rathauses aufgebaut und später im Bereich des Brunnens weiter genutzt. Die Zahl der verfügbaren Zeitfenster ist begrenzt. Buchungen sind ab sofort möglich. Auch hier gibt es den Link unter emsfechtewelle.de. In Emsbüren ist die Lise-Meitner-Straße eröffnet worden. Mit der neuen Straße verbessert die Gemeinde die Erschließung des Gewerbegebiets und schafft gute Voraussetzungen für eine weitere wirtschaftliche Entwicklung vor Ort. Die Kosten von rund 3,8 Millionen Euro werden neben der Eigenbeteiligung der Gemeinde mit 1,9 Millionen Euro vom Landkreis Emsland getragen. Mehr zur neuen Lise-Meitner-Straße hört ihr morgen bei uns im Programm.
3: Und jetzt das Wetter für das Emsland und die Grafschaft Bentheim.
2: In Esterfeld sind es aktuell 22 Grad, in Lahr messen wir 21 Grad. Heute wechseln sich in der Region Sonne und Wolken ab. Dazu kommt jetzt Richtung Abend örtlich auch Regen runter und es sind Gewitter möglich. Das Ganze bei Werten von bis zu 22 Grad. In der Nacht zu morgen sinken die Temperaturen ab auf bis zu 11 Grad. Auch da gibt es Regen. Die kommenden Tage bleibt es wechselhaft. Morgen mit einem Mix aus Sonne, Wolken, Regen und örtlichen Gewittern. Da erreichen wir Werte von bis zu 16 Grad. Und so ähnlich sieht es auch am Mittwoch aus, dann bei bis zu 17 Grad. Der Ems-Fechtewelle Verkehrsservice. Schneller Blick auf die Straßen in der Region und das sieht aktuell ganz gut aus. Da gibt es keine Störungen im Emsland und der Grafschaft Bentheim. Geblitzt wird heute in Freren und wenn ihr noch was gesehen habt, dann meldet es gerne bei uns unter der 0591 915 4624 oder sonst einfach über Social Media. Gute Fahrt euch!
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1: Brötchen gibt es in unzähligen Varianten. Vom einfachen hellen Brötchen bis zur Körner- oder Spezialvariante. Damit diese Vielfalt nicht nur gut aussieht, sondern auch gleichbleibend gute Qualität hat, bietet die Bäckerinnung der Kreishandwerkerschaft Grafschaft Bentheim ihren Bäckereien regelmäßige Brot- und Brötchenprüfungen an. Prüfer des Deutschen Brotinstituts schauen dann genau hin, nicht nach ihrem persönlichen Geschmack, sondern nach festen Bewertungskriterien und viel Erfahrung. Heiko Alfers hat dem Qualitätsprüfer bei einer Prüfung in Nordhorn über die Schulter geschaut.
2: Bei der Brot- und Brötchenprüfung des Deutschen Brotinstituts läuft alles nach einem Plan. Michael Isensee arbeitet die Aufgaben routiniert ab. Am ersten Tag hat er die Brötchen aus 6 Grafschafter Bäckereien getestet. Am zweiten Tag bewertet er die Brote. Ohne die Bewertung vorwegzunehmen, haben die Brötchen bei Michael Isensee schon einen positiven Eindruck hinterlassen.
3: Ja, also die ersten 40 Proben haben wir fertig. Wir haben gestern hauptsächlich Brötchen geprüft, haben eine sehr gute Qualität gehabt. Die Proben waren von 6 Betrieben. Die Grafschaft Bentheim hat ja nicht mehr allzu viele Innungsmitglieder. Das heißt also, wir haben eine Beteiligung von 66%. Da sind wir mit zufrieden.
2: Ausreißer im Sinne von total daneben gab es bei den Brötchen aus der Grafschaft Bentheim in diesem Jahr nicht. Rund 72% wurden mit sehr gut bewertet, rund 27% mit gut. Das ist nicht immer so. Michael Isensee hat schon Brötchen zum Testen bekommen, bei denen Hauptzutaten einfach gefehlt haben.
3: Ja, natürlich. Ich sag mal, wenn ein Bäcker sagt, ich habe noch nie Salz vergessen, dann ist er kaum in der Backstube. Also das ist bestimmt jedem Bäcker in seiner Laufbahn schon mal passiert, dass irgendwie beim Abwiegen Salz vergessen wurde zum Beispiel.
2: Form und Aussehen, Oberflächen- und Krusteneigenschaften, Struktur und Elastizität, Geruch und Aroma. Das sind die Kriterien, nach denen der Qualitätsprüfer die Produkte bewertet. Für Brote und Brötchen gelten dabei die gleichen Maßstäbe. Und regionale Besonderheiten oder Vorlieben spielen bei der Bewertung gar keine Rolle. Aber regionale Vorlieben stellt Michael Isensee immer wieder fest.
3: Guck mal auf den Tisch, wir haben jetzt hier nur einen Betrieb. Und wenn man rüber guckt, es ist alles viel im Weizen- und Dinkelbereich. Also wenn Sie jetzt in Hannover prüfen würden, hätten Sie auf dem Tisch viel mehr Roggenmisch und Roggenbrote. Also ich merke das immer, wenn ich hier im Grafschaft Bentheim bin, dass wir hier immer noch die Grenze merken zu den Niederlanden, dass man doch die etwas milderen Brote hier hat. Ich meine, was sich geändert hat, ich mache den Job jetzt seit 35 Jahren, komme ich hier hoch, die Brote sind viel besser ausgebacken wie vor 35 Jahren.
2: Bei dem Test kommt es aber nicht auf exklusive Produkte an. Brote oder Brötchen, die sonst niemand hat, besondere Körnermischungen oder besonders hochwertige Lebensmittel. Michael Isensee testet und bewertet auch ganz normale klassische Weißbrote.
3: Natürlich sind auch dabei. Also wir haben gestern Weißbrot, also ein Kartoffelweißbrot gehabt, wenn Sie so wollen. Also ein Weizenbrot mit Kartoffelanteil drin. Wir haben gestern ein Baguette gehabt. Ist ja eigentlich auch nichts anderes wie ein Weißbrot. Ne? Die sind auch dabei. Also die Bäcker können alle Produkte, die sie in der Backstube haben und produzieren, hier auch abgeben. Also wir haben von Weißbrot, Weizenmischbrot, Mehrkornbrote, Saatenbrote, Roggenbrot, Vollkornbrot, ist eigentlich alles dabei.
2: In der Gesamtbewertung haben die Brote der Betriebe der Bäckerinnung in der Grafschaft Bentheim sogar noch besser abgeschnitten als die Brötchen. Rund 82% der Brote wurden mit sehr gut bewertet, etwa 13% mit gut. Egal, welches Siegel das Brotinstitut den Grafschafter Broten und Brötchen gegeben hat, am Ende entscheidet natürlich der Geschmack der Kundinnen und Kunden, was auf dem Frühstückstisch landet.
1: Die Brot- und Brötchenprüfung des Deutschen Brotinstituts vergibt also nicht nur Noten für Backwaren, sondern gibt uns auch einen Blick hinter die Kulissen eines Handwerks, das täglich Millionen Menschen versorgt. Ganz ohne große Bühne, aber mit viel Leidenschaft und Qualität.
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1: Was verdient eigentlich ein Kirchenmusiker, ein Fluglotse oder ein Bürgermeister? In Deutschland gibt es tausende Berufe. Während sich bei einigen leicht abschätzen lässt, wie groß die Verdienstmöglichkeiten sind, gibt es andere Berufe, bei denen viele nicht so genau wissen, was finanziell drin ist. Genau hier setzt das YouTube-Format Lohnt sich das an. Es zeigt euch, in welchen Berufen ihr wie viel verdienen könnt und wie das Arbeitsfeld aussieht. Pro Video wird ein Beruf vorgestellt. Hierfür begleitet das Team des Kanals einen Tag eine Person bei ihrer Arbeit sowie im Privatleben. Am Ende des Videos gibt's dann die große Abrechnung. Hier liegt die Person ihr Gehalt sowie ihre Ausgaben offen. Über die Jahre hat Lohnt sich das auch schon viele unbekannte Berufe vorgestellt. Wisst ihr zum Beispiel, was ein Windturbinentechniker auf hoher See, ein Scharfschütze bei der Bundeswehr oder ein E-Sports-Trainer verdient? 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
1: Kurz vor 18 Uhr und wir verabschieden uns in wenigen Minuten in unserer Sendung durch den Tag hier auf der Ems-Fechte-Welle. Weiter geht's natürlich trotzdem ganz locker und entspannt in unserem Bürgerfunk gleich nach den internationalen Nachrichten. Morgen früh sind wir dann wieder für euch da. Frisch vorbereitet und gut gelaunt startet dann mein Kollege Heiko Alfers mit euch wieder in den Tag. Los geht's um 7 und ab 10 ist Lucy Song für euch am Mikro in durch den Tag. Ja, und ich verabschiede mich jetzt für heute in den Feierabend. Ich bin Alexandra Wichtelitsch und wünsche euch noch einen gemütlichen Montagabend. Tschö und wir hören uns.

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1: Ich bin Dirk Zeitler. Nach der jüngsten Eskalation zwischen dem Iran und Israel wollen beide Länder ihre Angriffe vorerst einstellen. Israel werde dies auf Wunsch von US-Präsident Trump tun, sagt ein israelischer Regierungsvertreter dem Nachrichtenportal Ynet. Zuvor hatte Irans Militärführung ihre Angriffe gegen Israel für beendet erklärt. Seit den frühen Morgenstunden flog das israelische Militär mehrere Angriffe auf den Iran und reagierte damit auf den vorherigen Raketenbeschuss aus Teheran. Obwohl die Arbeitslosigkeit in Deutschland seit Jahren größer wird, waren im ersten Quartal bundesweit mehr als 1 Million Arbeitsplätze unbesetzt. Das geht aus der jüngsten Stellenerhebung des Instituts für Arbeitsmarkt- und Berufsforschung in Nürnberg hervor.
2: Bundesweit waren im ersten Quartal mehr als 1,1 Millionen Arbeitsplätze unbesetzt. Das sind zwar etwas weniger als Ende vergangenen Jahres, die Zahl bleibt aber hoch. Gleichzeitig kommen aktuell auf jede offene Stelle 264 Arbeitslose. Das Problem, häufig passen die Anforderungen der Unternehmen nicht zu den Qualifikationen der Arbeitssuchenden. Fabian Schaffer, Nachrichtenredaktion.
1: Schnelleres Internet und mehr Mobilfunk. Bund, Länder, Kommunen und die Telekommunikationsbranche haben einen gemeinsamen Ausbaupakt beschlossen. Allein im kommenden Jahr wollen die Unternehmen fast 11 Milliarden Euro in Glasfaser- und Mobilfunknetze investieren.
3: Damit neue Leitungen und Mobilfunkmasten schneller gebaut werden können, sollen Genehmigungen künftig deutlich einfacher und digitaler ablaufen. Außerdem wollen die Anbieter ihre Netze stärker gemeinsam nutzen. Das bedeutet mehr Wettbewerb, ohne dass überall doppelt gebaut werden muss. Ob die Ziele tatsächlich erreicht werden, soll regelmäßig überprüft werden. Zoe Tassovali, Nachrichtenredaktion.
1: Der nächtliche Brand in einem Umspannwerk in Reutlingen, der einen großflächigen Stromausfall in der Region auslöste, könnte nach Einschätzung aus Sicherheitskreisen gezielt gelegt worden sein. Die Vorgehensweise deute auf linksextremistische Täter hin und weise Parallelen etwa zu entsprechenden Taten in Berlin auf. In der Nacht hat es im Umspannwerk Reutlingen West gebrannt, sodass dieses ausfiel. Teile der Stadt werden inzwischen aber wieder mit Strom versorgt.
4: Und jetzt das Wetter für das Emsland und die Grafschaft Bentheim.
5: In der Nacht zieht von Westen leichter Regen auf. Die Temperaturen liegen bei 11 bis 13 Grad. Am Dienstag ziehen von Westen einige Schauer durch. Dazwischen ist es auch mal aufgelockert. Es ist kühler geworden bei 15 bis 17 Grad.
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0: unser besonderer Gast heute in unserem Videopodcast Spoiler Alarm, Lucy Landy Moore, und am 25.06. in Papenburg. Wir freuen uns auf das Gespräch. We like to talk to you now.
1: Let's go.

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1: Liebe Zuhörerinnen und Zuschauerinnen, heute möchten wir euch mit einem herzlichen Servus aus Wien begrüßen, nämlich zu unserer 11. Podcast-Folge vom Spoiler-Alarm. Mein Name ist Ansgar Ahlers und wir haben heute eine besondere Folge an einem ganz besonderen Ort. Wir sind hier im Hotel Imperial in Wien, die weiteste Reise, die wir bisher gemacht haben. Und hier waren schon Wagner, hier war Rilke, sein Lieblingscafé ist hier unten. Und da darf natürlich unser Podcast auch nicht in der Reihe fehlen. Also wir sind ganz besonders stolz, dass wir heute hier sein müssen. Aber wir haben auch einen ganz tollen Gast, beziehungsweise eine Gästin. Sie ist so vielseitig, sie spielt so viele Instrumente und komponiert und hat eine powergeladene Bühnenpräsenz. Sie wird bezeichnet als eine der vielseitigsten, fesselndsten Percussionistinnen ihrer Generation. Und es gibt einen schönen Spruch, der über sie gesagt wird. Sie hält nicht nur den Rhythmus, sie beherrscht ihn, she doesn't just keep the rhythm, she commands it. Lucy Lenimore, thank you.
2: Danke, dass du bei unserem Podcast dabei bist.
3: Thank you for having me.
4: Vielen Dank für die Einladung.
1: So we will do a little bit in German English. Wir werden immer mal wieder in Deutsch und Englisch den Podcast machen. Aber Lucy, in the beginning, we just start our podcast. We always start with an opening question about the origins. So in dem Anfang sprechen wir immer genau über mit der Einstiegsfrage über den Ursprung. Dein Vater hat 1990 die 78 RPM Big Band gegründet.
3: You did your research.
4: Du hast recherchiert.
1: On your website, auf deiner Webseite steht, dass du fasziniert warst schon mit 2 Jahren von dem Schlagzeug. Was ist passiert?
3: Yeah, even earlier than
4: ja, eigentlich sogar noch früher als mit 2 Jahren. Schon als ich noch im Bauch meiner Mutter war, glaube ich, war ich völlig besessen vom Schlagzeug. Und jedes Mal, wenn wir zu einem Gig meines Vaters gegangen sind, war ich wie hypnotisiert von den Drums. Ich habe diese Auftritte geliebt. Ich habe es geliebt, seine Big Band spielen zu sehen. In meiner Kindheit war ich natürlich viel häufiger dabei als heute, weil ich inzwischen in Wien lebe. Und meine Mutter ist klassische Flötistin. Deshalb hatte ich von klein auf beide Einflüsse, sogar noch bevor ich sprechen konnte. Das hat mein Leben und meine späteren Interessen wirklich stark geprägt.
2: Also hast du immer beim Schlagzeug mitgespielt, wenn die Band gespielt hat?
4: Es gibt Bilder von mir, wie ich meine Hand auf das Knie des Schlagzeugers gelegt habe. Immer, wenn irgendwo ein Drummer war, bin ich sofort hingegangen und habe einfach zugeschaut.
1: Mit 17 hast du bereits deinen ersten Preis gewonnen beim BBC Young Musician Competition als beste Perkussionistin mit Frank Zappa, right?
3: Yes.
4: Ja, ich habe den Eindruck, dass gerade das Frank Zappa-Stück, The Black Page, der Grund war, warum ich den Wettbewerb gewonnen habe. Obwohl meine Eltern gesagt haben, bist du sicher, dass du ein Drumset-Stück spielen willst? Das ist doch ein Klassik-Wettbewerb. Aber aus irgendeinem Grund war ich mir absolut sicher. Dieses Stück hat mich unglaublich fasziniert. Deshalb hatte ich das Gefühl, dass ich es spielen musste. Zum Glück war Ralph Semmons einer der Juroren des Wettbewerbs. Und er verstand, was ich wahrscheinlich durchmachen musste, um dieses Stück zu lernen. Aber es ist eben auch ein fantastisches Musikstück. Alles ist exakt ausgeschrieben. Die Hi-Hat läuft konstant durch und hält den Puls, während darüber diese völlig verrückten Rhythmen und Polyrhythmen stattfinden. Genau das hat mich fasziniert, den stabilen Beat zu halten und gleichzeitig diese verrückten Sachen darüber zu spielen. Deshalb ist es eigentlich klassische Musik, nur eben für Drumset. Und Frank Zappa war stark von Varèse beeinflusst. Es ist also klassische Musik, aber eben für Schlagzeug. Und genau das bin auch ich. Ich liebe es, diese beiden Welten zu verbinden.
2: Aber das ist nicht üblich, so ein Stück für so einen Wettbewerb, oder?
4: Ja, es ist ungewöhnlich, aber ich suche gern nach einzigartigen Dingen zum Spielen, weil wir alle unterschiedlich sind und auch unterschiedliche Wege finden sollten, uns auszudrücken. Wenn es bereits eine Interpretation eines Stückes gibt, die mich vollkommen zufriedenstellt, dann habe ich nicht das Gefühl, noch etwas Eigenes hinzufügen zu können. Deshalb muss ich etwas finden, mit dem ich mich selbst ausdrücken kann.
2: And then you started. Aber dann hast du angefangen am Royal College of Music und er war da einer deiner Lehrer, oder?
1: He was one of your teachers, right?
3: Yes, he was one of my teachers, yeah.
4: Ja, genau.
1: And he had a lot of
2: und er hat eine Menge Erfahrung mit Soundtracks, oder? Mehr als 180 verschiedene Soundtracks, Harry Potter und so weiter. Hat er dich in die Soundtrack-Musik eingeführt?
1: Soundtrack-Musik, or?
3: It was indirectly.
4: Indirekt schon. Er hat im Unterricht oft über seine Sessions mit Hans Zimmer gesprochen. Und ich dachte immer, wow, das wäre etwas, das ich anstreben könnte, wenn ich das College verlasse. Und dann passierte es tatsächlich, sofort nach meinem Abschluss. Ich war einfach zur richtigen Zeit am richtigen Ort. Wir hatten gerade unseren jährlichen Percussion Day am

0: 2014 wirklich 22?
1: Nein, nein, nein.
0: Du kennst mich offenbar besser als ich mich selbst.
2: Ich habe natürlich etwas recherchiert.
3: Oh, it's amazing. But
2: großartig. Du warst so jung und dann gleich sowas. Ich schätze, dass du aufgeregt warst, mit all diesen Leuten zu arbeiten. Aber sie haben dich von Anfang an akzeptiert.
0: In mir war einfach eine riesige Begeisterung. Heute ist das natürlich völlig normal. Nein, Spaß beiseite. Es war wirklich wunderschön und total augenöffnend, jedes Jahr Teil dieser Tour und dieser riesigen Produktion zu sein. Das hat mich in so viele Richtungen beeinflusst, über die wir wahrscheinlich gleich noch sprechen werden.
4: And influenced me in so many different directions that I think we're about to talk about.
2: Wie viele Tourneen hast du gemacht? Da hast du angefangen und dann noch viele Tourneen gemacht, bis du dann bei The World of Hans Zimmer als Hauptperkussionistin dabei warst.
0: World of Hans Zimmer begann 2018. Seitdem gab es mindestens eine Tour pro Jahr, manchmal sogar zwei.
2: Wie viele Instrumente spielst du?
4: I don't know.
5: Keine Ahnung, ich habe nie gezählt. Wenn man einfach Percussion sagt, dann ist es vielleicht nur eins. Aber innerhalb der Percussion sollte man versuchen, möglichst viel zu lernen, damit es einen kreativ beeinflusst.
2: Und du hast ein paar Studien durchgeführt. Du hast in Kuba und in Rio studiert. Was ist da passiert?
3: What happened there?
0: Das erste Mal war ich 2014 in Rio. Es war fantastisch. Ich habe Samba gelernt, Maracatu, Pagode und viele andere brasilianische Stile. Dort lernt man alles nach Gehör. Das ist eine völlig andere Art zu lernen. In vielen folkloristischen Traditionen auf der Welt wird Musik nicht langsam geübt. Man lernt sie direkt im Originaltempo. Ich musste in meinem Kopf also eine ganz neue Art des Lernens finden.
2: Brasilien ist das Land des Improvisierens und Brasilien ist beeinflusst von so vielen verschiedenen Kulturen und Musik. Das habe ich auch gelernt, als ich den Film Bach in Brasil gemacht habe, bei dem wir Musik von Bach mit all den Klängen und natürlich den Percussion-Instrumenten neu gemischt haben. Hast du da ein Lieblingsinstrument?
0: I love the hibiki. Ich liebe die Repinike, weil sie das Solo-Instrument ist. Man lernt diese komplexen Grooves und improvisiert dann darüber. Das gefällt mir.
2: Gibt es eine Anekdote aus Brasilien?
4: There were loads of
0: viele großartige Partys.
2: Ja, ich weiß, Brasilianer sind die Besten, wenn es um Party machen geht.
0: Ich erinnere mich noch an meinen ersten Tag in Brasilien. Wir sind aus dem Flugzeug gestiegen und direkt auf eine Party gegangen, die die ganze Nacht dauerte. Samba, Tanzen, alles.
2: Das ist ein guter Anfang.
3: Und Kuba?
0: In Kuba habe ich mit Changuito gelernt, dem legendären Timbales-Spieler, der den Stil Songo entwickelt hat. Er spielte bei Los Van Van. Jeder kennt Buena Vista Social Club, aber Los Van Van sind ebenfalls absolute Legenden. Ich hatte jeden Tag mindestens 2 Stunden intensiven Unterricht bei ihm. Er zeigte mir ständig seine eigenen Rhythmen und ließ mich alles wiederholen, natürlich im Originaltempo. Langsamer spielen durfte ich nie. Ich musste einfach irgendwie mithalten. Das hat mein Gehirn wirklich herausgefordert. Ich habe es geliebt. Er war unglaublich streng. Sein berühmtester Satz ist einfach, nein, das sagt er zu jedem. Selbst zu Dave Weckl sagte er einmal nach einem unglaublichen Fill nur, nein, falsch.
2: Hast du all diese Instrumente zu Hause?
0: Die meisten davon schon. My Nail Percussion hat mich sehr unterstützt. Ich habe ihre Instrumente schon lange benutzt. Und seit 2014 habe ich ein offizielles Endorsement. Darüber war ich unglaublich glücklich, weil sie wirklich hochwertige und robuste Instrumente bauen. Dadurch konnte ich mehr Instrumente bekommen. Kubanische, brasilianische, tolle Drums und fantastische Becken. Ohne diese Unterstützung hätte ich viel weniger.
4: I would have much less.
2: Gibt es noch andere Länder, zu denen du reisen möchtest, um etwas Neues auszuprobieren oder dich inspirieren zu lassen?
0: Darüber denke ich oft nach. Ja, ich möchte alles wissen. Da kommt mir der Satz in den Kopf, je mehr du weißt, desto weniger weißt du. Ich möchte mich auf die Dinge konzentrieren, die ich weiß. Nach dem College wollte ich alles

0: wissen, wollte in so viele Länder wie möglich reisen und deren Stile lernen und kam dann irgendwann zu dem Punkt, an dem ich dachte, oh Gott, ich muss mich auf die Dinge konzentrieren, die ich kann, damit ich damit effektiv arbeiten kann.
1: Aber du hast jetzt kein Land, bei dem du sagst, das ist das nächste Land, wo ich etwas Zeit verbringen und etwas Neues ausprobieren möchte.
2: Japan.
3: Yes. Now I know a bit about Cuba,
0: ja. Jetzt weiß ich ein bisschen über Kuba und Brasilien. Aber ich würde nie sagen, dass ich viel weiß. Denn je mehr man lernt, desto mehr merkt man, wie wenig man weiß. Jetzt möchte ich unbedingt mehr über Taiko-Trommeln lernen. Diese Technik ist unglaublich präzise und die Art, wie sie ihre gesamte Körperenergie in den Schlag übertragen, ist faszinierend. Das möchte ich unbedingt lernen. Ich fahre im Dezember dorthin.
3: So I really want to take my playing to the next level and take influence from the way they play taiko drums. I'm going in December.
4: But I am amazed because of it's a lot of energy you need.
1: Ich bin beeindruckt, weil man dafür so viel Kraft braucht und deine Arme sehen jetzt nicht so riesig aus.
0: Nee, ich trainiere tatsächlich viel. Ich glaube, fast jeder Musiker hatte schon einmal Verletzungen. Wenn man sich nicht kümmert, sich nicht dehnt oder trainiert, verletzt man sich irgendwann. Deshalb mache ich jede Woche Sport, Cardio, Krafttraining und Mobilitätstraining, um mein Üben zu unterstützen. Es ist wirklich körperlich extrem anstrengend. Eigentlich ist es ein Sport.
3: And to support my practicing, because it is very physical. It's a sport. I'm in the zone 2 heart rate when I'm practicing.
4: But where do you get this?
1: Woher nimmst du die Energie? Gibt dir die Musik die Energie, die du brauchst, um sie wieder in die Musik zu stecken?
4: Get energy to get the energy to do the music.
3: That's a good question.
0: Gute Frage. Jede Woche muss ich mein Gleichgewicht neu finden und entscheiden, wie ich meine Energie einteile. Das ist nicht leicht, aber ich schaffe es.
3: I get there. And every week I get stronger.
1: Aber du machst ja auch noch ganz andere Musik mit deinem Vibraphon. Ist das eines deiner Lieblingsinstrumente?
0: Schwer zu sagen. Im Moment konzentriert sich mein Leben stark auf das Vibraphon. Letztes Jahr lag der Fokus mehr auf dem Drumset. Ich muss mich immer zeitweise auf bestimmte Dinge konzentrieren, weil man nicht alles gleichzeitig machen kann. Man muss einfach jede Woche ein bisschen spielen, damit man in Übung bleibt. Letztes Jahr habe ich mich sehr aufs Drumset fokussiert und darauf, neue Stücke zu schreiben und habe das Vibraphon nur ein bisschen gespielt. Aber ich liebe es, heilende Musik zu komponieren.
1: Darauf wollte ich hinaus.
0: Das habe ich gespürt.
1: Erzähl uns ein bisschen darüber, wie du auf die Idee gekommen bist, heilende Musik zu machen. Ich dachte ja auch, dass du vielleicht nach Bali oder so gehen willst, da jeder natürlich Bali mit Yoga verbindet.
0: Es gibt so viele Dinge zu entdecken und ich habe daran gedacht, also dieses Jahr fahre ich nach Japan und nächstes Jahr oder danach muss ich dringend reisen und mehr heilende Musik studieren. Heilende Klangschalen und die vibrieren Frequenzen.
3: And the vibrational frequencies. I have to study this more and travel. But for now, it was very casual how it happened. My friend, she's.
0: Das entstand eigentlich ganz natürlich. Eine Freundin von mir leidet am Ehlers-Danlos-Syndrom. Sie muss jeden Tag Yoga machen, damit ihre Durchblutung funktioniert. Sie fragte mich ganz beiläufig: Kannst du mir ein Musikstück schreiben, damit ich morgens beim Yoga schöne Musik hören kann? Also schrieb ich Golden Meadows. Das Stück wird auch am 25. Juni aufgeführt.
3: In the concert on the 25th of June. And I called it, yeah, it's Golden Meadows and it's dedicated to.
0: Es ist dem Ehlers-Danlos-Syndrom gewidmet. Und tatsächlich wirkte die Musik sehr stark auf Menschen.
3: Having music written for them. It's a nice thing to do. So I had another.
0: Dann hatte ich eine andere Freundin mit starken Zwangsstörungen. Ich bin extrem stolz auf sie, da sie es geschafft hat, das hinter sich zu lassen. Das ist eine der schwersten Krankheiten, um darüber hinwegzukommen. Sie hat es geschafft. Für sie schrieb ich das Stück Safe Place. Ich versuchte darin, keine klaren rhythmischen Muster zu verwenden, damit es sich möglichst sicher und fließend anfühlt. Diese ersten Stücke entstanden rein intuitiv. Danach begann ich intensiver darüber zu erforschen, wie Klangtherapie, Musiktherapie und Vibrationsfrequenzen funktionieren.
5: Ich habe noch Freunde, die Krankheiten und Ängste haben, die ihr Zuhausegefühl verloren haben. Das nennt man kulturelle Trennung, auch mit Schlafstörungen. Und nach all diesen Stücken, die ich ganz aus Intuition geschrieben habe, fing ich an, hier mehr nachzuforschen. Wie haben Menschen vibrierende Therapie genutzt? Oder wie ist das im Vergleich zu Musiktherapie oder Klangtherapie? Das sind alles verschiedene Dinge.
1: Kennst du Vera Brandis? Sie hat das berühmte Keith Jarrett-Konzert organisiert. Ich weiß nicht, ob du den deutschen Film Köln 75 gesehen hast. Ich saß erst kürzlich mit Vera zusammen und sie erzählte mir, dass sie aufgrund einer Verletzung sich mit Musik als Medizin beschäftigt hat. Sie hat dann eine Menge recherchiert und erzählte mir, dass Mozart einen intelligenter macht. Jetzt, wo wir schon mal in Wien sind,
4: in Vienna.
3: You know who I think makes you more intelligent?
0: Weißt du, wer Menschen meiner Meinung nach intelligenter macht? Michael Brecker.
1: Den kann ich gerade nicht zuordnen.
3: I was thinking about it. I grew up with Michael Brecker. And whenever I write music, apart from the healing music,
0: ich habe darüber nachgedacht. Ich bin mit seiner Musik aufgewachsen. Und wann immer ich Musik schreibe, lande ich bei komplizierten Taktarten und Rhythmen.
3: People say, oh, Mozart makes you more intelligent. And I was thinking, yeah, but if you listen to
0: vielleicht macht Mozart nicht direkt intelligenter, aber wenn man Michael Brecker oder Pat Metheny hört, trainiert das vielleicht einen anderen Teil des Gehirns.
4: Which song you think we should listen to in our radio edit?
3: Of mine? Or, yeah. What would you like to listen to? Because I could suggest quite a few pieces, but they're all for different reasons.
4: Maybe we hear then the Golden Medal, which we listened in the concert in Papenburg.
3: Yeah, then I'll send that, yeah.

0: Unsere Zuschauer wissen ja, dass wir jetzt immer zu genau dem Moment kommen, wo wir unser Entweder-Oder-Spiel machen, um eben unseren Gast noch näher kennenzulernen. Und you are prepared for this?
1: Du bist dafür bereit?
2: You know, no, of course I'm not prepared for it. Nein, natürlich bin ich darauf nicht vorbereitet.
1: Es ist eine recht lustige Sache. Gib einfach eine schnelle Antwort, ob du dich für das eine oder das andere entscheidest. Los geht's.
0: Let's start, okay. Klassische Musik oder Filmmusik?
2: Okay, it's not the end of the world. Filmmusik.
3: Filmmusik.
1: Ja, das ist nicht das Ende der Welt.
0: Bach oder Rachmaninoff?
2: Rachmaninoff.
1: Naturklänge oder künstliche Klänge?
2: Oh, nature sounds.
3: Naturklänge.
1: Vibraphon oder Schlagzeug?
2: Both.
3: Beides.
0: Okay. Improvisieren oder komponieren?
2: I think I have to say komponieren.
3: Komponieren.
2: But I like both.
0: Okay. Komponieren oder arrangieren?
2: Komponieren.
0: Komponieren oder live performance?
2: Live performance of komponieren.
0: Solo or with orchestra?
2: Mit Orchestra.
3: Mit Orchester.
0: Konzertsaal oder Festivalbühne? Concert Hall oder Festival Arena?
3: Festival Arena.
0: Emotion oder Präzision?
2: Emotion.
0: Und Musik für eine emotionale Szene oder eine Action-Szene?
2: Oh. So emotional music for the action scene.
3: Emotionale Musik für Action.
0: Perfect answer. Interstellar oder Inception?
2: Oh, stop it. Interstellar.
0: Music of Man of Steel or Dark Knight?
2: Man of Steel.
0: Soundtrack ohne Film oder Film ohne Soundtrack?
2: The score
3: soundtrack
2: without the film.
3: Ohne Film.
0: Zum Entspannen. Musik hören oder playing drums?
2: For relaxing,
3: Musik hören.
0: Rio oder Singapur?
2: Oh, Rio.
0: London oder Vienna?
2: Oh, well, I chose Vienna, didn't I?
3: Ich habe Wien gewählt, oder?
0: Okay, so that's all already. This either or. Das war, wie gesagt, jetzt unser kleines Spielchen. Und jetzt ist immer der Part, wo wir nochmal genau drauf eingehen, was findet für ein Event in Papenburg statt.
1: Because you played. Du hast mit vielen Künstlern gearbeitet, wie Steve Copeland, Andrea Bocelli oder Alexei Igudismann. Ich denke, wir sprechen noch über einige Projekte. Und du hast mit vielen Orchestern gespielt, wie dem Beethoven Orchester Bonn, der NDR Radiophilharmonie, der Tschechischen Philharmonie und so weiter und so weiter. Und nun in Papenburg hören wir dich mit dem Deutschen Kammerorchester Berlin. Wie kam es dazu?
3: Mein Manager Dominik Jolson hat mir sehr geholfen. Wir haben über verschiedene Möglichkeiten gesprochen, wie wir diese Vision umsetzen können. Es ging darum, Musik von Hans Zimmer gemeinsam mit meinen eigenen Kompositionen in ein Konzert zu integrieren, weil Hans Zimmer ein so großer Teil meines Lebens geworden ist. Deshalb haben wir überlegt, ob ein großes Orchester oder eher ein Streichorchester sinnvoll wäre. Und das hier ist nun das erste Konzert. Die Premiere. Hier passiert es zum ersten Mal. Ich finde es unglaublich passend, die Arrangements von Hans Zimmers Musik zusammen mit meinen eigenen Kompositionen in einem Konzert zu präsentieren, wegen des großen Einflusses, den er auf mich hatte. Er war ein riesiger Teil meines Lebens. Jedes Jahr hatte ich irgendwie mit ihm zu tun. Und ich habe unglaublich viel daraus gelernt, in Arenen zu spielen. Außerdem hat mich immer fasziniert, wie diese riesigen Arena-Publikumsmengen im Grunde dazu gebracht werden, klassische Musik zu hören. Denn ich finde wirklich, dass Hans klassische Musik schreibt. Manchmal schreibt er natürlich große Themen für ein breites Publikum, aber eigentlich liebt er klassische Musik zutiefst. Und ich möchte seine wunderschöne Musik in einem klassischen Rahmen und vor einem klassischen Publikum präsentieren.
2: With a classical music audience.
1: Wir sind sehr geehrt.
0: Papenburg ist der Premierenort dieses wunderbaren Konzerts am 25.06. im Rahmen der Gezeitenkonzerte. Wir freuen uns da sehr drauf. Ich würde unseren zweiten Gast dazu holen. Du hast ihn gerade schon erwähnt. Wir freuen uns jetzt, deinen Manager näher kennenzulernen. Er sagt selber von sich, er sei unmusikalisch, vertritt aber zunehmend großartige Künstler und entwickelt unglaublich kreative Projekte, um die Kunst wieder an die Menschen zu bringen. Also gerade seine Agentur versucht immer wieder mit neuen Sachen, neuen Ideen. Ich bin ganz froh, dass er hier mit aufs Sofa gestiegen ist. Vielen Dank, Dominik Joelson.
4: Danke, dass du nach Wien gekommen bist und dass ich hier sein darf.
0: Ja, du hast das ja hier organisiert, dass wir hier in diesem großartigen Ort auch sein dürfen. Und wie habt ihr euch denn kennengelernt? Das ist erstmal meine erste Frage.
4: Sehr gute Frage. Ja, wir ist echt tatsächlich echt schon lange her. Ich glaube, das war wirklich die erste Tour, die du mit Hans gemacht hast. Mhm. Wann war das? 20, vor über 10 Jahre fast her, oder?
2: Über 10 Jahre
4: her, ja. Da war sie dann in Wien und wir haben durch einen gemeinsamen Freund auch dann sind auch ins Gespräch gekommen und über die Jahre ist dann Lucy öfters und öfters in Wien gewesen und ich habe sie natürlich verfolgt, was sie dann für tolle Projekte macht, auch natürlich auf der einen Seite mit Hans auf Tour, aber auf der anderen Seite auch ihre Solo-Projekte sind natürlich fantastisch für mich, wie du gerade gesagt hast, sehr unmusikalischen, diese Energie dann auch zu spüren, da ist dann eher, wo ich dann reinkomme und dann auch das wertschätzen kann, wie du dann diese tolle Musik dann zusammen mit der Energie dann harmoniert auf der Bühne siehst, da gehen meine Augen auf und da verliebe ich mich dann in solche Projekte.
0: Aber das Unmusikalische habe ich nicht gesagt, sondern das hast du selber in Interviews über dich gesagt. Also so ist es ja nicht. Du hast ja eigentlich vorher Architektur studiert und bist dann da reingerutscht, ne?
4: Genau, also da bin ich, ich habe in Wien Architektur studiert und habe in meiner Zeit hier zwei Musiker kennengelernt, mit denen ich über Jahre gearbeitet habe und Gutes Mann und Schuh. Mit denen auch Lucy jahrelang auch auf Tour war als Principal Percussionist und als Soloist auf der Bühne war und eben auch mit den größten Orchestern der Welt gespielt hat. Und durch diese Musiker bin ich eben in diese Welt reingekommen, die klassische Musik mit Comedy verbinden. Und ich glaube, da gibt es auch mehrere Zugänge zu klassischer Musik und das war letztendlich mein Zugang.
0: Lucy, ihr macht Projekte zusammen. Richtig? Magst du dazu oder mögt ihr darüber noch erzählen?
5: Yes, we've had some other projects.
3: Ja, wir hatten neben Igu Desman und Ju auch andere Projekte. Eines davon heißt Mambo Jumbo, das wir gemeinsam mit Yu Horiyuchi entwickelt haben, der Frau von Hyunki Ju. Das Projekt besteht aus zwei Klavieren, Percussion und Violine. Wir haben dieses Projekt wirklich geliebt. Aber leider haben sich Igu Desman und Ju offiziell zurückgezogen. Also eigentlich nicht ganz. Die beiden als Duo schon, aber einzeln arbeiten sie weiterhin. Deshalb können Alexei und ich unser Duo-Projekt Chill and Thrill weiterhin machen. Alexei und ich spielen dort zusammen und wir haben zwei kommende Konzerte. Eines am 22. Mai und eines am 28. Mai. Ich liebe dieses Projekt, weil wir dort unsere eigenen Kompositionen spielen können. Ich habe viel Musik für Vibraphon und Violine geschrieben und er ebenfalls. So können wir diese Duo-Stücke aufführen. Natürlich sind auch einige Arrangements von Hans Zimmer dabei, weil Alexei jahrelang für Hans aufgenommen hat.
0: Und ihr habt einige besondere Aufnahmen gemacht, verschiedene Versionen von Hans Zimmer-Stücken.
3: Ja, tatsächlich haben wir uns auf einer Hans Zimmer-Tour kennengelernt.
0: Und für diese Dokumentation habt ihr verschiedene Sounds von Hans Zimmerstücken gemacht, oder?
3: War das YouTube-Video zu Rachmaninoff?
0: Rachmaninoff, ja. But I thought there was something.
4: Die haben so viele Sachen in der Vergangenheit gemacht. Also fehlt mir manchmal auch der Überblick, auch gerade im Zusammenhang mit Hans Zimmer, wo Alexei seit über 20 Jahren mit ihm zusammen komponiert hat und Lucy auch seit über 10 Jahren mit ihm Projekte macht. Und da entstehen so viele tolle Sachen über die Jahre, dass man da echt bei so kreativen Menschen wie Lucy und Alexei und Yankee Chu, die auch alle in Wien auch leben, da einfach diese Energie hier, die man hat, diese kreative Energie, wo aber was Neues entsteht und wo Lucy dann auch nicht nur normales Repertoire spielt, sondern auch sagt, ich will meine eigenen Sachen machen, ich möchte selber komponieren. Natürlich auch mit den Einflüssen, glaube ich, die sie halt dann gesammelt hat über die Jahre auf Reisen. Mit Hans Zimmer dieser Austausch, mit Alexei der Austausch, mit der Stadt Wien, wie man da, wenn man durch die Stadt geht, das ist wie ein Museum. Ich glaube, da wird man automatisch inspiriert und nicht umsonst haben die größten Komponisten der Welt in Wien gelebt damals. Und ich glaube, das ist kein Zufall, dass dann sich auch die tollen Leute jetzt heute hier sammeln und dass Lucy sich auch entschieden hat, in Wien zu leben und hier ihr musikalisches Leben und ihre Karriere weiterzuentwickeln und hier auch dann die tollsten Werke komponieren wird.
0: Du hast auf deiner Webseite stehen, von der Agentur, Classical Music Reinvented. Du hast gerade die ganzen Klassiker angesprochen oder die klassische Musik. Lucy Duke, you are coming from the classical music and so you're talking about reinvention of classical music. Wie wollt ihr die klassische Musik neu erfinden? Wie wollt ihr vielleicht gerade ein andere oder junge Publikum damit ansprechen?
5: I will start it off. You can
2: ich fange einfach an und du machst weiter.
4: That's a good way to do it.
0: Das ist eine gute Art, miteinander zu arbeiten.
3: Ich glaube, Domi und ich sind über all die Jahre Freunde geblieben, weil wir ein gemeinsames Interesse an Konzerten haben. Genauso wie Alexei und Hyungi. Der Grund, warum sie tun, was sie tun, ist, dass wir in der klassischen Konzertwelt ein wenig festgefahren sind, in der Art, wie wir klassische Konzerte erleben. Wir sitzen auf harten Holzstühlen ohne Polster, das Licht bleibt während des ganzen Konzerts gleich, keine anderen Sinne werden angesprochen. Die Streicher sitzen alle nach innen gerichtet, man hat keinen Blickkontakt und oft wird immer wieder dasselbe Repertoire gespielt. Und wir fragen uns, wie können wir all diese kleinen Dinge verändern, die uns leicht irritieren? Auch die Kleidung, immer nur schwarz. Viele kleine Elemente, bei denen wir denken, vielleicht gibt es eine andere Möglichkeit. Und Domi denkt genauso. Wie können wir klassische Musik neu erfinden? Jetzt versuchen wir, verschiedene Wege zu finden und auszuprobieren. Aber es ist ein Prozess. Es ist wichtig, dass wir selbst wirklich an das glauben, was wir tun. Es muss natürlich wirken. Deshalb suche ich immer nach Menschen, mit denen ich arbeiten kann und bei denen dieser Wunsch nach Veränderung ebenfalls ganz natürlich vorhanden ist.
4: Würde ich 100% zustimmen, und ich glaube, das ist auch natürlich diese Leute, mit denen wir uns umgeben haben, die auch oftmals neue Formate kreiert haben. Und jetzt sehen wir natürlich auch diese Problematik, auch das Publikum wird nicht jünger. Es gibt Leute, die vielleicht nicht ins klassische Konzert gehen, die aber das lieben würden. Und so wie ich zum Beispiel, der auch sehr spät mit der Klassik eigentlich in Kontakt gekommen ist und mittlerweile mit Kopfhörern und Dvoráks 9. Symphonie dann durch die Stadt gehe und freue ich mich. Aber früher hätte ich das nie gemacht. Aber ich glaube, es geht darum, den Einstieg für Leute auch zu finden. Wie kann man die Musik auch ein bisschen anders erfahren und eben nicht dieses 90 Minuten Frontalbeschallung, auch ein bisschen überlegen, was gibt's mehr? Also auch von den Musikern her, wie können die Musiker anders Programm gestalten? Können vielleicht zwischen dem Konzert auch mal reden, so wie Lucy auch machen wird in Papenburg, wo sie zwischen den Stücken auch erzählen wird, wieso Hans Zimmer diese Musik dann auch komponiert hat und auf ihre Art und Weise dann auch, werden die Leute was mehr mitnehmen als nur diese Filmmusik. Und ich glaube, die Leute sind auch bereit, offen zu sein, besser gesagt, für neue Formate. Manchmal wissen sie es noch nicht, aber ich glaube, wenn sie dann da sind, dann ist die Begeisterung auf jeden Fall da. Aber wir sind natürlich, wie Lucy gesagt hat, ein Prozess. Wir arbeiten daran. Wir haben verschiedene Formate jetzt auch hier in Wien entwickelt, wo man sich auch vielleicht frei bewegen kann in den Räumen. Und ich glaube, da gibt es Möglichkeiten, auch verschiedene Sinne anzusprechen, so wie Lucy gerade gesagt hat. Ja,
0: das wollte ich dich nochmal drauf fragen, oder euch beide, weil du warst ja auch dabei bei Symphony of Senses. Das war jetzt ja am 25. April hier das erste Mal. Das soll ja mehrfach gemacht werden. Magst du oder mögt ihr uns kurz davon erzählen? Oder wie ihr genau das, was ihr gerade beschrieben habt? Was war die Idee und was habt ihr daraus gemacht?
4: Ja, ich als Manager, der über die Jahre viele, viele tolle Musiker um sich geschart, würde ich jetzt vielleicht gar nicht sagen, sondern einfach dieses Netzwerk aufgebaut hat und Musiker, wo ich selber inspiriert bin als Nicht-Musiker, diese zusammenzubringen an einem Ort, auch zu überlegen, was können wir in Addition machen zu anderen klassischen Konzerten, die sowieso hier in Wien stattfinden, wo wir auch keine Konkurrenz sein wollen. Wir wollen dann nur eine Erweiterung geben, um auch neuem Publikum die Chance zu geben, sowas zu erleben. Und dann haben wir gesagt, wir bringen klassische Musik, aber auch mit anderen Musikgenres zusammen, auch mit Popmusik, mit elektronischer Musik. Wir hatten dann insgesamt 8 Music Acts, die in verschiedenen Räumen hintereinander ihren 30 Minuten Konzert gespielt haben. Und zwischen den Konzerten gab es dann die Möglichkeit, sich auch frei zu bewegen oder auch während den Stücken. Lucy zum Beispiel hat angefangen in einem Saal und wurde dann auf einem, vielleicht kannst du sagen, was passiert ist.
5: This is something I have never done.
3: Das hier war etwas, das ich noch nie zuvor gemacht habe. Es war Dommys Idee, obwohl er kein Musiker ist. Ich bin immer wieder erstaunt über seine Ideen, aber er hat so viel gesehen. Er war bei all diesen Konzerten dabei und hat uns ständig begleitet. Eigentlich ist er deshalb die perfekte Person, um neue Ideen vorzuschlagen. Sie haben eine fahrbare Plattform gebaut, groß genug für mich und das Vibraphon. Zum Glück habe ich in letzter Zeit mein Gleichgewicht Gleichgewicht trainiert. Denn ich musste gleichzeitig spielen und balancieren. Beim Vibraphon steht man ohnehin schon halb auf einem Bein wegen des Pedals. Niemand hat bisher eine bequemere Spielweise erfunden. Also stand ich auf einem Bein, spielte und gleichzeitig wurde ich in den nächsten Raum geschoben. Beim ersten Mal musste ich so lachen. Ich musste dieses ganze Kichern erst loswerden, weil ich während der eigentlichen Aufführung ein unglaublich sensibles Interstellar-Arrangement gespielt habe. Ich musste also gleichzeitig fokussiert bleiben und balancieren, während ich bewegt wurde. Aber ich glaube, es war unglaublich wirkungsvoll. Ich habe es geliebt. Ich finde die Idee fantastisch, das Publikum von Raum zu Raum zu bewegen. Dadurch werden mehrere Sinne gleichzeitig angesprochen. Neue Räume, neue Perspektiven, Musik, die sich beim Gehen weiterentwickelt. Und ich glaube wirklich, dass wir Musiker mehr auf Nichtmusiker hören sollten. Für wen spielen wir denn? Nicht nur für Musiker. Ich denke sogar, dass Nichtmusiker oft die wertvollsten Meinungen haben. Wenn unsere Musik bei ihnen nicht ankommt, dann haben wir unser Ziel verfehlt. Deshalb schätze ich Dommys Meinung sehr,
6: auch wenn er mittlerweile schon zu viel Ahnung hat.
3: Ich höre mir seine Ideen immer gerne an.
0: Das ist perfekt, dass du das so sagst. Natürlich, du hast recht.
4: Ich glaube, es geht darum, wirklich die Leute auch ein bisschen zu überraschen einfach, weil die haben alles schon gesehen, die haben das ganze Repertoire schon gesehen. Und einfach die Leute zu überraschen, vielleicht auch mit Sachen, die sie niemals denken würden, dass die passen können. Auch ein Vibraphon, was dann durch die Räume sich bewegt, dass man auch Visuals mit reinnimmt, mit Licht arbeitet, verschiedene Instrumente zusammenbringt, wo man sagt, funktioniert das? Während den Konzerten gab es zum Beispiel bei diesem Event jetzt Wine-Tasting, es gab Essens-Tasting, es gab Eiscreme, alles was die Leute probieren konnten, wo die Leute auch ein bisschen auch miteinander ins Gespräch kommen können, weil ich glaube auch dieser Austausch ist wichtig, dass sich Leute aus verschiedenen Gesellschaftsschichten auch treffen, auch Musiker mit Nichtmusikern. Auch Lucy war dann das ganze Event auch da und hat mit anderen Musikern gesprochen. Und ich glaube, dieser Austausch, dass man sich auf Augenhöhe begegnet, ist einfach so wichtig, um diese Barrieren auch abzubauen und jungen Leuten auch zu zeigen, hey, klassische Musik ist nicht nur für die alten Leute. Und auch ein großes Highlight war, wir hatten am Ende von diesem Event, wir hatten einen Elektronik-DJ aus Estland war sie da, eine DJin. Und bei diesem DJ-Set haben zwei 80-jährige Damen zum Schluss, haben sie geraved, die haben getanzt, weil die durch den ganzen Abend, durch diese Stimulation im Kopf auch, durch die klassische Musik, durch die verschiedenen Sachen, die passiert sind, haben die so eine Energie gehabt in sich und die wollten einfach tanzen. Und es war auch ein Zeichen, es funktioniert. Auch die jungen Leute fanden die Klassik gut, die älteren Leute fanden eine Musikrichtung gut, die sie noch nie davor vielleicht die Berührung hatten. Und ich finde, das ist die Magie von Musik, die, egal welches Musikgenre, du kannst das einfach, alles hat seine Daseinsberechtigung und du kannst es einfach genießen.
0: Ich habe dir ein Geschenk mitgebracht, weil der Dominik hat heute Geburtstag und ich habe das mal als Einladung genommen, weil genau das, was ihr schreibt, wie kann man junge Leute unserer Reihe, versuchen wir auch immer wieder mit anderen Sachen und deswegen habe ich dir ein T-Shirt von unserem Projekt mitgemacht, oh. Klassik versus Pop, wo wir genau das versuchen, jung und alt zusammenzubringen, two different sounds, like a classic part and a pop part. Der Abend entwickelt sich zwischen 6 verschiedenen Gruppen und so weiter und in den 6 Gruppen ist es so, dass wir unterschiedliche Gruppen haben, dass wir sehr klassisch anfangen und am Ende bei Elektropop, Rock oder was auch immer sind. Und das sind alles Studenten von mehreren Musikhochschulen. Wir haben bis zu 25 Künstler aus, letztes Mal glaube ich, 13 oder 15 Nationen auf der Bühne und die dann ein unterschiedliches Konzert machen und touren mit denen auch und so weiter. Und es ist deswegen liebe ich ja eure Projekte und Ideen auch, weil das genau die Sache ist, wie wir immer wieder versuchen sollten, genau an ein neues Publikum und anderes Publikum mit ranzukommen, aber auch die Alten mitzunehmen, sage ich. Das alte Publikum, nicht die Alten, sondern das alte Publikum mitzunehmen.
4: Darum geht es, glaube ich, auch. Und ich sehe gerade Volume 6. Also ihr habt das wirklich schon
0: ein paar
4: Mal
0: gemacht. Wir sind schon weiter.
4: Und da freue ich mich auch, da ein bisschen zu lernen, wie ihr das umgesetzt habt. Also da werde ich mir das nochmal ganz genau anschauen.
0: Ihr seid natürlich herzlich eingeladen bei Classic vs. Pop als Gäste, einfach zu kommen und so weiter. Cool. Also wir entwickeln das ja auch mal weiter. Aber das schaffen wir alles gar nicht. In unserem Podcast gibt es so viele Sachen. Es ist so spannend mit euch, aber wir kommen ja gar nicht rum. Aber weil du ja Geburtstag hast, wollen wir natürlich auch eine Geburtstagstorte. Haben wir hier eine ganz besondere Torte, nämlich die besonders berühmte Imperialtorte hier vom Hause. Und die wollen wir gleich bei dem Spiel natürlich mitgenießen.
4: Sehr gut, ja. Ich glaube, es gibt nichts Besseres als hier im Hotel Imperial zu feiern und dann kriegt man natürlich den Kuchen. Das ist tatsächlich meiner Meinung nach auch der beste Kuchen in der Stadt. Also da bin ich gespannt auf deine Meinung gleich.
0: Ja, aber wir haben ja auch noch, also das Hotel bietet ja auch, ich hatte es ja gerade am Anfang schon erwähnt, Wagner war hier, Rilke war hier, weitere Künstler waren hier und es bietet hier ja auch nochmal Programme, richtig?
4: Genau, also die sind sehr aufgeschlossen. Also ich habe unten auch gerade gesehen, Andres Nelson war hier vor ein paar Jahren. Ist, natürlich die Nähe zum Musikverein um die Ecke ist natürlich prädestiniert. Auch das Konzerthaus ist gleich um die Ecke. Und selber machen die auch viele, viele Events hier. Und ich finde, auch solche Häuser finde ich toll, dass die hier zum Beispiel eine Jazz Night machen, wo die Leute eingeladen werden, auch das lokale Publikum, auch mit jungen Künstlern, die hier auftreten. Und ich glaube, hier in solchen Häusern wird einiges in Zukunft auch noch passieren.
0: Also wir sind ja sehr, auch Wien ist wahnsinnig spannende, tolle Stadt. Mit euch natürlich auch spannend, euch hier kennenzulernen. Seid ihr bereit? Wollen wir mal ein Stückchen Kuchen probieren und dazu jetzt das schöne Zitate-Spiel spielen? Weil das
4: auf
0: kennt unsere
4: Fall, das ist,
0: Publikum,
4: wir.
0: Kennen das. Jetzt kommen wir schön zu den Zitaten und ihr müsst entscheiden. Also ich nenne Zitate und zwei Namen und ihr müsst entscheiden, wer. Musik und Rhythmus finden ihren Weg zu den geheimsten Plätzen der Seele. Music and Rhythm find their way to the secret places of the soul. Wer hat das gesagt? Platon oder Wagner?
6: Kannst du das kurz auf Englisch übersetzen?
0: Ah, das habe ich gemacht.
6: Ich habe gleichzeitig Kuchen gegessen.
4: Cake. Ihr Fokus on the cake.
7: Ja, Mary, vielleicht klappt es, wenn wir es auf Deutsch übersetzen.
0: Okay. Music and rhythm find their way into the secret places of the soul.
4: I think it's Wagner.
5: Platon.
0: You are right.
5: Oh, yes.
4: That was like a long time ago.
7: Das hat er schon vor langer Zeit gesagt, oder?
4: When was that?
0: This is why. So, music is an experience, not a science. Musik ist eine Erfahrung, keine Wissenschaft. Hm. Albert Einstein oder Ennio Morricone?
4: I think.
5: Go on.
7: Ich glaube, es ist Morricone, aber wahrscheinlich ist es Einstein. Beide sind Klugköpfe.
0: Smart guy. You said Morricone.
4: Both of them are very smart.
5: Since he said Morricone.
6: Wenn er Morricone sagt, sage ich Einstein.
0: This is Morricone. That's important for him.
5: It's very hard.
6: Es ist wirklich schwer zu antworten, wenn Kuchen vor einem steht. Sehr schwer.
5: Very hard.
7: Wir machen jetzt eine Kuchenpause und konzentrieren uns auf die Fragen.
0: Music is powerful. As people listen to it, they can be affected. Musik ist mächtig, Menschen können von ihr beeinflusst werden. Beethoven oder Hans Zimmer?
5: Must be Hans Zimmer.
6: Das muss Hans Zimmer sein.
5: What do you think?
6: Was denkst du?
4: Yeah.
0: You're right.
4: Yeah.
0: This is right. This is right.
4: Hans quote, yeah. Yeah.
6: Wahrscheinlich hatte er es ursprünglich von Beethoven geklaut.
4: Diese vieles, ja.
0: Beethoven said music can change the world. You're right. There's no heavy or light music. There's only good or bad music. Es gibt keine leichte oder ernste Musik. Es gibt nur gute oder schlechte Musik. Glenn Miller oder Leonard Bernstein?
4: It's Bernstein.
5: Do you think?
6: Glaubst du?
5: Well, I'll go for
6: Glenn. Dann nehme ich Glenn Miller.
7: Das ist so wahr.
0: I don't make a particular decision between high art and low art. Music is there for everybody. Ich mache keinen besonderen Unterschied zwischen hoher Kunst und niedriger Kunst. Musik ist für alle da. War das Andrew Lloyd Webber oder John Williams?
7: Beide großartige Leute.
6: Ich würde John Williams sagen.
4: Yeah, I think it's John Williams.
0: Yeah. You're right. Yeah. You're both right.
4: Oh, getting better.
0: But it's a funny game. Come on.
4: Also, so smarte Leute. Also, yeah. Gute Aussagen, ja.
0: I come from a background of experimental music with mingled real sounds together with musical sounds. Ich komme aus einem Umfeld der experimentellen Musik, die echte Klänge mit musikalischen Klängen vermischt. Who said this? Wer hat das gesagt? Ennio Morricone oder Hans Zimmer?
5: Oh, that's a hard one.
6: Das ist schwer, wirklich schwer.
4: Hans. Denkst du, es ist Morricone now?
5: Yeah,
6: ich denke auch Morricone.
0: You're right.
5: Oh.
0: You're right, yeah. The job of film music is make you feel something. Die Aufgabe von Filmmusik ist es, Menschen etwas fühlen zu lassen. Ennio Morricone oder Hans Zimmer?
6: Ich warte auf dich.
5: Yeah.
0: You're right. One good thing about music... When it hits you, you feel no pain. Das Gute an Musik ist, wenn es dich trifft, spürst du keinen Schmerz. Barbara Streisand oder Bob Marley?
5: Well, I have an idea.
8: Go for it.
5: Bob Marley?
8: Yeah.
5: Bob Marley.
0: You're right.
5: Yeah.
0: You're right. I know nothing about music. In my line of work, you don't have to. Ich verstehe nichts von Musik. In meinem Fach ist das auch nicht nötig. Wer war das? Ian Gillan von Deep Purple oder war das Elvis Presley?
8: Wow. Really days
5: at that. Oh, I would say...
3: Ich würde eher Deep Purple sagen.
8: Elvis Presley.
5: Oh no.
0: It's Elvis Presley.
5: Ah.
8: Wow.
0: I have one last one. Writing about music is like dancing about architecture. Über Musik zu reden ist wie über Architektur zu tanzen. Who said this? Madonna or Frank Zappa?
5: Haha.
8: Go on. That's a good one.
3: Ich glaube, ich weiß.
5: I know.
8: I go for Madonna.
5: Really?
3: Yeah. Wirklich? Bist du nur nett oder schenkst du mir einen Punkt?
5: A free point.
8: Yeah. No, you will not
5: Zappa.
8: Get it. You will not get it.
0: Oh. It's Frank Zappa.
5: Ah, so who won? Right.
3: Wer hat gewonnen?
8: Who counted?
0: Oh, I don't know. Weiß ich nicht. Wir zählen am Schluss.
8: Aber super, super spannende Zitate. Wow.
0: Thank you very, very much. Danke, dass wir hier sein dürfen. Danke, dass wir hier in dieser Stadt sein dürfen. Danke an euch beiden. Danke an Lucy und Dominik. Danke natürlich auch an das Hotel Imperial, wo wir hier sein dürfen. Und das war leider schon unsere 11. Podcast-Folge. Und wie immer findet ihr natürlich den Videolink. Da gibt es auch noch ein paar kleine Clips und Ausschnitte von einigen der Shows, über die wir gesprochen haben, einige Sachen, die wir da einblenden werden. Und weitere Informationen, auch natürlich die Konzertkarten, findet ihr in den Shownotes. Nicht verpassen, am 25.06. ein wirklich Special-Konzert in Papenburg mit Lucy, mit Lucys Musik, mit Lucys Interpretation und dem Deutschen Kammerorchester Berlin. Wir freuen uns da sehr drauf im Rahmen der gezeigten Konzerte. Schreibt uns sonst in die Kommentare und wir freuen uns, wenn ihr dabei seid, denn ihr wisst ja, deine Augen werden Ohren machen.

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1: Ich bin Dirk Zeitler. Der israelische Ministerpräsident Netanyahu hat eine Feuerpause nach der jüngsten Konfrontation mit dem Iran bestätigt. Nach israelischen Angriffen im Iran habe Teheran das Feuer eingestellt, sagte Netanyahu in einer Videobotschaft.
2: Mehr als 20 Raketen hat der Iran in der Nacht und am Morgen wieder auf Israel abgefeuert. Teheran reagierte damit auf Angriffe Israels auf Vororte der libanesischen Hauptstadt Beirut. Diese gelten als Hochburg der mit dem Iran verbündeten Hisbollah-Miliz, die Israel zuvor mit Raketen angegriffen hatte. Nun haben die iranischen Streitkräfte ihre Angriffe für beendet erklärt. Gleichzeitig drohten sie in ihrer Mitteilung mit noch härteren Schlägen, sollte Israel weiterhin Ziele im Libanon angreifen. Aus Tel Aviv, Sarah Lemmel.
1: Nach jahrelangen Vorbereitungen ist das milliardenschwere Rüstungsprojekt eines deutsch-französischen Kampfjets gescheitert. Bundeskanzler Merz und der französische Präsident Macron seien zu der gemeinsamen Einschätzung gekommen, dass die Unternehmen Dassault und Airbus beim Bau eines gemeinsamen Kampfflugzeugs nicht zusammenfinden, heißt es aus deutschen Regierungskreisen. Merz habe Macron daher nahegelegt, den Bau eines gemeinsamen Kampfflugzeuges nicht weiter zu verfolgen. Der Tankrabatt entlastet Autofahrer zwar spürbar, nach Berechnungen des IFO-Instituts bleibt aber ein Teil der rund 1,6 Milliarden Euro an Steuermitteln bei den Mineralölkonzernen hängen. Die Wirtschaftsforscher sehen die Maßnahme deshalb kritisch.
3: An der Zapfsäule kommt zwar ein Großteil des Rabatts an, nach Einschätzung des IFO-Instituts profitieren davon aber vor allem Vielfahrer und Menschen mit größeren Autos. Wer nur selten tankt oder mit wenig Geld auskommen muss, habe deutlich weniger von dieser Entlastung. Die Forscher aus München sagen deshalb, wenn der Rabatt Ende des Monats ausläuft, sollte Schluss sein. Statt günstigeren Sprit für alle zu finanzieren, könnte der Staat Menschen mit geringem Einkommen gezielter unterstützen. Zoe Tassovali, Nachrichtenredaktion.
1: Zum Sport. Der Auftakt in die Riesen-WM könnte gleich zum Härtetest auch für die Fußballfans werden. Abgesehen von möglichen Streiks und Demonstrationen macht das Wetter in Mexiko-Stadt seit Tagen Sorgen. Der mexikanische Wetterdienst warnt für Donnerstag vor starken Niederschlägen und Gewittern in der Millionenmetropole. Es ist der Tag des Eröffnungsspiels zwischen Mitgastgeber Mexiko und dem ehemaligen WM-Gastgeber Südafrika.
4: Und jetzt das Wetter für das Emsland und die Grafschaft Bentheim.
5: In der Nacht zieht von Westen leichter Regen auf. Die Temperaturen liegen bei 11 bis 13 Grad. Am Dienstag ziehen von Westen einige Schauer durch. Dazwischen ist es auch mal aufgelockert. Es ist kühler geworden bei 15 bis 17 Grad.
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Hallo und herzlich willkommen zu einer neuen Ausgabe von Jukebox. Ich hoffe, eure Lieblings-Oldie-Show. Heute gibt es was Besonderes, denn ich habe wieder alte Charts mitgebracht. Was heißt alte Charts? Uralte Charts. Zum Beispiel die von vor 50 Jahren. Das heißt, ich habe die Charts von Juni 76 dabei. Und 29 waren es, die in den Top 20 in diesem Monat waren, heute vor 50 Jahren. Auf Platz 29, 1, 2, 3, 4, Fire, von und mit Penny McLean, und auf 28, Lass mich heute nicht allein, von Gitte. Und auf Platz 27 hatten wir das gerade gehörte Liedchen von der Glitterband People Like You and People Like Me. Und direkt davor waren Smokey mit Wild, Wild Angel.

und mir dachte, guckst du mal in die Charts von vor 50 Jahren. Da dachte ich, da wird auch sicher einiges an rockigen Sachen dabei gewesen sein. Ich dachte, es war so die Rockzeit für mich, aber nein, war es nicht. Es war Disco-Zeit. Es wurde schön Swing getanzt, es gab ein bisschen was zu hüpfen in der Disco, aber gerockt wurde relativ wenig. Und das werdet ihr auch in dieser Sendung oder an dieser Sendung feststellen. Hier kommen zum Beispiel auf Platz 25 der Charts von vor 50 Jahren Hot Chocolate und Don't Stop It Now und schön die Hüften kreisen lassen.

Wir waren stehen geblieben bei Don't Stop It Now von Hot Chocolate. Und auf der 24 war Chris Roberts mit Do You Speak English. Auf 23 Music von John Miles. Auf 21 Forever and Ever von Slick. Und auf 21 Amigo Charlie Brown von Benny. Und auf der 20 hatten wir das gerade gehörte Lied Love Really Hurts Without You von Billy Ocean. Und auf 19 Love Me Like I Love You von den Bay City Rollers. Und das Tolle war, wir sahen 76 alle aus wie die Bay City Rollers. Wir hatten weiße Jeanshosen, wir hatten weiße Jeanswesten, hatten dazu karierte Hemden. Und das war angesagt wie nichts Gutes. Und wenn nicht weiß, dann war es eben blauer Jeansstoff. Es war 76, ein Jahrhundertsommer. Es war herrlich warm. Ich fuhr mit meinem Käfer durch die Gegend, freute mich, dass ich das Abi in der Tasche hatte und wusste, im Herbst geht es zum Bund. Naja, da müssen wir durch. Genauso wie durch den nächsten Song. Hier kommt auf Platz 17, You See the Trouble with Me, Barry White.

Das war auf Platz 17 Barry White und genauso viele Punkte in den Charts hatte Silver Convention mit Get Up and Boogie ebenfalls auf der 17. Auf der 16 My Little World von Waterloo und Robinson und auf 15 Ein Bett im Kornfeld von Jürgen Drews. Der Bursche lebt auch 50 Jahre nach diesem Erfolg immer noch davon. Auf der 13 Lieder der Nacht von Marianne Rosenberg, auf der ebenfalls 13 mit gleicher Punktzahl Ein schöner Tag von Lena Valaitis und auf der 12 durfte endlich wieder getanzt werden mit Tina Charles, I love to love, ich möchte Liebe, aber der Bursche will immer nur tanzen. Was für ein Depp!

1976 spielte ich in einer Meppner Band Schlagzeug. Und wir bauten dann gerade unser Equipment auf. Da kam der Keyboarder rein, klemmte sein Keyboard an und spielte. Und da wussten wir, heute proben wir A Glass of Champagne von Sailor. Heute vor 50 Jahren auf Platz 10.

Wir waren stehen geblieben auf Platz 10 mit A Glass of Champagne von Sailor. Ebenfalls auf Platz 10 mit der gleichen Punktzahl River Lady von Roger Whittaker. Auf der 9 hatte Frank Farian mit Rocky zu kämpfen. Und auf der 8 war Schmittchenschleicher von Nico Haag. Ja, es gab viel Not und Elend in dieser Zeit. Auf 6 und 7 waren zwei Titel von Pussycat, auf der 7 Georgie und auf der 6 Mississippi. Das hat sich gelohnt. Auf 5 lungerte Peter Alexander wieder in der kleinen Kneipe rum, bevor dann die Bellamy Brothers ihre Liebe fließen ließen. Let Your Love Flow auf Platz 4, heute vor 50 Jahren. Und davor Girls, Girls, Girls von Sailor, die wir vorhin gehört haben. Auf der 2 Save Your Kisses For Me von Brotherhood of Men auf Platz 1, aber mit Fernando. Ich muss gestehen, mir ist es jetzt im Nachhinein echt langweilig zumute in den Charts von 76. Ich denke, wir müssen mal ein bisschen die Ohren durchspülen. Ich hab da was.

Über die rockigen Klänge von Deep Purple sind wir galant mit den Small Faces im Jahre 1966 gelandet. Das heißt, wir haben uns jetzt die Charts von vor 60 Jahren vorgenommen. Man glaubt es nicht, aber auch damals gab es Musik und es wurde nicht nur auf ausgehöhlten Rinderknochen rumgetrommelt. Wir hatten zum Beispiel auf Platz 20 Müssen Frauen einsam sein von Peter Alexander. Ich muss gestehen, ich kenne das Lied nicht und ich bin nicht traurig drum. Auf der 18, eine kleine Träne von Ronny. Also es war wohl ein sehr depressiver Sommer 66. Davor hat sich Ivo Robitsch in roten Wein getränkt. Rot ist der Wein und auf der 17 hörten wir Schalalalali von den Small Faces, vorhin gelaufen. Auf der 16 das verrückte Lied von den Peels, Juanita Banana. Und auf der 14 hatten wir Substitute von The Who.

Ja, ihr merkt selbst, vor 60 Jahren war irgendwie ein bisschen mehr Dampf in der Musik als vor 50 Jahren. Das waren also die Who und Substitute. Auf Platz 14 punktgleich mit den Who waren die Beach Boys mit Barbara Ann und auf 13 Merci Cherie von und mit Udo Jürgens. Aber auf 12 wurden sie von einem modebewussten Team eingeholt, von den Kings und dem Dedicated Follower of Fashion.

Auf der 11 hatten wir vor genau 60 Jahren im Juni 66 100 Mann und ein Befehl von Heidi Brühl. Merkt euch den Titel, der wird euch gleich nochmal begegnen. Auf der 10 Chris Andrews und To Whom It Concerns. Und auf der 9 Dave D, Dozy, Beaky, Mick and Techmate. Hold Tight.

Bis zu 9 sind wir vorhin gekommen. Auf Platz 8 hatten wir Nowhere Man von den Beatles. Auf Platz 7, nämlich So wie ich bin von Drafi Deutscher. 6, Spanish Eyes von El Martino. Und die Walker Brothers waren mit The Sun Ain't Gonna Shine Anymore auf der 5. Auf Platz 4, Somebody Help Me von der Spencer Davis Group. Und auf 3, These Boots Are Made From Walking von Nancy Sinatra. Und auf 2, das gerade gehörte Sloop Zombie von den Beach Boys. Und auf Platz 1, ich erinnere euch dran, 100 Mann und ein Befehl. Nicht nur Heidi Brühl, auch Freddie Quinn konnte mit dem Titel in die Charts kommen. Das sind also die Charts von 66 und 76. Ja, nicht immer so, wie man sich's gedacht hat, aber einige werden sich dran erinnern. Und so waren die Zeiten eben. Und jetzt gibt es zum Ohrensäubern nochmal was. Und ich denke, wir hören uns wieder in 4 Wochen zur nächsten Ausgabe von Jukebox. Dann gibt es wieder ein ganz buntes Sträußchen wilder und hörenswerter Melodien. Tschüss, bis dahin.

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1: Ich bin Dirk Zeitler. Nach dem Brand in einem Umspannwerk in Reutlingen haben Staatsschutz und Antiterrorzentrum beim Landeskriminalamt in Stuttgart die Ermittlungen übernommen. Das teilte Baden-Württembergs Innenminister Hagel in Reutlingen mit. Nach LKA-Angaben gibt es Anzeichen, dass ein Brandbeschleuniger benutzt wurde. Am Brandort seien Spuren gesichert worden. Diese müssten nun ausgewertet werden. Die Vorgehensweise deute auf linksextremistische Täter hin, heißt es aus Sicherheitskreisen. Der israelische Ministerpräsident Netanyahu hat eine Feuerpause nach der jüngsten Konfrontation mit dem Iran bestätigt. Nach israelischen Angriffen im Iran habe Teheran das Feuer eingestellt, sagte Netanyahu in einer Videobotschaft.
2: Mehr als 20 Raketen hat der Iran in der Nacht und am Morgen wieder auf Israel abgefeuert. Teheran reagierte damit auf Angriffe Israels auf Vororte der libanesischen Hauptstadt Beirut. Diese gelten als Hochburg der mit dem Iran verbündeten Hisbollah-Miliz, die Israel zuvor mit Raketen angegriffen hatte. Nun haben die iranischen Streitkräfte ihre Angriffe für beendet erklärt. Gleichzeitig drohten sie in ihrer Mitteilung mit noch härteren Schlägen, sollte Israel weiterhin Ziele im Libanon angreifen. Aus Tel Aviv, Sarah Lemmel.
1: Der Tankrabatt entlastet Autofahrer zwar spürbar. Nach Berechnungen des IFO-Instituts bleibt aber ein Teil der rund 1,6 Milliarden Euro an Steuermitteln bei den Mineralölkonzernen hängen. Die Wirtschaftsforscher sehen die Maßnahme deshalb kritisch.
3: An der Zapfsäule kommt zwar ein Großteil des Rabatts an, nach Einschätzung des IFO-Instituts profitieren davon aber vor allem Vielfahrer und Menschen mit größeren Autos. Wer nur selten tankt oder mit wenig Geld auskommen muss, habe deutlich weniger von dieser Entlastung. Die Forscher aus München sagen deshalb, wenn der Rabatt Ende des Monats ausläuft, sollte Schluss sein. Statt günstigeren Sprit für alle zu finanzieren, könnte der Staat Menschen mit geringem Einkommen gezielter unterstützen. Zoe Tassovali, Nachrichtenredaktion.
1: Zum Sport. Der Auftakt in die Riesen-WM könnte gleich zum Härtetest auch für die Fußballfans werden. Abgesehen von möglichen Streiks und Demonstrationen macht das Wetter in Mexiko-Stadt seit Tagen Sorgen. Der mexikanische Wetterdienst warnt für Donnerstag vor starken Niederschlägen und Gewittern in der Millionenmetropole. Es ist der Tag des Eröffnungsspiels zwischen Mitgastgeber Mexiko und dem ehemaligen WM-Gastgeber Südafrika.
4: Und jetzt das Wetter für das Emsland und die Grafschaft Bentheim.
5: In der Nacht zieht von Westen leichter Regen auf. Die Temperaturen liegen bei 11 bis 13 Grad. Am Dienstag ziehen von Westen einige Schauer durch. Dazwischen ist es auch mal aufgelockert. Es ist kühler geworden bei 15 bis 17 Grad.
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Einen guten Abend wünscht Lutz Schneider. Es ist wieder Zeit für die LS Rockshow hier am Montagabend auf der Ems-Fechtebälle. Ja, und das war gerade zu Beginn unser Freund namens Dan Lucas oder Dan Lucas, weil bürgerlich hat er sogar meinen Vornamen. Lutz Salzwedel heißt er, ja, und er kommt zwar nicht aus Salzwedel, aber aus Ostdeutschland, aus Falkensee, ist er 1954 geboren und hat zunächst mal Sprachwissenschaften studiert, hat dann an der Pädagogischen Hochschule Potsdam da gearbeitet und war dann als Lehrer für Englisch und Russisch tätig. Und er macht jetzt sowas hier, schon seit längerer Zeit allerdings. Dan Lucas, Losing Myself, und das Album heißt Age is Just a Number. Melodiöser Rock, sehr melodiös. Ja, wir haben natürlich auch wieder einige neue Sachen dabei, die recht vielversprechend sind. Unter anderem habe ich was von Alien oder aber auch von Venus 5. Aber dazu später mehr. Jetzt geht es erstmal weiter nach Kalifornien. Zu den Melodic Punk Rockern, nämlich Dark Ride. Die haben ihr neues Album Blade Manor genannt. Und ich habe heute hier den Track Rewind.

Tja, das waren unsere Freunde von Dark Ride. Und das war Rewind vom Album Blade Manor. Ja, und weiter geht's mit Dark Heart. Dark Heart, ja, das ist eine Band, die wird so ein bisschen verglichen mit Fate's Warning. Allerdings doch melodiöser, ja. Und manche Fans von Phenomena oder Vega sollte das Ganze auch ein bisschen ansprechen. Ja, schöner Hardrock, aber wie gesagt, mit melodiösem Touch. Wir hören uns mal was vom neuen Album an. Es heißt Evolution, das bereits, ich glaube seit 1 bis 2 Monaten ist es schon draußen. Ich habe hier Light the Flame, hier sind Dark Hearts.

Ja, das waren Dark Heart mit Light of the Flame vom Album Evolution. Und jetzt gehen wir in die Schweiz, nach Hergiswil. Ja? Da kommt nämlich Fighter V, oder Five, aber wahrscheinlich V, großes V, Fighter V. Ja, ist eine Melodic Rock Band, 2009 als Hairdryer gegründet und dann 2019, da kamen sie nochmal als Fighter V, haben sie sich neu formiert. Ja, was machen die Jungs aus Hergiswil? Ja, Melodic Rock bzw. Stadionrock, so im Stil der 80er, ist mit wuchtigen Riffs geprägt, haben auch mit Bands wie Axel Rudi Pell, Chakra, The New Roses oder Kiss and Dynamite getourt, waren da unter anderem Support Act und ja, jetzt ist ein neues Album da. Das erste Album, das hieß Heart of the Young und jetzt ist Deja Vu da von Fighter V. Und da hören wir uns mal den Titeltrack an von den Jungs aus der Schweiz.

Ja, das waren Fighter V mit Déjà-vu und das gleichnamige Album. Ja, weiter geht's zu einer Band aus Chicago. Ja, da sind jede Menge Mädels am Start. Frontfrau und Mastermind ist hier in diesem Fall Multitalentsängerin Jennifer Benson. Wie gesagt, Band kommt aus Chicago, ja, machen Metal, Melodic Metal. Haben jetzt ihr neues Album Eternal rausgebracht und ja, seit März ist das Ganze draußen. Sie bezeichnen das Ganze als wilden zeitgenössischen Metal Sound, der an Flyleaf, Evanescence, Ginger oder Skillet erinnert. Ja, hat rohe Emotionen mit treibenden Riffs und hoch auffragenden Melodien, verbindet das Ganze zu einem Melting Pot, der am Qualm ist. Ja, das können wir uns gleich mal anhören hier. Ihre Single Remnant kletterte schon auf Platz 46 der Billboard Charts. Dann hatten sie davor ihr Debüt-EP rausgebracht. Electrified hieß die EP. Und ja, wie gesagt, wir hören uns mal was von dem neuen, wirklich kompletten Album jetzt an, das da Eternal heißt. Ich habe hier Joker. Hier sind Ignescence.

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1: Ja, das waren Innocent und Joker von ihrem neuen Album Eternal. Ja, und weiter geht's mit einer Band, die nennt sich Saint Electric, wird allerdings ganz anders gesprochen. S und dann eine 8 dazwischen und dann NT, alles sehr kreativ. Saint Electric, ihr neues Album, das heißt Off the Edge. Off the Edge. Und ja, sie sind bekannt für ihren, mittlerweile bekannt, sie sind noch gar nicht so lange dabei. Die Jungs sind auch noch nicht altersmäßig so im höheren Bereich angesiedelt. Ja, die wichtigsten Veröffentlichungen, das waren Singles wie Pit of Snakes oder How to Feel. Oder ja, der Fan-Favorite war Tar. Ja, ich habe heute allerdings einen anderen Track dabei von den Jungs. Nämlich A Piece of Myself. Also wie gesagt, Off the Edge, das neue Album von Saint Electric. Und wir hören uns mal genau diesen Track an.

Ja, das waren Saint Electric von ihrem Album Off the Edge und wir hörten Piece of Myself. Ja, und weiter geht's nochmal zurück in die Schweiz. Ja, das ist nämlich die Band The Order. Die Jungs kommen teilweise aus Bern, Basel oder auch Zürich. 2005 gegründet, Mastermind dahinter ist am Gesang Gianni Pontillo. Und er hat auch schon bei anderen Bands gespielt, unter anderem bei der Basel Gruppe Pure Inc. oder bei der Industrial Band Swamp Terrorists. Ja, sie haben auch schon getourt als Vorgruppe, unter anderem bei Wasp, Chakra oder Y&T. Spielen, wie gesagt, kernigen Hard Rock. Und ja, wir hören uns mal an, was die Jungs verzapft haben. Da sind, wie gesagt, schon in der Insider-Szene länger bekannt. Jetzt mal hier in der LS Rock Show. Ihr neuestes Album heißt Empires und daraus hören wir Warriors. Hier ist The Order.

Ja, das waren fünf wunderbare Musikerinnen, und zwar Venus 5. March of the Venus heißt das Album von ihnen, das war Set Me Free. Ja, Venus 5 ist eine neue internationale Metal-Band, und ja, die kommen aus verschiedenen Ländern, die Damen hier. Ja, ziemlich frisch, sehr aufregend, mit ganz neuen musikalischen Perspektiven, wenn man sich das Album mal anhört. Ist doch recht abwechslungsreich. Das Konzept war für Venus 5, das begann ja mit einer Idee, und zwar eine Metal-Version von Pop-Projekten zu schaffen. Und die Zusammenstellung der Sängerinnen und Musiker erforderte eine Menge Zeit an Energie. Und damit das richtige Talent auch vorhanden sein musste, um mit echter Chemie zusammenzuarbeiten, ja, da musste man so einiges zusammensuchen. Hat aber geklappt, es ging nicht nur ums Aussehen, sondern ging um hervorragende musikalische Leistung. Ja, das waren Venus 5. Und dann gehen wir zu Alien. Alien ist eine Band aus Göteborg, aus Schweden. Ja, waren seit 1986 bis 2009 aktiv. Dann hatten sie mal ein Jahr Pause gemacht, dann wieder 2010 eingestiegen und bis heute, wie gesagt, auf der Szene. Und ja, machen Hard Rock, Melodic Rock, und ja, Mastermind ist Gitarrist Tony Borg. Er hat dann noch Sänger Jim Egitet dazugeholt und noch ein paar andere Jungs. Hatten unter anderem auch eine Single rausgebracht. Das war ein Cover von den Marbles, Only One Woman. Das kennt man vielleicht noch. Und haben auch noch andere Coversongs gemacht, unter anderem von den Bee Gees. Und ja, jetzt sind sie da mit einem neuen Live-Album. Live at Sweden and Rock. Und ja, wir hören uns mal was an von genau dieser Band. Live at Sweden Rock Festival heißt genauer gesagt. Ich habe hier If Love Is War. Hier sind Alien aus Göteborg.

0: Ja, das waren Alien Live mit If Love Is War Live at Sweden Rock Festival. Jawohl, und ja.
1: Är det många här som var med 88? Underbar!
0: Ich kann leider kein Schwedisch. Ich krieg schon mal eine schwedische Talkshow, aber versteht man kein Stück von. Sehr lustig. Ja, Generation Radio kommt jetzt als nächstes und die haben jetzt ihr Album Take Two rausgebracht. Und ja, da habe ich mal einen schönen Track rausgesucht. Grass is Greener. Das ganze Album ist stark melodiös mit ausgefeilten Harmonien. Präzises Songwriting. Hinter dem Projekt stehen hochkarätige Musiker. Unter anderem J.R. DeMarcus oder Jason Scheff oder Steve Farron. Das sind so die Masterminds. Und ja, wie gesagt, das Ganze ein wunderschöner Melodic Hard Rock. Abwechslungsreich. Wir hören uns mal einen Track an. Wie gesagt, hier ist Grass is Greener. Hier sind Generation Radio.

0: Ja, das waren, wie gesagt, unsere Freunde von Generation Radio, Grass is Greener, vom Album Take Two. Ja, Stefan Glück ist auch schon im Studio. Ich wollte auch noch mal kurz was zum letzten Samstag jetzt sagen hier. Die lange Radionacht, wie hat es dir gefallen?
1: Ich war sehr zufrieden, muss ich sagen.
0: Ja, ich habe ziemlich lange gehört.
1: Ja.
0: Bis nach Mitternacht und
1: genau.
0: Ich möchte mich noch bedanken für den Track kurz vor Mitternacht. Ne?
1: Ja, den haben wir leider nicht ausspielen können.
0: Nee, nicht ganz, ja, aber trotzdem schön, dass er dran gedacht hat. Aber war ja sowieso geplant.
1: Ja, aber das ist ja in der Live-Sendung immer schwierig, wenn man so Smalltalks macht oder so. Das kannst du dann nicht planen.
0: Ja.
1: Und naja. Nee, uns hat's gut gefallen. Ich habe selber auch ein paar Sachen entdeckt, die ich noch nicht kannte. War natürlich auch ein paar echte Klassiker dabei, die auch deine Hörer sicherlich geschätzt haben, so wie Meat Loaf und Budgie und
0: war aber vieles aus der Zeichnung.
1: Jordi, ne, ist ja auch ganz geil gewesen.
0: Da weiß man, was man damals geraucht hatte. Ne?
1: Ey, das habe ich zwischendurch auch gedacht. Habe ich gedacht, ihr wollt mir nicht erzählen, dass das in der Disco gelaufen ist. Und dann doch, dann kam demonstratives Nicken. Doch. War ich okay. Gut, dass ich da noch am Wickeltisch lag und im Takt zu Satisfaction gepinkelt habe.
0: Naja, das waren damals die wilden Zeiten. Da wurde doch auch noch an der Tanzfläche Tee gekocht, ne? Oder wie war das?
1: Auf der Tanzfläche.
0: Ja, oder auf der Tanzfläche. Und drumherum getanzt mit dem Tee.
1: Keine Ahnung.
0: Ja, alles klar. Nee, aber wie gesagt, war interessant. Und in 2 Jahren gibt es nochmal eine neue Folge, ja?
1: Ja, wir machen das jetzt nicht mehr jedes Jahr. Wir machen das alle 2 Jahre, weil das ist doch... Immer doch auf ein bisschen Vorbereitung, ne? Und ich mache ja sowieso genug Radio eigentlich. Von daher immer schön ruhig an. Ich werde ja auch nicht jünger, ne?
0: Die Sendung kann man ja kaum noch zählen bei dir. Ne?
1: Das ist wohl so.
0: Ja, wie gesagt, war interessant und hast du viel Feedback bekommen? Ja, oder?
1: Ja, so nach und nach kamen dann am Sonntag die Feedbacks rein, ne? Über Facebook, auch hier über meine E-Mail-Adresse. Und so, da kann man auch dann gleich wieder schon Musikvorschläge für in 2 Jahren. Müssen wir natürlich alles aufschreiben, dass wir das dann auch noch wissen.
0: Ja, ja.
1: Weil wie gesagt, man wird nicht jünger. Ne? Man vergisst doch mal Dinge.
0: Ja, die Liste war schon ganz schön lang. Ne?
1: Ja. Ja, da waren schon geile Sachen dabei, muss ich wirklich sagen.
0: Gut, ja, dann bis zum nächsten Mal. Wenn dann wieder die lange Radionacht
1: fährt. Ja, oder bis gleich halt, ne?
0: Ja, oder bis gleich,
1: Da sind dann richtig lange Sachen dabei.
0: Allerdings ohne Gisbert und ohne Peter. Ne?
1: Ohne Gisbert und Peter, aber dafür mit mir.
0: Ja, genau, das ist ja wichtig.
1: Und das 3 Stunden lang. Wer das aushält,
0: ja,
1: der hat einen Orden verdient.
0: Allerdings, ja. Ja,
1: den Flock-Orden.
0: Ja, alles klar. Ja, die LS Rock Show gibt es in 4 Wochen wieder. In 2 Wochen gibt es an der Stelle wieder die LS Chart Show. Und nicht vergessen, nächste Woche Donnerstag um 21 Uhr, the fastest show on radio, wie ich immer sage, LS Gold mit vollgepackten 15 Tracks. Ja, das kann man sich auch nochmal anhören. Zum Schluss habe ich nochmal eine Band, Allocate. Die machen schön Melodic Rock. Too Bad To Be Good heißt ihr neues Album. Und ich habe hier One Shot. Hier sind Allocate. Lutschneider sagt tschüss, bis demnächst. Und viel Spaß gleich mit Rock Art.

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1: Ich bin Dirk Zeitler. Nach dem Brand in einem Umspannwerk in Reutlingen haben Staatsschutz und Antiterrorzentrum beim Landeskriminalamt in Stuttgart die Ermittlungen übernommen. Das teilte Baden-Württembergs Innenminister Hagel in Reutlingen mit. Nach LKA-Angaben gibt es Anzeichen, dass ein Brandbeschleuniger benutzt wurde. Am Brandort gesicherte Spuren müssten nun ausgewertet werden. Die Vorgehensweise deute auf linksextremistische Täter hin, heißt es aus Sicherheitskreisen. Kameras und Bodycams. Die Deutsche Bahn setzt auf neue Technik und Ausrüstung, um das Sicherheitsgefühl ihrer Beschäftigten und der Fahrgäste zu stärken. Denn immer wieder kommt es etwa zu Konflikten bei der Ticketkontrolle. Für bundesweites Entsetzen sorgte Anfang Februar ein tödlicher Angriff auf einen Zugbegleiter.
2: Die Bahn will kräftig aufrüsten für mehr Sicherheit. So laufen an Bahnhöfen und auch in Zügen tausende Kameras. Die Bilder sollen künftig in Echtzeit ausgewertet werden. Eine künstliche Intelligenz schlägt dann bei Konflikten Alarm. Außerdem wird in einigen Zügen eine Doppelbesetzung getestet. Die Zugbegleiter sind dann entweder zu zweit an Bord oder werden von Security-Leuten begleitet. Ab Juli sollen bei der Schutzausrüstung auch stichfeste Westen getestet werden. Ursula Winkler, Nachrichtenredaktion.
1: Schnelleres Internet, mehr Mobilfunk und weniger Bürokratie. Bund, Länder, Kommunen und die Telekommunikationsbranche haben einen gemeinsamen Ausbaupakt beschlossen. Allein im kommenden Jahr wollen die Unternehmen fast 11 Milliarden Euro in Glasfaser- und Mobilfunknetze investieren.
3: Damit neue Leitungen und Mobilfunkmasten schneller gebaut werden können, sollen Genehmigungen künftig deutlich einfacher und digitaler ablaufen. Außerdem wollen die Anbieter ihre Netze stärker gemeinsam nutzen. Das bedeutet mehr Wettbewerb, ohne dass überall doppelt gebaut werden muss. Ob die Ziele tatsächlich erreicht werden, soll regelmäßig überprüft werden. Zoe Tassovali, Nachrichtenredaktion.
1: Die Fußballnationalmannschaft ist in Winston-Salem gelandet. Nach einem rund zweistündigen Flug aus Chicago kam das DFB-Team zur Mittagszeit auf dem Airport an. Auf dem Rollfeld wurde die Maschine mit Fontänen der Flughafenfeuerwehr begrüßt. In der Stadt in North Carolina beziehen Bundestrainer Julian Nagelsmann und sein WM-Aufgebot ihr Turnierhotel. Am frühen Abend Ortszeit findet eine öffentliche Trainingseinheit statt.
4: Und jetzt das Wetter für das Emsland und die Grafschaft Bentheim.
5: In der Nacht zieht von Westen leichter Regen auf. Die Temperaturen liegen bei 11 bis 13 Grad. Am Dienstag ziehen von Westen einige Schauer durch. Dazwischen ist es auch mal aufgelockert. Es ist kühler geworden bei 15 bis 17 Grad.
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7: Schönen guten Abend und herzlich willkommen zur 371. Ausgabe von Rockart. Am Mikrofon Stefan Glück, ich bin sendeverantwortlich. Heute haben wir Neues von unter anderem Eldar, King of Sweden und Devin Townsend. In Stunde 1 klarer Kanada-Schwerpunkt. Dann habe ich heute tatsächlich 4 Bands mit 2 Titeln dabei und 2 Alben aus 76 sind auch dabei. Viel Spaß mit 3 Stunden Progressive Rock.

Sommerauftakt mal wieder Rush und zwar diesmal vom 1996er Album Test for Echo wird in der Fan-Community eher nicht zu den Favoriten gezählt, da man sich doch deutlich vom Sound der 80er und vor allem 70er damals entfernt hatte. Trotzdem finde ich, beweisen Rush auch auf Test for Echo ihr Gespür für hypnotische Melodien und interessante Arrangements. Das beste Beispiel war das gehörte Totem. Und ja, ich werde bis zum Ende des Jahres von 1996 immer häufiger mal Songs spielen. War ein tolles Prog-Jahr und wird immer so ein bisschen vergessen, dass in den 90ern so dieser ganze Prog, wie er heute gang und gäbe ist, sich da wieder so ein bisschen entwickelt hat. Und nachdem er in den 80ern progmäßig gar nichts los war. Ja, soweit zu Rush. Wir bleiben in Kanada und kommen zur neuen Band Crownlands. Das ist ein Duo. Mehr dazu erzähle ich euch in der dritten Stunde. Da gibt es nämlich den Mega-Longtrack vom neuen Album Apocalypse. Das wurde am 15. Mai veröffentlicht. Und die orientieren sich, wie es sich für eine kanadische Band gehört, durchaus auch am Rush-Sound der früheren Jahre. Das hören wir vor allem nachher in dem Epos in der dritten Stunde. Wir hören aber jetzt eine kürzere Nummer, Black Star. Und wie gesagt, in Stunde 3, heute wirklich bis zum Ende dabei bleiben, auch wenn es schwerfällt und die Augen sich langsam verabschieden. In Stunde 3 gibt es ein fantastisches Epos von Crownlands, aber hier erstmal eine kurze Nummer namens Black Star.

0: Ja, da muss ich mich jetzt nochmal einklinken, denn ich habe mich dann doch mit den Songs vertan. Das waren nicht Crownlands, Entschuldigung, die spiele ich später in dieser Stunde. Nein, das war die neue Bruce Sword. Bruce Sword kennen wir als Mastermind von The Pineapple Thief. Und ja, ich habe hier zwei Scripts, zwei Texte vorliegen. Einen, den ich gestern geplant hatte und einen, den ich heute geplant hatte. Und ja, ich habe mich halt mit beiden Zetteln vertan und dann kommt sowas dabei raus. Also, das neue Album von Bruce Sword heißt Ghosts in the Park, wurde am 15. Mai veröffentlicht und davon hörten wir die Nummer Day of Wrath. Wunderschöner, akustischer, melodic Prog. Ich weiß gar nicht, ob es wirklich progressiv ist, aber wunderschön atmosphärisch das Ding. Und ja, und damit sind wir auch schon beim ersten richtig alten Klassiker. Und der kommt jetzt.
1: ...1973 erschien eines der größten Alben der Rockgeschichte, Dark Side of the Moon. Neben der Band Pink Floyd hatte damals einen großen Anteil der Tontechniker der Abbey Road Studios, seinen Namen Alan Parsons, der vorher schon die letzten Alben der Beatles vollendet hatte. Im Folgejahr traf Parsons den britischen Musiker Eric Wolfson und gründete mit ihm The Alan Parsons Project. Wolfson wollte Horror-Altmeister Edgar Allan Poe vertonen, Parsons sein Talent noch sichtbarer machen. Und so erschien im Mai 1976 das Debüt des gemeinsamen Projektes Tales of Mystery and Imagination. Tales wird in diesem Jahr 50. Grund genug, dieses Jubiläum gebührend zu feiern. Natürlich in Rockart auf

Ein alter Klassiker, und zwar The Alan Parsons Project, The System of Dr. Tarr and Professor Feather, und zwar vom legendären 1976er Album Tales of Mystery and Imagination. Und das ist einer von zwei Schwerpunkten bei mir in diesem Jahr. Und ihr wisst, Schwerpunkt heißt, bis zum Ende des Jahres wird das Album einmal durchgespielt sein. Genau. Und in Stunde 3 gibt es übrigens im Rahmen der Albumwürdigung noch einen weiteren legendären Track aus 1976 von einer ebenso legendären Band. So, und damit sind wir noch bei ein paar Hinweisen. Und zwar einmal morgen Carsten Blumen Konzert von 20.03 bis 22 Uhr mit eher Schwerpunkt AOR Melodic Rock, unter anderem Snakebite und Fighter Five. Eine Band, die auch Lutz gerade schon in der Sendung hatte. Entweder werden sie Fighter Five oder Fighter V ausgesprochen. Da sind wir im Moment uns noch nicht so ganz einig. Auf jeden Fall gibt es davon morgen mehr zu hören, mehr Tracks und einige interessante O-Töne, eingefangen von unserem Kollegen Carsten Blum. Dann, apropos Carsten, Carsten und ich haben ja die Sendung mit Rockmusik durch die Zeit. Da ist die nächste Ausgabe am 23. Juni von 20.03 bis 22 Uhr. Unser Thema, wie immer im Sommer, Urlaub verreisen. Da gibt es ja immer wieder nette Stücke zu dem Thema. Dann Retro Jam. Meine zweite Sendung am 2. Juli, auch von 20.03 bis 22 Uhr. Da weiß ich aber noch nicht, was es da zu hören gibt. Die Promos trudeln jetzt so langsam nach und nach ein. Also am 2. Juli Retro Jam. So, wir bleiben in Kanada und machen weiter mit Rick Miller, dessen neues Album heißt Temporal Illusion, wurde am 21. Mai veröffentlicht und wir hören davon The King of Man. Und da hören wir so Einflüsse raus von Camel, Pink Floyd und ja, doch tatsächlich auch ein bisschen Alan Parsons Project hören wir da auch raus. Alles etwas ruhiger und melodischer, aber wunderschön zum Hören. Hier ist Rick Miller.

Ja, das war Rick Miller mit The King of Man von seinem neuen Album Temporal Illusion. Ja, und nochmal Kanada. Ich habe ja gesagt, erste Stunde einen leichten Kanada-Schwerpunkt habe ich ja auch relativ selten. Aber irgendwie habe ich diesmal viele Themen aus Kanada. Unter anderem jetzt, der ist schon etwas bekannter, Devin Townsend, kennt man ja von Strapping Lang Young Lad oder wie sie hießen, genau. Abgefahrene Band, er selber ist nicht weniger abgefahren. Das neue Album ist ein orchestrales und theatralisches Werk. Zumindest ist es so konzipiert. Es heißt The Moth und klingt teilweise sogar wie eine Rockoper aus teilweise recht kurzen Einzelteilen und alles sehr ineinander verschachtelt, teilweise sehr extrem, sehr experimentell, dann aber auch sehr melodisch. Und ich habe mir mal für den längsten Teil entschieden und das ist wahrscheinlich auch sogar der melodischste, singt auch eine Frau. Und der heißt Covered by Corpses, geht so an die 8 Minuten lang. Und den hören wir jetzt, hier ist Devin Townsend, einfach mal versinken in diesem durchaus orchestralen Sound.

Wie gesagt, der verrückte Devin Townsend von seinem neuen Album. Jetzt muss ich gerade gucken, wie heißt es? Ach ja, The Moth. Genau, The Moth heißt das Album und das war die Nummer Covered by Corses. Ja, und jetzt kommen wir jetzt tatsächlich zu der Band, die ich eigentlich schon vorhin schon angekündigt hatte. Und zwar sind das die Crownlands. Auch wieder wie vieles in dieser Sendung aus Kanada und davon gibt es in der Stunde 3 den Titelsong von dem aktuellen Album. Es heißt Apocalypse und das ist 19 Minuten Megakracher. Den gibt es heute als Abschluss der dritten Stunde. Da müsst ihr echt so lange warten. Tut mir leid, es geht nicht anders. Und dass die Band durchaus was auf dem Kasten hat, das hören wir uns jetzt an und zwar mit einer deutlich kürzeren und vor allem auch recht rockigen Nummer. Aber die können auch anders und das hören wir nachher in Stunde 3. Hier sind die Crownlands mit Black Star.

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Ja, ein bisschen Rush im Hintergrund natürlich. Von den Moving Pictures im Hintergrund. YYZ musste einfach auch nochmal wieder sein. Ja, was haben wir denn zuletzt gehört? Das war natürlich der Pink Floyd-Klassiker Astronomy Domine. Und hier in der legendären Version von den Kanadier Metal-Experimentellern Voivod. Und das kam jetzt auf deren neuem Live-Album Symphonic nochmal auf den Markt. Wurde veröffentlicht, ist noch ganz frisch, am vergangenen Freitag. Ansonsten sind da eigene Stücke drauf. Voivod sind natürlich schon ziemlich extrem. Sind, noch nicht mal Prog-Metal, würde ich sagen. Ist alles sehr heftig. Und aber diese Coverversion ist, finde ich, einfach legendär. Gerade auch mit dem Orchester im Hintergrund. Nochmal wieder eine ganz andere Gestaltung dieses Klassikers. Ja, das war die erste Stunde von Rock Art. Am Mikrofon Stefan Glück. Und die Playlist bekommt ihr wie immer unter stefan.glück@emsfechtewelle.de oder könnt sie auch einsehen morgen auf rockundmehr.radiopara.de. Ja, und in Stunde 2 haben wir Elder und die Band, die gleich diese Stunde beenden wird, nochmal. Also von Elder gibt es 2 Songs und von der Band, die uns gleich beehren wird, gibt es noch einen weiteren Longtrack und in Stunde 3 dann einen Song aus 76 und 2 alles überragende Epen, unter anderem von der neuen King of Sweden und dann, wie gesagt, Crownlands, die ich heute auch schon hatte. Alles sehr geile Sachen und zum Schluss hören wir jetzt die Belgier Quantum Fante. Ihr neues Album heißt The Butterfly Effects, davon dann gleich noch mehr in der nächsten Stunde. Veröffentlicht wurde das Ganze am 21. Mai. Und wir hören jetzt bis zu den Nachrichten Acceleration. Hier sind Quantum Fante aus Belgien.

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1: Ich bin Thomas Brockt. Nach dem Brand in einem Umspannwerk in Reutlingen vergangene Nacht haben Staatsschutz und Antiterrorzentrum beim Landeskriminalamt in Stuttgart die Ermittlungen übernommen. Das teilte Innenminister Hagel in Reutlingen mit. Es geht demnach um den Verdacht der vorsätzlichen Brandlegung und der Störung öffentlicher Betriebe.
2: Selbst viele Stunden nach dem Feuer waren noch Haushalte in Reutlingen ohne Strom. Für die Nacht soll es zur Sicherheit einen Notfalltreffpunkt geben. Dort können die Menschen etwa Handys aufladen oder Babynahrung erwerben. Der Netzbetreiber spricht von insgesamt 3 entdeckten Brandstellen und einem beschädigten Zaun. Ermittler fanden Spuren eines möglichen Brandbeschleunigers. Sicherheitskreisen zufolge deutet das Vorgehen auf Linksextremisten hin. Landesinnenminister Hagel sagte aber, man ermittle in alle Richtungen. Ursula Winkler, Nachrichtenredaktion.
1: Die Mineralölkonzerne geben den von der Bundesregierung eingeführten Tankrabatt nach Berechnung des IFO-Instituts zum großen Teil an die Autofahrer weiter. Ein Teil der vom Bund eingesetzten rund 1,6 Milliarden Euro Steuermittel verbleibt aber bei den Konzernen, wie das Institut in München mitteilte. Der Tankrabatt soll noch bis Ende Juni gelten. Die Koalition hatte die Spritsteuer um knapp 17 Cent pro Liter gesenkt. Obwohl die Arbeitslosigkeit in Deutschland seit Jahren größer wird, waren im ersten Quartal bundesweit mehr als 1 Million Arbeitsplätze unbesetzt. Das geht aus der jüngsten Stellenerhebung des Instituts für Arbeitsmarkt- und Berufsforschung in Nürnberg hervor.
3: Bundesweit waren im ersten Quartal mehr als 1,1 Millionen Arbeitsplätze unbesetzt. Das sind zwar etwas weniger als Ende vergangenen Jahres, die Zahl bleibt aber hoch. Gleichzeitig kommen aktuell auf jede offene Stelle 264 Arbeitslose. Das Problem, häufig passen die Anforderungen der Unternehmen nicht zu den Qualifikationen der Arbeitssuchenden. Besonders deutlich wird das bei Jobs ohne Ausbildungsabschluss. Aus München, Fabian Schaffer.
1: Nach jahrelangen Vorbereitungen ist das milliardenschwere Rüstungsprojekt eines deutsch-französischen Kampfjets gescheitert. Bundeskanzler Merz und der französische Präsident Macron seien zu der Einschätzung gekommen, dass die Unternehmen Dassault und Airbus beim Bau eines gemeinsamen Kampfflugzeugs nicht zusammenfinden, hieß es aus deutschen Regierungskreisen. Merz habe Macron daher nahegelegt, den Bau des Jets nicht weiter zu verfolgen.
4: Und jetzt das Wetter für das Emsland und die Grafschaft Bentheim.
5: In der Nacht zieht von Westen leichter Regen auf. Die Temperaturen liegen bei 11 bis 13 Grad. Am Dienstag ziehen von Westen einige Schauer durch. Dazwischen ist es auch mal aufgelockert. Es ist kühler geworden bei 15 bis 17 Grad.
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0: Herzlich willkommen zur ersten Stunde von Rock Art Extended und damit zur zweiten Stunde von Rock Art im Ganzen. Am Mikro weiterhin Stefan Glück. Die Menge an Longtracks im zurückliegenden Monat macht es möglich, euch heute bei zwei Bands gleich zwei lange Stücke zu präsentieren. Das in dieser Stunde. In der letzten Stunde folgt dann die heutige Würdigung eines Albums aus 1976 sowie zwei 19-Minüter, unter anderem das Epos vom neuen King of Sweden Album. Los ging's aber mit einem internationalen Projekt, das es bereits seit den frühen 1980er Jahren gibt. Saris, gegründet von Dirk Ackermann an Gitarre und Keyboards. Es gibt ein neues Album namens Project of World, wurde am 21. Mai veröffentlicht und das war zum Auftakt der 11-Minüter Wish It Away. Mit dabei sind Henrik Wagner am Gesang, Lutz Günther am Bass, der Spock-Spear-Drummer Jimmy Keegan, sowie die deutschen Tausendsassas Marek Arnold am Saxophon und Martin Schneller an der Gitarre. Und den zweiten Longtrack liefere ich euch jetzt direkt quasi frei raus. Hier sind nochmal Saris mit Surrounded. Und danach gibt's was vom neuen Elder-Album. Könnt ihr euch schon drauf freuen.
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Elder vom neuen Album Through Zero wurde veröffentlicht am vergangenen Freitag und das war der Opener des Albums Sigil to Ruin. Und Elder sind live zu erleben, unter anderem am 20. Juni in Dortmund auf dem Junkyard Open Air, unter anderem auch mit Cadaver. Und auch hier nehme ich mir gleich den nächsten Longtrack vor, Strata, und das ist der 4. Song des Albums. Ab geht's, hier sind nochmal Elder.

Felder mit Threatter vom neuen Album Through Zero. Und das war die zweite Stunde von Rock Art am heutigen Abend. Mein Name ist Stefan Glück, ich bin sendeverantwortlich und das noch bis 24 Uhr. Die Playlist zur Sendung bekommt ihr wie immer unter stefan.glück@emsfechtewelle.de oder könnt sie einsehen auf rockundmehr.radiopa.de. Bis zu den Nachrichten habe ich jetzt noch ein bisschen instrumentale Musik aus Belgien für euch. Und zwar von Quantum Fente. Auch die dürftet ihr aus Rock Art schon kennen. Und die sind ja immer irgendwie auf den Spuren der Osric Tentacles unterwegs. So auch auf ihrem 9. und 10. Album The Butterfly Effects wurde veröffentlicht am 21. Mai. Kleiner Fun Fact, jeder Titel von diesem Album hat ein X im Titel. Und The Butterfly Effects ist kein Sprachfehler von mir, sondern es wird tatsächlich EFFEX geschrieben. Also es dreht sich alles irgendwie um den Buchstaben X. Wir hören jetzt bis zu den Nachrichten Return to Xayah. Hier sind Quantum Fontaine.

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1: Ich bin Thomas Brockt. Kameras, Bodycams und Schutzhelme. Die Deutsche Bahn setzt auf neue Technik und Ausrüstung, um das Sicherheitsgefühl ihrer Beschäftigten und der Fahrgäste zu stärken. Denn immer wieder kommt es etwa zu Konflikten bei der Ticketkontrolle. Für bundesweites Entsetzen sorgte Anfang Februar ein tödlicher Angriff auf einen Zugbegleiter in der Westpfalz.
2: Die Bahn will kräftig aufrüsten für mehr Sicherheit. So laufen an Bahnhöfen und auch in Zügen tausende Kameras. Die Bilder sollen künftig in Echtzeit ausgewertet werden. Eine künstliche Intelligenz schlägt dann bei Konflikten Alarm. Außerdem wird in einigen Zügen eine Doppelbesetzung getestet. Die Zugbegleiter sind dann entweder zu zweit an Bord oder werden von Security-Leuten begleitet. Ab Juli sollen bei der Schutzausrüstung auch stichfeste Westen getestet werden. Freiwillig können die Mitarbeiter mit Kundenkontakt auch Bodycams tragen. Sie sollen sogar zum Standard werden. Ursula Winkler, Nachrichtenredaktion.
1: Nach dem Brand in einem Umspannwerk in Reutlingen vergangene Nacht haben Staatsschutz und Antiterrorzentrum beim Landeskriminalamt in Stuttgart die Ermittlungen übernommen. Das teilte Innenminister Hagel mit. Es geht demnach um den Verdacht der vorsätzlichen Brandlegung und der Störung öffentlicher Betriebe. Bundesinnenminister Dobrindt geht von einem Anschlag aus. Es werde in alle Richtungen ermittelt, sagte er. Der Brand hatte zu einem großflächigen Stromausfall geführt. Die Mineralölkonzerne geben den von der Bundesregierung eingeführten Tankrabatt nach Berechnung des IFO-Instituts zum großen Teil an die Autofahrer weiter. Ein Teil der vom Bund eingesetzten rund 1,6 Milliarden Euro Steuermittel verbleibt aber bei den Konzernen. Der Tankrabatt soll noch bis Ende Juni gelten. Die Koalition hatte die Spritsteuer um knapp 17 Cent pro Liter gesenkt. Die deutsche Fußballnationalmannschaft ist in ihr WM-Quartier in Winston-Salem eingezogen. Nach dem Flug von Chicago landete die Mannschaft in North Carolina.
3: Das deutsche WM-Hotel Graylin Estate erinnert so ein bisschen an eine mittelalterliche Burg, in dem sich allerdings eine Luxusherberge befindet, idyllisch und ruhig zwischen grünen Hügeln gelegen und nur wenige Minuten entfernt vom Trainingsgelände der Wake Forest Universität. Dort auf dem riesigen Areal mit drei Plätzen und einer Turnhalle hat sich der Bundestrainer schon bei der ersten Besichtigung vergangenes Jahr richtig wohlgefühlt. Und in dieser Umgebung will er Wirtz, Musiala und Co. jetzt den passenden WM-Feinschliff verpassen. Thomas Thonfeld, Sport. Redaktion.
1: Am Sonntag startet das DFB-Team dann gegen Curaçao ins Turnier.
4: Und jetzt das Wetter für das Emsland und die Grafschaft Bentheim.
5: In der Nacht zieht von Westen leichter Regen auf. Die Temperaturen liegen bei 11 bis 13 Grad. Am Dienstag ziehen von Westen einige Schauer durch. Dazwischen ist es auch mal aufgelockert. Es ist kühler geworden bei 15 bis 17 Grad.
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6: Herzlich willkommen zur zweiten Stunde von Rock Art Extended und damit zur dritten Stunde von Rock Art im Ganzen. Am Mikro weiterhin Stefan Glück. Jetzt liegen zwei satte 19 Minuten vor euch. Vorher gibt es aber ein weiteres Klassealbum aus 1976. Vielleicht nicht Prog im klassischen Sinne, aber sicher zukunftsweisend, wie es die Band allgemein sowieso war.
7: Das Jahr 1976. In China stirbt Staats- und Parteichef Mao Zedong. In Deutschland wird Helmut Schmidt als Bundeskanzler wiedergewählt. Und ein gewisser Steve Jobs gründet in den USA eine Firma namens Apple. Aber in diesem Jahr kommen auch viele tolle Progressive-Rock-Alben raus.

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1: Ob die folgende Band nun tatsächlich Prog-Rock ist oder nicht, mag jeder für sich entscheiden. Klar dürfte sein, dass sie mit ihrem Mut bereits Ende der 1960er Jahre musikalische Grenzen schwammig werden ließen und stilistische Mauern zum Einstoß brachten. Progressiv im Sinne von richtungsweisend waren sie aber auf jeden Fall. Und mit ihrer Affinität zu harten Riffs und Grooves können sie vielleicht als erste Vorreiter des Prog-Metals bezeichnet werden. Zu den Urvätern von Hard Rock und Heavy Metal werden sie seit jeher sowieso gezählt. Neben Black Sabbath und Deep Purple, es geht natürlich um Led Zeppelin. 1968 gegründet, veröffentlichten sie zwischen 1969 und 1979 8 Studioalben. 1976 erschien außerdem das Live-Album The Song Remains The Same, flankiert von einem wunderschönen, manchmal ziemlich skurrilen Dokumentar- und Musikfilm, der die gerade auf der Hochphase ihres Erfolges befindliche britische Legende präsentiert. Wir sind heute beim 7. Studioalbum Presence. Heute undenkbar wurde es 1975 innerhalb von 3 Wochen in München aufgenommen und produziert. Die Entstehung vollzog sich unter erschwerten Bedingungen, denn nach einem schweren Autounfall von Sänger Robert Plant Anfang August 1975 auf der griechischen Insel Rhodos saß dieser während der Aufnahmen im Rollstuhl bzw. in einem Sessel der Band gegenüber. Geschrieben wurden die Songs für Presence während seiner Genesungszeit in Malibu. Dementsprechend drehen sich die Texte um das Leben an sich, vor allem aber um Verluste und Rückschläge, die der Mensch erleidet. Presence ist übrigens das einzige Album von Led Zeppelin, auf dem weder Keyboards noch akustische Gitarren verwendet werden, also durchaus ein Unterschied zu den Vorgängern, auf denen die akustische Klampfe viel Raum bekam und begeistert mit den Keyboards experimentiert wurde. Auf Presence dominiert dagegen das klassische Rockinstrumentarium. Die Bandbesetzung hielt sich über all die Jahre konstant. Also Robert Plant an Gesang und Mundharmonika, Jimmy Page an den Gitarren, John Paul Jones am Bass und John Bonham am Schlagzeug. Produziert wurde Presence von Peter Grant, der neben Led Zeppelin auch mit den Yardbirds arbeitete, in der Led Zeppelin-Gitarrist Jimmy Page bekanntlich vorher spielte. Für Tontechnik und Mix war der britische Toningenieur Keith Harwood zuständig, der bereits bei den Vorgängeralben Houses of the Holy und Physical Graffiti mit Led Zeppelin zusammenarbeitete. Für das surreale Cover, das ohne Logo und Albumtitel auf dem Frontcover auskommt, war die britische Grafikdesignagentur Hypnosis zuständig. 7 Stücke sind auf Presence vertreten. Die Highlights sind wohl die 3 längsten. Der 10 Minuten 23 Sekunden lange Opener und damit drittlängste Song Led Zeppelins, Achilles' Last Stand, nimmt in Mystik, Tempo und Härte quasi den Heavy Metal vorweg und ist übrigens laut Jimmy Page dessen persönlicher Lieblingssong von Led Zeppelin. Weiteres Highlight ist das schleppende, mit einem grandiosen Gitarrenriff versehende Nobody's Fault But Mine, bei dem Gitarre und Gesang die Hauptmelodie übrigens im Duett darbieten. Den Abschluss bildet der Slow Blues T4-1 mit 9,5 Minuten zweitlängstes Stück von Presence, das mit einem harschen Page-Riff zu Beginn den Hörer erst auf eine ganz falsche Fährte lockt. Also Led Zeppelin durch und durch. Wir hören den Opener Achilles' Last Stand, welches die griechische Mythologie sowie den Trojanischen Krieg und seinen Helden Achilles thematisiert. Hier sind Led Zeppelin von ihrem 7. Album Presence.

Led Zeppelin mit Eccles Last Cent vom 1976er Album Presence. Tatsächlich auch einer meiner Led Zeppelin-Favoriten. Und nun nochmal zu den Finnen King of Sweden. Die kommen aus Helsinki, also nicht etwa aus Schweden, und waren in den letzten Monaten bei mir sehr präsent. Das hat die Plattenfirma schon ziemlich geschickt eingefädelt, denn sie haben jeden der vier auf dem neuen Album befindlichen Titel vorab veröffentlicht, zum größten Teil in deutlich eingekürzten Single-Edits. Und die liefen tatsächlich alle hier bei mir. Und auf CD sind die dann zum großen Teil in ihrer ganzen Länge enthalten, die sich deutlich von den Single-Edits unterscheiden. Sonst wäre es ja auch kein Edit. Das merken wir gleich beim Epos des neuen Albums. Das wurde Ende Februar im klassischen Single-Format veröffentlicht, misst aber im Original stolze 19 Minuten 35 Sekunden. Noch kurz zur Band. 2019 wurden King of Sweden gegründet. Bis heute erschienen 3 Studioalben. In 2021, 2024 und in diesem Jahr. Und das neue Werk Interregium wurde am vergangenen Freitag veröffentlicht. Wir hören das Epos des Albums Recursion.

Das waren King of Sweden mit dem 19-Minüter Recursion vom brandneuen Album Interregium. Und das war Rockart für heute. Am Mikrofon für euch 3 Stunden lang war Stefan Glück. Ich bin sendeverantwortlich. 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Zum Abschluss habe ich jetzt ein weiteres Epos. Das ist ein bisschen kürzer, denn es misst nur 19 Minuten und eine Sekunde. Das kommt von den Kanadiern Crownlands, ein Prog-Rock-Duo. Am 15. Mai erschien ihr neues und inzwischen 4. Album Apocalypse. Zur Nacht hören wir den gewaltigen Titelsong. Über den Track sagt Schlagzeuger und Sänger Cody Bowles, ich zitiere aus dem Produktinfo auszugsweise, bei langen Songs fängt man immer mit der Musik an. Wir haben Apocalypse aus Instrumentalparts, einigen älteren Riffs und vielen neuen Inspirationen aufgebaut und sie auf einem Whiteboard skizziert, um herauszufinden, wie ein Part in den nächsten übergehen konnte. Soweit Cody Bowles von den Crownlands, also quasi wie am Reißbrett entworfen. Trotzdem klingt Apocalypse wie aus einem Guss und extrem lebendig. Allerdings kann man einen gewissen Rush-Einfluss nicht von der Hand weisen. Bei einer kanadischen Prog-Band ist das aber auch nicht weiter verwunderlich. Das also jetzt bis zu den 0 Uhr Nachrichten und morgen nicht Carsten Blumen Konzert von 20.03 bis 22 Uhr vergessen. Hier also jetzt bis zur Nacht Crownlands mit Apocalypse.

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1: Ich bin Thomas Brockt. Nach dem Brand in einem Umspannwerk in Reutlingen vergangene Nacht haben Staatsschutz und Antiterrorzentrum beim Landeskriminalamt in Stuttgart die Ermittlungen übernommen. Das teilte Innenminister Hagel mit. Es geht demnach um den Verdacht der vorsätzlichen Brandlegung und der Störung öffentlicher Betriebe. Bundesinnenminister Dobrindt geht von einem Anschlag aus, das sagte er im ZDF.
2: Wir gehen davon aus, dass es sich hier aller Wahrscheinlichkeit nach um einen Brandanschlag handelt. Notwendige Spuren wurden ermittelt. Jetzt geht es darum, dass man in alle Richtungen weiter ermittelt, um die Grundlage dieses Brandanschlags und die Täter entsprechend auch zu ermitteln.
1: Innenminister Dobrindt. Der Brand hatte zu einem großflächigen Stromausfall geführt. Die Deutsche Bahn stattet ihre Kundenbetreuer an Bahnhöfen und in Zügen seit einigen Wochen mit Bodycams aus. Rund ein Drittel haben das freiwillige Angebot bislang in Anspruch genommen. Bis Jahresmitte wolle man eine Quote von 50% erreichen, heißt es bei der Bahn. Außerdem sollen alle Beschäftigten mit Kundenkontakt eine verpflichtende Schulung besucht haben. Umfragen der Gewerkschaft EVG zeigen immer wieder, dass sich viele Zugbegleiter bei ihrer Arbeit nicht sicher fühlen. Der Tankrabatt entlastet Autofahrer zwar spürbar. Nach Berechnungen des IFO-Instituts bleibt aber ein Teil der rund 1,6 Milliarden Euro an Steuermitteln bei den Mineralölkonzernen hängen. Die Wirtschaftsforscher sehen die Maßnahme deshalb kritisch.
3: An der Zapfsäule kommt zwar ein Großteil des Rabatts an. Nach Einschätzung des IFO-Instituts profitieren davon aber vor allem Vielfahrer und Menschen mit größeren Autos. Wer nur selten tankt oder mit wenig Geld auskommen muss, habe deutlich weniger von dieser Entlastung. Die Forscher aus München sagen deshalb, wenn der Rabatt Ende des Monats ausläuft, sollte Schluss sein. Statt günstigeren Sprit für alle zu finanzieren, könnte der Staat Menschen mit geringem Einkommen gezielter unterstützen. Zoe Tassovali, Redaktion.
1: Nach jahrelangen Vorbereitungen ist das milliardenschwere Rüstungsprojekt eines deutsch-französischen Kampfjets gescheitert. Bundeskanzler Merz und der französische Präsident Macron seien zu der Einschätzung gekommen, dass die Unternehmen Dassault und Airbus beim Bau eines gemeinsamen Kampfflugzeugs nicht zusammenfinden, hieß es aus deutschen Regierungskreisen. Merz habe Macron daher nahegelegt, den Bau des Jets nicht weiter zu verfolgen.
4: Und jetzt das Wetter für das Emsland und die Grafschaft Bentheim.
5: In der Nacht zieht von Westen leichter Regen auf. Die Temperaturen liegen bei 11 bis 13 Grad. Am Dienstag ziehen von Westen einige Schauer durch. Dazwischen ist es auch mal aufgelockert. Es ist kühler geworden bei 15 bis 17 Grad.
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1: Ich bin Thomas Brockt. Nach dem Brand in einem Umspannwerk in Reutlingen vergangene Nacht haben Staatsschutz und Antiterrorzentrum beim Landeskriminalamt in Stuttgart die Ermittlungen übernommen. Das teilte Innenminister Hagel in Reutlingen mit. Es geht demnach um den Verdacht der vorsätzlichen Brandlegung und der Störung öffentlicher Betriebe.
2: Selbst viele Stunden nach dem Feuer waren noch Haushalte in Reutlingen ohne Strom. Für die Nacht soll es zur Sicherheit einen Notfalltreffpunkt geben. Dort können die Menschen etwa Handys aufladen oder Babynahrung erwärmen. Der Netzbetreiber spricht von insgesamt 3 entdeckten Brandstellen und einem beschädigten Zaun. Ermittler fanden Spuren eines möglichen Brandbeschleunigers. Sicherheitskreisen zufolge deutet das Vorgehen auf Linksextremisten hin. Landesinnenminister Hagel sagte aber, man ermittle in alle Richtungen. Ursula Winkler, Nachrichtenredaktion.
1: Die Mineralölkonzerne geben den von der Bundesregierung eingeführten Tankrabatt nach Berechnung des IFO-Instituts zum großen Teil an die Autofahrer weiter. Ein Teil der vom Bund eingesetzten rund 1,6 Milliarden Euro Steuermittel verbleibt aber bei den Konzernen, wie das Institut in München mitteilte. Der Tankrabatt soll noch bis Ende Juni gelten. Die Koalition hatte die Spritsteuer um knapp 17 Cent pro Liter gesenkt. Obwohl die Arbeitslosigkeit in Deutschland seit Jahren größer wird, waren im ersten Quartal bundesweit mehr als 1 Million Arbeitsplätze unbesetzt. Das geht aus der jüngsten Stellenerhebung des Instituts für Arbeitsmarkt- und Berufsforschung in Nürnberg hervor.
3: Bundesweit waren im ersten Quartal mehr als 1,1 Millionen Arbeitsplätze unbesetzt. Das sind zwar etwas weniger als Ende vergangenen Jahres, die Zahl bleibt aber hoch. Gleichzeitig kommen aktuell auf jede offene Stelle 264 Arbeitslose. Das Problem, häufig passen die Anforderungen der Unternehmen nicht zu den Qualifikationen der Arbeitssuchenden. Besonders deutlich wird das bei Jobs ohne Ausbildungsabschluss. Aus München, Fabian Schaffer.
1: Nach jahrelangen Vorbereitungen ist das milliardenschwere Rüstungsprojekt eines deutsch-französischen Kampfjets gescheitert. Bundeskanzler Merz und der französische Präsident Macron seien zu der Einschätzung gekommen, dass die Unternehmen Dassault und Airbus beim Bau eines gemeinsamen Kampfflugzeugs nicht zusammenfinden, hieß es aus deutschen Regierungskreisen. Merz habe Macron daher nahegelegt, den Bau des Jets nicht weiter zu verfolgen.
4: Und jetzt das Wetter für das Emsland und die Grafschaft Bentheim.
5: In der Nacht zieht von Westen leichter Regen auf. Die Temperaturen liegen bei 11 bis 13 Grad. Am Dienstag ziehen von Westen einige Schauer durch. Dazwischen ist es auch mal aufgelockert. Es ist kühler geworden bei 15 bis 17 Grad.
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1: Ich bin Thomas Brockt. Kameras, Bodycams und Schutzhelme. Die Deutsche Bahn setzt auf neue Technik und Ausrüstung, um das Sicherheitsgefühl ihrer Beschäftigten und der Fahrgäste zu stärken. Denn immer wieder kommt es etwa zu Konflikten bei der Ticketkontrolle. Für bundesweites Entsetzen sorgte Anfang Februar ein tödlicher Angriff auf einen Zugbegleiter in der Westpfalz.
2: Die Bahn will kräftig aufrüsten für mehr Sicherheit. So laufen an Bahnhöfen und auch in Zügen tausende Kameras. Die Bilder sollen künftig in Echtzeit ausgewertet werden. Eine künstliche Intelligenz schlägt dann bei Konflikten Alarm. Außerdem wird in einigen Zügen eine Doppelbesetzung getestet. Die Zugbegleiter sind dann entweder zu zweit an Bord oder werden von Security-Leuten begleitet. Ab Juli sollen bei der Schutzausrüstung auch stichfeste Westen getestet werden. Freiwillig können die Mitarbeiter mit Kundenkontakt auch Bodycams tragen. Sie sollen sogar zum Standard werden. Ursula Winkler, Nachrichtenredaktion.
1: Nach dem Brand in einem Umspannwerk in Reutlingen vergangene Nacht haben Staatsschutz und Antiterrorzentrum beim Landeskriminalamt in Stuttgart die Ermittlungen übernommen. Das teilte Innenminister Hagel mit. Es geht demnach um den Verdacht der vorsätzlichen Brandlegung und der Störung öffentlicher Betriebe. Bundesinnenminister Dobrindt geht von einem Anschlag aus. Es werde in alle Richtungen ermittelt, sagte er. Der Brand hatte zu einem großflächigen Stromausfall geführt. Die Mineralölkonzerne geben den von der Bundesregierung eingeführten Tankrabatt nach Berechnung des IFO-Instituts zum großen Teil an die Autofahrer weiter. Ein Teil der vom Bund eingesetzten rund 1,6 Milliarden Euro Steuermittel verbleibt aber bei den Konzernen. Der Tankrabatt soll noch bis Ende Juni gelten. Die Koalition hatte die Spritsteuer um knapp 17 Cent pro Liter gesenkt. Die deutsche Fußballnationalmannschaft ist in ihr WM-Quartier in Winston-Salem eingezogen. Nach dem Flug von Chicago landete die Mannschaft in North Carolina.
3: Das deutsche WM-Hotel Graylin Estate erinnert so ein bisschen an eine mittelalterliche Burg, in dem sich allerdings eine Luxusherberge befindet, idyllisch und ruhig zwischen grünen Hügeln gelegen und nur wenige Minuten entfernt vom Trainingsgelände der Wake Forest Universität. Dort auf dem riesigen Areal mit 3 Plätzen und einer Turnhalle hat sich der Bundestrainer schon bei der ersten Besichtigung vergangenes Jahr richtig wohlgefühlt. Und in dieser Umgebung will er Wirtz, Musiala und Co. jetzt den passenden WM-Feinschliff verpassen. Thomas Thonfeld, Sportredaktion.
1: Am Sonntag startet das DFB-Team dann gegen Curaçao ins Turnier.
4: Und jetzt das Wetter für das Emsland und die Grafschaft Bentheim.
5: In der Nacht zieht von Westen leichter Regen auf. Die Temperaturen liegen bei 11 bis 13 Grad. Am Dienstag ziehen von Westen einige Schauer durch. Dazwischen ist es auch mal aufgelockert. Es ist kühler geworden bei 15 bis 17 Grad.
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